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0: Jürgen Walter in den 80er Jahren im ausverkauften Palast der Republik. Seine Show Ich Bin.
1: Wissen Sie, wie eine Show gemacht wird? Man braucht dazu die Idee. Musik, Texte, also Lieder, Ballett. Aber sagen muss man auch was. Aber was? Herr Walter, wo lassen Sie denn denken, fragte einer, als ich den Einfall hatte. Ich bin. Kaum gesagt, wurde mir schlecht. Was soll denn das heißen, sagte der. Natürlich bist du. Du bist du, wer denn sonst? Das ist dein Einfall. Natürlich. Es ist keine Kunst zu sagen, ich bin. Man muss sein. Leicht ist es nicht. Schon in der 5. Klasse stand auf meinem Zeugnis, er ist fleißig, aufmerksam, hilfsbereit. Aber er fügt sich nicht ins Kollektiv. Immer hat er eine eigene Meinung. So bin ich geblieben. Also, ich stehe hier vor Ihnen. Sie sind hier. Stellen Sie sich vor, ich wäre nicht gekommen. Noch peinlicher, Sie wären nicht gekommen. Ich bin, heißt auch für Sie da. Und je mehr Sie hier sind, umso mehr bin ich für Sie da. Und mehr lässt sich eigentlich dazu auch überhaupt nicht sagen. Wozu auch? Ich bin.
0: Jürgen Walter, live im Palast der Republik, zu unser Glück auch im Fernsehen ausgestrahlt. 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

0: 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Zur Eröffnung des Palast Republik hielt die Rede Hans-Peter Minetti.
1: So sind wir heute hier, ein Fest zu feiern. Ein Fest des Volkes unserer Republik. Denn dieses Haus, Palast der Republik, von den Erbauern für sich selbst und ihresgleichen, errichtet mit dem Marmor des Erkämpften, dem Stahl der Konzentration in seinen Sälen, wird es Gedanken fördern wie ein Bergwerk Kohle zum Nutzen unseres Staats, der Menschen in ihm. Die Transparenz im Glas der Foyers, sie schenkt dem Blick die Weite auf das Land und lädt ihn ein, von außen auch zu sehen, wie innen Menschen wandeln.
0: Aufgetreten zur Eröffnungsveranstaltung des Palast der Republik 1976 unter anderem Tony Christie und Hauff und Henkler.

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1: Das Elbe-Kraftwerk Fockerode bei Dessau. Wichtiger Energielieferant für ein großes Industriegebiet. Nur eine gleichbleibende Kühlwasserversorgung aus der Elbe garantiert die Energieerzeugung. Wegen des sehr niedrigen Wasserstandes haben die Kraftwerke geeignete Vorkehrungen getroffen. Ein Schwimmbacker bewahrt das Einlaufbecken vor dem Versanden. Dadurch kann das Elbwasser ungehindert zulaufen. Trotz der Trockenheit können so die Kraftwerke in Fockerode die volle Strommenge in das Netz.
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0: Erinnerungen an den Rundfunk der DDR auf DDR 1 aus dem Jahr 1985, ein Beitrag über Lieder.
1: Noch immer ist Cäsars »Wer die Rose ehrt« eines der schönsten Rocklieder, obwohl es ja weit über 10 Jahre auf dem Buckel hat.
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1: Meyers Universallexikon sagt, das Lied ist eine der am weitesten verbreiteten und historisch einflussreichsten musikalischen Gattungen. So, auch die Rockmusik hat um das klassische Strophenlied keinen Bogen gemacht. Im folgenden Schnelldurchlauf betreiben wir mal ein bisschen Rockliedgeschichte. Das ist eine Aufzeichnung aus dem Jahre 1975. Die Gruppe Lift mit ihrem damaligen Sänger Stefan Trepte. Er hat dieses lyrische Lied auch komponiert, nach einem Text von Kurt Demmler. Eine richtige Ballade im Rockgewand.
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1: Eine Rockgruppe, die ausschließlich liedhafte Formen verwendet, ist Karat. Und wie man hört, können Rocker auch Volkslieder machen.

Jeder Schulchor kennt diese Liedform, in der hier Manuel van Senden als Solist und Elektra als Chor singen. Ihr Ursprung liegt, viele Jahrhunderte zurück, in der geistlichen Musik. Elektra benutzt dieses musikalische Mittel, weil es den Textinhalt unterstützt.

Immer wieder schreiben und interpretieren die Rocker unseres Landes Lieder. Lieder haben offensichtlich also als musikalische Form oder, wie Meyers Lexikon sagt, als musikalische Gattung ihren Reiz noch lange nicht verloren. Eines der schönsten neueren Rocklieder von Stern Meißen zu Rock für den Frieden 1985.

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1: Der Schlagermarkt, das ist die 39. Ausgabe der deutschen Hitparade auf Radio Aktuell.
2: Unter Mikrofon auch heute wieder André Tonn
1: und Hans Meserski.
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Erinnerungen an die Berliner Telefonnummern. Das hier war die Telefonnummer von Jugendradio DT64.

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0: singen.
1: Dass sich lohnt? Wie meinst du das jetzt?
0: Na, das, ich meine das nicht finanziell, sondern ja, ich meine, dass auch wirklich was runterkommt.
1: Also ich muss sagen, ich habe mit meinem Bruder Christian, wir haben öfter früher schon gesungen am Klavier, in der Relu-Zeit, da war eigentlich so groß gewesen. Mhm. Und da haben wir auch schon sowas gemacht. Und das hat sich eigentlich die ganzen Jahre bis heute so geblieben. Mhm. Also ganz zusammen singen am Klavier und mein Bruder ist ja auch Sänger, das ist ein Stumperment. Mhm. Und ja, es macht einfach Spaß. Daher kommt also die ganze Sache, wenn man so will. Nebenbei allerdings muss ich auch betonen, dass ich auch mich mit der ernsten Musik befasse und auch kompositorisch. Und also das Interesse für Musik nicht nur auf sich, auf den Gesang bezieht, sondern auch vor allen Dingen auf das Komponieren.
0: Was hast du demnächst vor?
1: Demnächst werde ich auf alle Fälle erstmal jetzt von Seiten der Produktion erstmal aktiv werden. Das heißt also, ich muss unbedingt neue Titel aufnehmen. Mhm. Denn ich habe im vergangenen Jahr nur einen einzigen Titel, also als Solo-Titel gehabt, und das war Wenn der Abend kommt.
0: Ein großer Erfolg, aber.
1: Ja, ja, das unerwarteterweise war es ein ganz guter Erfolg, das stimmt, aber nun wird es doch langsam Zeit, dass Neues kommt.
0: Mhm. Conny, du hast ihn geheiratet. Warum hast du den Holger geheiratet?
2: Naja, ich habe ihn immer gerne.
0: Aha. Christian, was gefällt dir an deinem Bruder und was gefällt dir nicht?
3: Mir gefällt eigentlich fast alles. Ja.
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0: 7. Oktober 1978. Zum Republikgeburtstag rund.
1: Hallo Leute, hier ist Berlin.
2: Und melden uns mit rund 62 direkt aus unserer Hauptstadt, aus unserem Berlin, wo wir über

0: Überall in der Republik frohe Stimmung zum Nationalfeiertag herrscht.
1: Ja, und Grund zum Feiern gibt es ja in jeder Stadt, in jedem Dorf, in jeder Gemeinde unseres Landes und auch bei uns hier im Rundstudio.
0: Und nehmen den heutigen Tag zum Anlass, um junge Leute zu würdigen, FDJler, die in Jugendbrigaden und Jugendobjekten der Freien Deutschen Jugend ihren Mann stehen. So wurde in diesen Tagen das zentrale Jugendobjekt der FDJ abgeschlossen, der Bau der Druschwartrasse. Und am Donnerstagabend hatten junge Leute die Gelegenheit, die Erbauer der Trasse mit ihren Angehörigen und Freunden im Palast der Republik zu feiern. 2700 Kilometer, die größte Erdgasleitung Europas ist fertig.
1: Maßgeblichen Anteil am erfolgreichen Abschluss des zentralen Jugendobjektes der FDJ, Druschwartrasse, habt auch ihr drei, Manfred, Nina und Alois. Vielleicht sagt ihr erstmal, als was ihr an der Trasse gearbeitet habt.
2: Tja, ich bin Betonbauer, habe als Zimmermann gearbeitet, mehreren Standorten.
3: An der Trasse war ich als Annahmekraft bei Dienstleistungen und was man so für Sorgen hatte, ob Wäsche oder Reparaturen, das brachte man dann alles zu uns.
4: Ja, und ich bin Betonbauer beim Industriebau Erdgasleitung, Jugendbrigadier auf der Baustelle Kremenschuk.
1: Bevor ich euch frage, möchte ich erstmal Nina und Manfred noch herzlich gratulieren. Ihr habt heute Banner der Arbeit bekommen. Herzlichen Danke. Glückwunsch. Ihr drei feiert heute den Abschluss. Ihr wart seit 1970 mit dabei, praktisch von Anfang an. Könnt ihr euch noch an euren allerersten Arbeitstag erinnern? Nina?
3: Oh ja, ich meine, ich bin aus dem Bus ausgestiegen, viele Männer da, ein Hurra. Und dann ging es auch, endlich ein Mädchen, die bei uns aufräumt. Wir haben alles hingelegt, aber du kannst tagelang aufräumen. Alles haben wir angenommen, Wäsche und alles, aber unsere Holzhütte sieht katastrophal aus.
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0: 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Thema Rauchen. 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
1: Die Pudis spielen ja ihre Lieder im Konzert mitunter so heiß, dass es bei manchen Titeln richtig anfängt zu qualmen. Für jede Band, die etwas auf sich hält, gehört der Rauch eben zum guten Ton. Das Thema Rauchen dagegen ist in der Rockmusik noch zu wenig vertreten. So jedenfalls Grit Heilmann, die uns schrieb, auch sollten mehr Rockgruppen das Thema Rauchen aufgreifen. Vorschlag: Pudis. Auch Disco-Musik sollte mit Texten dieser Art ausgerüstet werden. Vielleicht hilft's. Zitat Ende. Wie sieht's denn nun mit den Pudis aus?
2: Obwohl wir alle, oder fast alle, muss ich sagen, unheimliche Rauchgegner sind, das nervt uns alle eigentlich ungeheuer. Aber wie vielleicht bekannt ist, Maschine raucht natürlich bei uns.
1: Schade, Peter Mayer von den Pudis war das. Nun kann man sich bestimmt darüber streiten, ob ein Rauchersong beim Abgewöhnen helfen kann. Aber bei dem großen Gefallen, das die Rockmusik findet, könnte dies zum Nachdenken anregen. Diese Gelegenheit nutzte die Gruppe Reform, die schon immer ein breites Themenspektrum in ihren Liedern zum Ausdruck brachte. Gehört doch Rauchen halt genauso zum Leben wie Essen und Liebe. Jörg sprach mit Stefan Trepte.
3: Ja, Stefan Trepte, von euch gibt es ein Lied, das nennt sich Der Tod und das Mädchen. Da wird auf ganz sarkastische Weise ein Problem beschrieben, das Thema Rauchen. Wie steht ihr nun selber im privaten Leben dazu? Seid ihr Raucher oder konsequente Nichtraucher?
4: Als das Lied entstanden ist, das ist schon 3 Jahre her, waren wir tatsächlich in der damaligen Besetzung eine ausschließliche Nichtraucher-Band. Bis auf den Schlagzeuger.
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1: Bonn Bundesrat blockiert Pflegeversicherungsgesetz. 16.03 Uhr.
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4: Carla Schlender, Mikrofon. Hallo.
5: Ulla wohnt bei mir im Hinterhofe. Wenn sie da ist, ist sie auch zu hören. Alle denken, Ulla ist eine Doofe. Die schimpft mit Mann und Maus und mit den Görn. Sie wäre wohl nicht gern der Zauberlehrling. Der Besen nämlich könnte das nicht schleppen. Was sie so braucht an vollen Wassereimern. Beim Wischen dieser alten Hausflurtreppen. Beim Schrubben dieses alten Hofbetons. Und dabei hört man sie ganz kräftig schreien. Ich räume doch nicht immer dir Mist nach. Und jeder, der hier wohnt, ist halt ein Schwein. Ulla wohnt bei mir im Hinterhofe. Wenn sie da ist, ist sie auch zu hören. Alle denken, Ulla ist eine Doofe. Die schimpft mit Mann und Maus und mit den Görn. In den schweren Kriegs- und Aufbaujahren ist für sie zum Lernen nicht viel Zeit gewesen. Es hätte auch nicht sonderlich genützt. Es reicht nun eben gerade mal zum Lesen. Lesen muss sie können. Jeden Morgen. Adressen auf den Briefen, auf den Karten. Sogar auf Post mit falschen Straßennamen muss in ihrem Reiche keiner warten. Von mir aus können die Leute allesamt die Namensschilder von die Kästen reißen. Na, ich weiß doch, wessen wem sein Kasten ist. Ich weiß doch, wo die wohnen und wie die heißen. Ulla wohnt bei mir im Hinterhofe. Wenn sie da ist, ist sie auch zu hören. Alle denken, Ulla ist eine Doofe. Die schimpft mit Mann und Maus und mit den Görn. Und wenn sie Urlaub hat, fährt sie nie weg. Bin sonst den ganzen Tag schon auf die Beine. Was soll ich da woanders noch rumlaufen? Im Urlaub penne ich lieber, bis um 10. Um 11 Uhr schleicht sie in ihr Postrevier und fragt die Leute, ob auch alles klappt. Und sagt ihr jemand, er sei ganz zufrieden, dann guckt sie traurig und ist eingeschnappt. Ulla wohnt bei mir im Hinterhofe. Wenn sie da ist, ist sie auch zu hören. Alle denken, Ulla ist eine Doofe. Die schimpft mit Mann und Maus und mit den Görn. Sie hat stets diese ausgetretenen Schuhe und Postjackett und Trainingshose an. Ein altes Kopftuch unterm Kinn gebunden. Sie hatte sicherlich noch nie einen Mann. Und wohnt auch noch bei ihrer alten Mutter, die in unserem Kiez auch Postfrau war. Die hat 6 Kinder durch den Krieg gebracht und dann geschuftet bis fast 80 Jahre. Und als er kam, der 80. Geburtstag, schleppte Ulla Blumen stundenlang, Narzissen, Rosen, Nelken und auch Flieder. Das war, weil sie es nicht sagen kann, ihr Dank. Ulla wohnt bei mir im Hinterhofe. Wenn sie da ist, ist sie auch zu hören. Alle denken, Ulla ist eine Doofe. Die schimpft mit Mann und Maus und mit den Görn. Manchmal schimpft sie mit der alten Mutter. Doch beide sind sie aus dem gleichen Holz und haben nie gefehlt auf ihre Arbeit und sind irgendwie aufeinander stolz.
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7: Hören Sie jetzt den Leiter des Amtes für Wasserwirtschaft, Diplom-Ingenieur Rochlitzer, zum Stand der Wasserversorgung in der DDR.
8: Liebe Zuschauer, viele von Ihnen werden sich die Frage gestellt haben, ob sich die Sorgen der Wasserwirtschaft in den letzten Tagen etwas vermindert haben, da es doch in vielen Gegenden der Deutschen Demokratischen Republik Niederschläge manchmal sogar recht reichlich gab. Nun, ich muss Sie leider etwas enttäuschen. Die Niederschläge haben zwar die Wasserführung in einigen Gewässern geringfügig aufgebessert, aber im Allgemeinen hält die sinkende Tendenz weiter an. Als Beispiel darf ich die Elbe anführen, die wichtigste Wasserversorgungsquelle unserer Republik, die anstelle der 7 Milliarden Kubikmeter Abfluss, die bis 31. Juli gebracht werden sollten, nur 4 Milliarden gebracht hat. Ähnlich sieht es in vielen anderen Gewässern aus. So haben wir an der Neiße, an der Aller und an der Helme den bisher überhaupt niedrigsten Wasserstand zu verzeichnen. Es ist verständlich, dass sich die niedrige Wasserführung auch auf den Grundwasserstand auswirkt. Und es ist besonders in den Gebieten, die flachliegende Wasserfassungen haben, zu Schwierigkeiten kommt. Das betrifft insbesondere die Südbezirke Gera, Suhl, Erfurt, Karl-Marx-Stadt, zum Teil auch Dresden und Cottbus. Die Bevölkerung hat eine große Initiative entwickelt, um den örtlich auftretenden Schwierigkeiten zu begegnen. Sehr begrüßenswert ist die Initiative der werktätigen, der wassernutzenden Industriebetriebe, die aus der Frostperiode des vergangenen Jahres Schlussfolgerungen gezogen haben und sich gründlich auf einen sinkenden Wasserstand vorbereitet haben. Allerdings kann ich nicht verschweigen, dass eines der wichtigsten Probleme der Wasserwirtschaft in der Deutschen Demokratischen Republik, nämlich das Abwasser, uns sehr ernste Sorgen bereitet. Durch die sinkende Wasserführung wächst die Konzentration der Abwässer und damit die Schwierigkeit, dieses Wasser für den unterliegenden Nutzer wieder zu verwenden.
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1: DT64, was heißt denn diese Abkürzung?
2: Weiß ich nicht.
1: DT64?
3: Ja, das ist doch vom Radio. Jugendsendung.
1: Ja, aber was heißt DT64?
3: Vielleicht ist das der Anfang, wo die Sendung begonnen hat.
4: DT64 heißt Deutschlandtreffen 1964. 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Eigens für dieses Treffen wurde ein Radiosender eingerichtet, DT64. Und er war damals mit dabei, Kalle Neumann.
5: Die ersten Moderatoren für die erste Nachtsendung. 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

0: 2020 verstarb Jürgen Schulz. Hier hören wir ihn im Palast der Republik.
1: Guten Abend Ihnen allen hier aus dem überaus festlich geschmückten Palast der Republik. Der Berliner Künstlerball hat gerufen und Tausende sind gekommen. Wissen Sie, ja schon allein dieses Wort Ballatmosphäre hat ja einen ganz besonders reizvollen Klang. Und ich kann eigentlich nur hoffen, dass ich vieles von der Stimmung heute Abend auch zu Ihnen nach Hause übertragen möge. Der Palast und viele Berliner Kulturstätten haben sich ein farbenfrohes, ein frühlingshaftes Programm einfallen lassen und ich bin selbst gespannt, was wir heute Abend hier alles noch so erleben werden. Eins weiß ich schon jetzt, es wird sehr viel Schlagerliches sein, es gibt auch Chansonhaftes, Artistisches, Zauberhaftes im wahrsten Sinne des Wortes und auch Modisches. Wir werden versuchen, mit prominenten Künstlern, mit interessanten Gästen ins Gespräch zu kommen. Wir sind außerdem zu Gast im Sport- und Erholungszentrum, im Schauspielhaus und im Friedrichstadtpalast. Wie gesagt, vieles im Angebot. Wir können eigentlich nur so ein paar kleine optische Randnotizen machen, Ballnotizen, wenn Sie so wollen, aber die natürlich in Farbe und für Sie hoffentlich farbig.

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1: Das Elbe-Kraftwerk Fockerode bei Dessau. Wichtiger Energielieferant für ein großes Industriegebiet. Nur eine gleichbleibende Kühlwasserversorgung aus der Elbe garantiert die Energieerzeugung. Wegen des sehr niedrigen Wasserstandes haben die Kraftwerke geeignete Vorkehrungen getroffen. Ein Schwimmbacker bewahrt das Einlaufbecken vor dem Versanden. Dadurch kann das Elbwasser ungehindert zulaufen. Trotz der Trockenheit können so die Kraftwerke in Fockerode die volle Strommenge in das Netz.
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0: Ich muss Sie leider etwas enttäuschen. Die Niederschläge haben zwar die Wasserführung in einigen Gewässern geringfügig aufgebessert, aber im Allgemeinen hält die sinkende Tendenz weiter an. Als Beispiel darf ich die Elbe anführen, die wichtigste Wasserversorgungsquelle unserer Republik, die anstelle der 7 Milliarden Kubikmeter Abfluss, die bis 31. Juli gebracht werden sollten, nur 4 Milliarden gebracht hat. Ähnlich sieht es in vielen anderen Gewässern aus. So haben wir an der Neiße, an der Aller und an der Helme den bisher überhaupt niedrigsten Wasserstand zu verzeichnen. Es ist verständlich, dass sich die niedrige Wasserführung auch auf den Grundwasserstand auswirkt. Und es ist besonders in den Gebieten, die flachliegende Wasserfassungen haben, zu Schwierigkeiten kommt. Das betrifft insbesondere die Südbezirke Gera, Suhl, Erfurt, Karl-Marx-Stadt, zum Teil auch Dresden und Cottbus. Die Bevölkerung hat eine große Initiative entwickelt, um den örtlich auftretenden Schwierigkeiten zu begegnen. Sehr begrüßenswert ist die Initiative der Werktätigen der wassernutzenden Industriebetriebe, die aus der Frostperiode des vergangenen Jahres Schlussfolgerungen gezogen haben und sich gründlich auf einen sinkenden Wasserstand vorbereitet haben. Allerdings kann ich nicht verschweigen, dass eines der wichtigsten Probleme der Wasserwirtschaft in der Deutschen Demokratischen Republik, nämlich das Abwasser, uns sehr ernste Sorgen bereitet. Durch die sinkende Wasserführung wächst die Konzentration der Abwässer und damit die Schwierigkeit, dieses Wasser für den unterliegenden Nutzer wieder zu verwenden.
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DT64 Zeitgeist Stunde 2 mit Birgit Abromeit. Hallo, unser Zeitgeist-Thema heute: Stellenstreichungen bei Arbeitsbeschaffungsmaßnahmen, kurz ABM-Maßnahmen. Das gibt's noch in dieser Stunde, aber erstmal Mick Jagger.

0: Auf nach Hildburghausen in den frühen 80er Jahren mit Karl Eduard von Schnitzer, der uns einen Rotfrontkämpfer vorstellt.
1: Dieses herrliche Land war während der Zeit des Kapitalismus Notstandsgebiet. Besonders in den Jahren 1929 wurde es hier unerträglich. Man kann sagen, dass mehr als 80% in einigen Orten mehr als 90% aller Arbeiter erwerbslos waren.
0: Und auch eine Einheit der Grenztruppen der Nationalen Volksarmee besucht.
2: Stillstand! Richtig! Angare aus! Georgien! Links! Müssen wir ja! Grenzkompanie bereits in der Staatsgrenze der Deutschen Demokratischen Republik. Es fehlen und auf der Seidel und Lange. Ermordet am 19. Dezember 1975 in Erfüllung ihres Klassenauftrages. Zugführer, Leutnant der Gorka.
3: Hier an dieser Stelle wurden in der Nacht vom 18. zum 19. Dezember 1975 die Angehörigen meiner Einheit, Unteroffiziere Klaus-Peter Seidel und Unteroffizier Jürgen Lange, meuchlings durch den Verbrecher Weinhold ermordet. Unmittelbar nach seiner Schandtat kam er in die Bundesrepublik Deutschland, unter deren Klassenjustiz er nach wie vor unter falschem Namen gedeckt wird und dort lebt. Für alle Soldaten, Unteroffiziere, Fähnriche und Offiziere meiner Einheit ist es eine Verpflichtung und besondere Ehre, das Vermächtnis unserer hier an dieser Stelle ermordeten Unteroffiziere Klaus-Peter Seidel und Jürgen Lange in jeder Situation zu gewährleisten.
4: Ich befehle, die Grenzkompanie, eingesetzt zum Schutz der Staatsgrenze der Deutschen Demokratischen Republik, sichert die Staatsgrenze im zugewiesenen Postenbereich in der Zeit ab 13 Uhr mit der Aufgabe, Grenzerbrüche verhindern, Ausstehen von Provokationen aus Hoheitsgebiet der DDR nicht zuzulassen, die Ordnung und Schutzschreiben durchzusetzen.

0: In der Postgeschichte spielt Hildburghausen eine herausragende Rolle. Reitpostlinien zwischen Wien und Kopenhagen, eine fahrende Post zwischen Coburg und Eisenach, die Verbindung Nürnberg-Hamburg, alles unterlag dem Postmonopol der Fürsten Thurn und Taxis. Deren privates Postimperium umfasste zu Zeiten schier alle deutschen Länder. Man verfuhr nach dem Rezept, die Briefe zu öffnen, den Inhalt zu lesen, die daraus gewonnenen Informationen auszuwerten und sie an Kaiser, Kirche und Handelsherren zu verkaufen. Noch heute sind die Thurn und Taxis die reichsten in der BRD. Post für den grünen Baum. Das verrufene Haus war Schlupfwinkel der damals 1730 in ganz Deutschland steckbrieflich gesuchten Krummfingerbande. Friedrich Schiller erhielt von deren Existenz Kunde. Sie wurde zur Vorlage für seine Räuber.
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1: Wie das Amt für Wasserwirtschaft der Deutschen Demokratischen Republik mitteilt, sinkt der Wasserstand der Elbe im Raum Dresden infolge der nur unwesentlichen Niederschläge am Wochenende weiter ab. Die Wasserläufe in den drei Thüringer Bezirken haben wieder Niedrigwasser. Im Bezirk Erfurt wurden 38 neue Staue errichtet, sodass die Landwirtschaft zusätzlich Wasser zur Beregnung erhält.
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1: Nachrichten. Dem Bundesamt für Verfassungsschutz sollen die Namen sämtlicher 103.000 ehemaligen hauptamtlichen Stasi-Mitarbeiter bekannt sein. Sie hörten Nachrichten, Redaktion Uwe Winkler. 4.57 Uhr, noch 3 Minuten bis 5. 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

0: Jürgen Walter in den 80er Jahren im ausverkauften Palast der Republik. Seine Show Ich Bin.
1: Wissen Sie, wie eine Show gemacht wird? Man braucht dazu die Idee. Musik, Texte, also Lieder, Ballett. Aber sagen muss man auch was. Aber was? Herr Walter, wo lassen Sie denn denken, fragte einer, als ich den Einfall hatte. Ich bin. Kaum gesagt, wurde mir schlecht. Was soll denn das heißen, sagte der. Natürlich bist du. Du bist du, wer denn sonst? Das ist dein Einfall. Natürlich. Es ist keine Kunst zu sagen, ich bin. Man muss sein. Leicht ist es nicht. Schon in der 5. Klasse stand auf meinem Zeugnis, er ist fleißig, aufmerksam, hilfsbereit. Aber er fügt sich nicht ins Kollektiv. Immer hat er eine eigene Meinung. So bin ich geblieben. Also, ich stehe hier vor Ihnen. Sie sind hier. Stellen Sie sich vor, ich wäre nicht gekommen. Noch peinlicher, Sie wären nicht gekommen. Ich bin, heißt auch für Sie da. Und je mehr Sie hier sind, umso mehr bin ich für Sie da. Und mehr lässt sich eigentlich dazu auch überhaupt nicht sagen. Wozu auch? Ich bin.
0: Jürgen Walter, live im Palast der Republik, zu unser Glück, auch im Fernsehen ausgestrahlt, im Fernsehen der DDR, Mediengeschichte, DDR 1.

0: Sängerin und Moderatorin war auch Barbara Kellerbauer, hier zusammen mit Horst Köppert, dem Urgestein von der Ostsee.
1: Genau, weil es an der Mündung der Warnow liegt. Warne mündet.
2: Und was hat dir so Besonderes gefallen schon? Du hast die Kindheit hier verlebt.
1: Bin hier geboren und habe mein ganzes Leben hier.
2: Was sollte man sich noch so anschauen?
1: Was soll man sich anschauen? Ach, eigentlich alles in Warnemünde. Alles interessant. Weißt du, Warnemünde hat eine tolle Geschichte. Das war vor 180 Jahren war das so ein ganz kleines Fischerdorf. Ja. 750 Seelen. Arme Leute wohnten hier.
2: Ja.
1: Ja, und dann kam das Badezeitalter. Da haben die gesagt, Menschenskind, haben die so einen Kolben gehabt, so einen Riecher. Das ist die Zeit für uns, jetzt fangen wir an. Da haben sie aus eigener Kraft einen Badeort gebaut. Die Dünen haben sie angelegt, haben sich neue Häuser gebaut. Es gab nur zwei Reihen, die Förrich, die Achterich, zwei Reihen Häuser. Dann haben sie Gaststätten gebaut, haben eine Verbindung überhaupt zum Binnenland geschaffen.
2: Ja.
1: Haben dann, als die Eisenbahn aufkam, Verbindung Fähre gebaut, ein Trajekt und einen Dampfer gekauft, damit sie überhaupt mit Rostock zusammenkam. Es war eine tolle Sache. Und es war alles auf Sand gebaut, hier Warnemünde.
2: Ja.
1: Und da haben die gesagt, Mensch, wir müssen uns Erde rankarren. Haben die Erde rangefahren. Haben sie zu den Seeleuten gesagt, bringt uns Bäume mit aus dem Ausland. Haben die Bäume gepflanzt. Dieser Park, der hier ist, leider
2: du weißt
1: zusammen.
2: Bescheid.
1: Das das ist alles so fremd.
2: Ja.
1: Ich lebe hier, ich liebe Warnemünde. Wo wir hier sitzen, das Kurhaus.
2: Ja, wollte ich fragen.
1: Ja, das ist in den 20er Jahren erst gebaut. Bauhaus Stiel, siehst du, und jetzt renoviert vor 2 Jahren. Und ich freue mich, dass wir es haben. Der Blick wunderschön aufs Meer und so weiter. Und jetzt sagen wir einfach mal Prost. Was meint ihr dazu?

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Gleich hier um 5:30. In die zweite Stunde geht es mit unserem Kollegen Jürgen Eger. Dort auch die Geburtstagskinder für heute. 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

In den 70ern erfolgreich mit Foreigner, in den 80ern die ganz großen Hits I Want to Know What Love Is, Say You Will, Urgent. Und jetzt solistisch Time Heals the Pain, Lou Gramm.

0: Jürgen Eger auf DDR 1. Wir sind gleich zurück.
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0: Vergangene Woche gestattete ich mir eine Heiterkeit.
1: Und nun, das Dossier!
2: Hallo, Marcel. Ich bin das neue Auto. Gut siehst du aus. Kannst du, bevor ich starte, deine Haltung zum aggressiven russischen Angriffskrieg bekunden?
0: Ja, aber sehr gerne. Ich habe da was für dich vorbereitet.
1: Gut.

0: Danke, das klang doch fantastisch. Dann starte ich für dich, Marcel.
1: Und so sind wir geschwind drin. Drin wie Flynn, wie man einst sagte. Mit dieser Sache befasste sich auch Jens Zimmer in einem hervorragenden Aufsager. Pharisäer.
2: Das Dossier.
1: Der Begrifflichkeit frage ich erstmal das neue Auto.
0: Die Pharisäer waren eine theologische, philosophische und politische Schule im antiken Judentum. Sie bestanden in der Zeit des zweiten Jerusalemer Tempels und wurden nach dessen Zerstörung 70 nach Christus als treibende Kraft im rabbinischen Judentum die einzige bedeutende überlebende jüdische Strömung. Vielfach werden sie auch als Schriftgelehrte bezeichnet.
1: Bevor wir nun aber losfahren, Heuchler nennt man doch auch so.
0: Umgangssprachlich, ein Synonym für einen Scheinheiligen oder Heuchler. Dieser abwertende Beiklang stammt aus dem Neuen Testament, wo Jesus die Frömmigkeit einiger Pharisäer als äußerlich und eigennützig kritisierte.
1: Na dann erstmal Jens Zimmer.
3: Einen wunderschönen guten Morgen. Kaffee ist schon fertig, den Frosch habe ich auch schon im Hals. Seit zwei Wochen, seit dem 7. Juli 2026, müssen alle neu in der EU zugelassenen Fahrzeuge die Aufmerksamkeit der Fahrer überwachen, ja, mit einer Innenraumüberwachung. Weil der Fahrer, der könnte ja abgelenkt sein oder einschlafen oder sonst irgendetwas. Und das muss überwacht werden. Advanced Driver Distraction Warning nennt sich das. Das werde ich morgen wieder vergessen haben. In der Praxis bedeutet das, dass ihr von eurem Auto gefilmt werdet. Ja? Ihr setzt euch hinter das Steuer und es ist eine Kamera auf euch gerichtet, ununterbrochen. Mit der klar formulierten Absicht, euch zu überwachen. Das ist die Realität derzeit. Offiziell soll dieses System nicht in der Lage sein, jemanden zu identifizieren, so heißt es, oder zumindest wird dieser Eindruck erweckt, ja, wenn man sagt, da werden keine biometrischen Daten verarbeitet, aber was ist das für eine schlechte Beruhigungspille? Ich meine, eine Kameraaufnahme bleibt eine Kameraaufnahme. Auf der Seite natürlich zu erkennen. Natürlich ist zu sehen, wer dort sitzt, ja, und übrigens auch, was er spricht. Offiziell darf diese Aufnahme aber auch das Fahrzeug nicht verlassen. Das ist ein fahrzeuginternes System. Da dringt also nichts nach außen, ne? Natürlich nicht. Ich denke, ihr seid jetzt auch so beruhigt wie ich, ja. Diese Kameras, die werden aus irgendeinem Grund auch versteckt eingebaut. Ja? Die sind nicht zu erkennen für euch. Quasi unsichtbar. Da stellt sich dann schon die Frage, warum eigentlich? Ja? Warum verstecken die das vor uns? Diese Kameras sollen uns doch nur helfen. Das sind unsere Freunde. Die retten Leben und. Ja? Diese Linse, die sollte doch für alle gut erkennbar irgendwo angebracht sein. Am besten so groß. Ja? Ja. Doch aus irgendeinem Grund werden die versteckt verbaut. Ja. Tja. Dass man sie nicht sieht. Vermutlich ist das der gleiche Grund, aus dem zum Beispiel NGT1-Genpflanzen jetzt nicht mehr deklariert werden müssen. Ja. Oder die Insektenzutaten, die man zugelassen hat, ja, die werden ja auch wirklich künstlerisch verschleiert. Habt ihr vielleicht schon mal irgendwo Brötchen entdeckt, auf denen dann steht, mit Getreideschimmelkäfer und Hausgrille extra knackig, ja, beißen sie zu? Nein, natürlich nicht. Ne? Weil die Leute, weil die Menschen, die Bürger, weil die all das ja gar nicht wollen. Und trotzdem bekommen sie es, ne? Entweder heimlich oder eben zwangsweise. Was im Essen ist, das sagt man uns schon gar nicht mehr. Und wenn ihr die Überwachungskamera in eurem Auto findet und abklebt, dann fährt es eben nicht mehr. Dann fährt es nicht mehr. Und ihr verliert auch den Versicherungsschutz und, ja. Das ist sie, die Demokratie, ja. Democracy, jawohl. Wenn nicht gewählte supranationale Bürokraten mittels eines machtlosen Clown- und Scheinparlamentes irgendwelche Verordnungen erlassen, deren Durchsetzung dann ja nur gegen den Willen der Bürger erfolgen kann. Das nennt man Demokratie, ja? Democracy, ja. Und es dient nur dem Schutz der Menschen. Ja? Immer geht es ja nur um uns, ja? Um unseren Schutz, um unser Wohlergehen. Allein in Deutschland sterben ja pro Jahr etwa 2800 Menschen im Straßenverkehr. Und das ist offenbar Grund genug, jeden Autofahrer ununterbrochen mit einer Kamera zu überwachen. Gut versteckt, heimlich quasi. Ja? Tja, ich weiß nicht. Ich weiß nicht, was da los ist. Ne? Übrigens, durch ärztliche Behandlungsfehler, da sterben ja bis zu 20.000 Leute im Jahr. Scheint nur niemanden zu interessieren. Und es kommt auch niemand auf die wirklich irrwitzige Idee, jetzt sämtliche Behandlungszimmer mit einer Kamera auszustatten und dann zu sagen, ja, biometrisch machen wir da ja nichts, ja, und das bleibt auch im System. Ich meine, niemand käme auf eine solche Idee. Medikamentennebenwirkungen. Da sterben laut, ich glaube, Barmer Krankenkasse bis zu 65.000 Leute im Jahr. Wo bleiben die Kameras? Wo bleibt die Überwachung? Es gibt noch andere Beispiele. Beim Sex sterben in Deutschland etwa 100 Leute im Jahr. Ich bin mir sicher, da könnte man einige retten, wenn wir nur mehr Kameras hätten, ja? Bis zu 600 Leute sterben im Badezimmer. Zu Hause im Badezimmer. Bis zu 600 Leute. Das sind fast 2 Leute am Tag. Ich denke, wir müssen eure Badezimmer unbedingt mit Kameras überwachen, ja? Zu eurem Schutz. Und im Haushalt sind es noch mal viel mehr. Ich glaube, bis zu 16.000 Leute. Also man müsste eigentlich die Wohnungen besser überwachen, ne? Mit Kameras. Zu unser aller Schutz. Übrigens, in Fahrzeugen mit hoheitlichen Aufgaben müssen selbstverständlich keine Kameras installiert sein, ne? Und warum nicht, stellt sich die Frage. Es ist doch alles total sicher. Niemand hat die Absicht, den totalen Überwachungsstaat einzuführen. Nein, es dient nur unserem Schutz, dem Schutz des Pöbels natürlich. Ja? Nicht dem Schutz der besseren Menschen. Oder glaubt ihr vielleicht, Uschi lässt sich auch überwachen? Korruptionspräsidentin von der Leyen, die mit der Chatkontrolle. Ja? Ihr wisst, alle Nachrichten, alles, was wir sagen, alles, was wir schreiben, ja, das muss rund um die Uhr überwacht werden. Zu unserem Schutz. Derweil sie selber auf ihrem Diensthandy, das offizielle Diensthandy, da löscht sie ihre kriminellen SMS. Völlig schamlos, ja. Die Frau hat doch keine Innenraumkamera im Auto. Oder Fotzenfritz oder wie sie alle heißen. Natürlich haben die das nicht, ne? Democracy. Es ist alles nur zu unserem Schutz, ja. Das sehr, sehr noble Ziel der nicht gewählten EU-Kommission, ja, wenn sie uns diese Kameras aufzwingt, das lautet, bis zum Jahr 2050 die Zahl der Toten und Verletzten im Straßenverkehr auf null zu senken. Vision Zero nennt sich das, ja. Zero Covid. Vision Zero. Und wie es der Zufall so will, auch die CO2-Emissionen, die sollen ja bis zum Jahr 2050 auf quasi null gesenkt werden. Also bis zum Jahr 2050 keine CO2-Emissionen mehr und auch keine Verkehrstoten mehr. Ob es da einen Zusammenhang gibt, ja? Ist da vielleicht irgendeine Verschwörung im Gange, ja? Und der Niedergang der Autoindustrie, ist das am Ende gar geplant? Ja? Könnte es sein, dass die Zerstörung des Autos und des Autofahrens selber gar kein Zufall ist? Ja? Unerschwingliche Energiepreise natürlich, das Verrotten der Infrastruktur, Abschaffen der Parkplätze und überall lauern mittlerweile staatliche Fallensteller und, ja. Democracy, ja. Als nächstes, da plant die Europäische Union tatsächlich, eure Autos aus dem All heraus zu kontrollieren. Ja. Und zwar, damit ihr nicht mehr zu schnell fahrt. Es dient nur eurer Sicherheit. Ja. GPS, 5G und natürlich Kameras, die sollen eure Geschwindigkeit erfassen. Das Auto funkt das Ganze dann hoch an einen Satelliten. Ohne die Kamerabilder natürlich, also die Kamera, die auf euch gerichtet ist, keine biometrischen Daten und es bleibt im Fahrzeug. Ne? Die funken alles hoch, die Kamerabilder nicht. Ja. Diese Daten werden dann verarbeitet und wenn ihr zu schnell fahrt, dann wird über den Satelliten eure Motorleistung heruntergeregelt, bis ihr die vorgeschriebene Geschwindigkeit wieder erreicht habt. Ist das nicht ein Segen? Ist das nicht echte Hilfestellung? Ja, das ist wirklich, das sind die Segnungen der modernen Technik. Ich bin mir übrigens ziemlich sicher, ihr werdet teuer dafür bezahlen. Also wenn die EU mit ihren Satelliten in eure Motorleistung eingreifen muss, dann ist das verbunden mit einem Strafzettel. Wartet's nur ab. Es wird dann keine Blitzer mehr geben. Wozu? Es wird ja alles per Satellit erfasst. Und wenn dann runtergeregelt werden muss, dann wird's richtig, richtig teuer. Ja? Dann bekommt ihr einen Strafzettel. Wahrscheinlich aus Brüssel direkt. Ja? Und dann werden die auch mitkassieren. Ne? Brüssel kassiert mittlerweile überall mit. Ihr habt doch mitgekriegt, dass jetzt Pakete aus China, also ihr wisst schon, böse Temu und so weiter und so fort, da gibt's jetzt richtig fette Einfuhrzölle. Ja? Zu eurem Schutz übrigens. Das ist alles nur zu eurem Schutz und dem Schutz der Wirtschaft. Das Geld geht übrigens an Brüssel und zu einem Teil dann auch an die Länder. Die erheben jetzt solche Zölle und kassieren, ne? Sie kassieren. Irgendwie muss dieser ganze Zirkus da ja auch bezahlt werden. Und wenn diese Leute in Brüssel, aber auch unsere Politiker hier in Berlin und sonst wo, wenn diese Leute nicht endlich mal vom Hofe gejagt werden, was glaubt ihr denn, wie lange ihr eure Kalorienzufuhr noch selber kontrollieren und regeln dürft? Ja? Also was ihr esst und wie viel ihr esst. Denn spätestens mit dem digitalen Euro, den sie bald einführen werden, da kann man auch das steuern. Da kann man das kontrollieren und kann man das regeln. Und Natürlich nur zu eurem Schutz, weil da wird es dann um eure Gesundheit gehen. Noch 50 Jahre Europäische Union. Was glaubt ihr eigentlich, dürfen die Bürger dann noch selber entscheiden? 50 weitere Jahre, diese Verrückten. Diese Europäische Union, diese EU, dieses Brüssel ist der Feind. Das ist für mich der Feind. Für mich ist das der Feind der Menschheit, der Feind der Freiheit, der Feind der Demokratie. Wir müssen diese Leute unbedingt loswerden. Wir müssen diese Systeme loswerden, die sie etabliert haben. Ja, diese selbstermächtigten Popanze, Kommissare, ja, und Clown und Scheinparlamentarier, ja, diese Pseudo-Gerichtshöfe, die über unser Leben entscheiden, so als ginge es sie etwas an. Irgendwelche fettgefressenen Rouladen und irgendwelchen Gerichten irgendwo in einem anderen Land wollen uns vorschreiben, wie wir unser Leben zu führen haben. Das geht sie aber nichts an. Es geht sie nichts an. Das ist unser Leben, ja. Und man kann diese Leute auch nicht delegitimieren. Das geht nicht, weil sie sind illegitim. Absolut. Niemand war für diese Leute. Niemand hat sie gewollt, niemand hat sie gewünscht, niemand hat darüber abgestimmt. Das heißt, ein paar schon. Also die wenigen Völker, die man tatsächlich gefragt hat, die haben ja Nein gesagt. Und dann hat man es trotzdem gemacht. Man hat es ihnen einfach aufoktroyiert, gegen ihren erklärten Willen. Wir haben es nämlich nicht mit Demokraten zu tun. Das sind Tyrannen. Die sind von niemandem gewählt, von niemandem gewünscht, von niemandem gewollt. Die haben sich selbst ermächtigt und regieren, ja, das können die auch nur mit Lügen, mit Unterdrückung, mit Kontrolle und jetzt mittlerweile auch Krieg. Krieg, ja, der Krieg, der läuft schon, auch wenn hier noch nichts einschlägt. Und diesbezüglich wurden wir ja auch nicht gefragt. Es beginnt mit irgendwelchen kleinen und teils auch wirklich lächerlichen Vorschriften, bei denen sich dann alle denken, ah, die spinnen doch, ja, diese Idioten da in Brüssel. Und dann endet es plötzlich mit Krieg, ja. Und es nennt sich Democracy.
1: Das steht überlebensgroß am EU-Parlament.
3: Ich liebe dieses Bild, ne? Dieses Bild, die ganze Ästhetik, ja, der gewaltige Bau mit diesen Fahnen und den Insignien links und rechts, die diese politische Botschaft in der Mitte einrahmen, das ist ein moderner Albert Speer. Das ist absolut verräterisch. Diese ganze Ästhetik ist verräterisch. Das ist Nazi-Ästhetik recycelt. Ja, und mich wundert das nicht. Es mögen andere Fahnen und andere Slogans sein, aber unter dem Strich ist es der gleiche Scheiß. Ein bisschen mehr Klima, ein bisschen mehr schwul, ansonsten same old shit.
1: Dann frage ich aber schnell nochmal, mein Auto.
0: Gerne beantworte ich dir jede Frage. Bin ich doch das neue Auto?
1: Gestern im Parkhaus sah ich einen Audi mit der Aufschrift Bösen Onkels auf einem Behindertenparkplatz. Muss mich das nachdenklich stimmen?
0: Böse Onkels ist eine seit 1980 aktive deutsche Rockband. Ihr erstes Album Der nette Mann von 1984 wurde zunächst als jugendgefährdend indiziert und kurz darauf beschlagnahmt. Von Mitte der 1990er Jahre an erreichten die Bösen Onkels mehrfach Platzierungen in den Top 10 der deutschen Album- und Singlecharts. Auch Nummer 1 Notierungen. Als es in den frühen 1990er Jahren zu verschiedenen rassistischen Übergriffen in Deutschland kam, wurden die Onkels häufig im Zusammenhang mit rechtsextremer Gewalt erwähnt. Die Gruppe sah sich mit massiver Kritik konfrontiert, die unter anderem dazu führte, dass sich mehrere Radio- und später auch Fernsehsender wie MTV und Viva weigerten, Onkels-Lieder zu spielen. Auch dem Schlager zugehörige Ensembles kritisierten die Onkels. Ein teures Auto mit entsprechendem Aufkleber, welches auf einem Behindertenparkplatz steht, ist aber kein Verdachtsmoment für irgendetwas.
2: Ich heiße Howard Carpendale.
0: Howard Victor Carpendale ist ein deutsch-südafrikanischer Schlagersänger und Komponist. Im Lauf seiner Karriere wurden über 65 Millionen seiner Tonträger verkauft.
1: Ich wollte doch nur fahren.

0: Und von Ihrem Zimmer, gibt es auch noch was?
1: Beruflich war ich in den letzten Jahren mehrfach in Brüssel und innerhalb dieser Stadt ist es beinahe unmöglich, noch einen Parkplatz zu finden. Ja? Auch wenn ihr dafür zu zahlen bereit seid, es ist fast unmöglich. Die Straßen sind natürlich total dicht, so wie das in einer Großstadt einfach üblich ist. Und die Parkhäuser, die es überall gibt, die sind so im Innenstadtbereich, zumindest dort, da kann ich es mit Sicherheit sagen, da sind die beinahe komplett reserviert. Und zwar für Mitarbeiter der EU-Kommission. Ja. Kein Scheiß. Fahrt selber nach Brüssel.

0: Gemeinde als Pharisäer beschimpft haben. Der Heißgetränkschwindel wird typischerweise in einer Tasse oder einem Glas mit Henkel und Fuß auf einer Untertasse serviert. Der Pharisäer wird nicht umgerührt, sondern der Kaffee durch die Sahne geschlürft. Wird man in einer nordfriesischen Kneipe dennoch beim Rühren erwischt, droht schnell mal eine Lokalrunde. Irish Coffee ist dem friesischen Pharisäer recht ähnlich. Auch Rüdesheimer Kaffee.
1: Und ich laufe jetzt heraus aus diesem Dossier.
2: Was halten Sie von reißerischen Überschriften, KI generiert oder nicht? Sogenannte KI. Focus Online, Musical-Sängerin Deborah Sasson. Bricht sich das Genick? Da denkt der Erzähler, das wird sie doch nicht überlebt haben. Aber ich lese, es war ein Autounfall und sie hat ein Stützkorsett. Passend dazu ausgewählt Passion and Pain, ein Hit von ihr aus den 80ern. Mit Schlager und mit Didi. Er möchte die AfD unbedingt verhindern. In Sachen Sachsen-Anhalt erklärt er der dpa, wenn SPD,
3: das ist richtig,
2: Grüne und FDP an der 5%-Hürde scheitern, kann die AfD bereits mit 40% die absolute Mehrheit erreichen.
4: Anke Maria, ich hab meine Nadel verloren.
2: Das ist Demokratie. Unsere Demokratie.
5: Demokratieinitiativen, Gift für unsere Demokratie. Gefahr für die Demokratie. Demokratische Politik, die Zukunft unserer Demokratie.
2: Parteien auf 5%, wieder AfD um 40%.
6: Und in Deutschland stehen ja 2026 5 Landtagswahlen und 3 Kommunalwahlen an. In Sachsen-Anhalt zum Beispiel kommt die AfD in Umfragen derzeit auf rund 40%.
7: Was wäre die Vision 2026 ohne eine gemeinsame Simson-Ausfahrt?
2: Nicht-Demokraten fahren Moped mit jüdischem Namen. In epischer Breite berichtet gestern Kompakt.
8: Ich habe immer gesagt, meine Zielgruppe ist die Friseuse.
2: Immer mehr AfD-Kandidaten werden in Niedersachsen von Wahlen ausgeschlossen. Natürlich soll das angefechtet werden. Stefan Bothe darf nicht als Landrat in Lüneburg antreten. Zwischen 15-20% liegt er dort. Es berichtet der Rundblick Niedersachsen. Als Begründung gelten Äußerungen von Bothe in sozialen Medien. Der Landesschatzmeister der niedersächsischen AfD, Peter Lilienthal, erklärte, die Verhinderung von Kandidaturen sei ein Anschlag auf die Demokratie. Das schrittweise Aushöhlen der demokratischen Rechte.
9: Keinen Krieg gegen Russland!
2: Was hat er denn geschrieben in sozialen Medien? Er hat sich doch nicht etwa für Frieden eingesetzt. Lustig wird es ja wirklich, wenn die AfD dann an der Macht ist und der Krieg trotzdem kommt, diesmal nicht so haushoch gewonnen wird wie 1945. Aufgrund des Vorhandenseins atomarer Komponenten könnte es diesmal auch sichtbare Zerstörungen geben. Aber das macht uns nicht bang.
9: Anke Maria! Meine Nadel!
2: Hallervorden tourt mit Ministerpräsident Sven Schulze durch Sachsen-Anhalt, empfiehlt Wählern Kreuz bei CDU, SPD,
3: das ist richtig,
2: FDP, Grünen oder Linken zu setzen.
10: Sie geloben Apartheid die Treue, von Ampel bis AfD. Sie liefern Granaten aufs Neue, bittend, zahlt damit umzugehen. Bei Menschen wie Viecher vertreiben, mit Hunger und mit Drohnen. Dieser Kinderfriedhof wird bleiben. Als Albtraum für Generationen.
2: Das Gaza-Gedicht war dann bestimmt ganz anders gemeint, wenn wenigstens auch hier richtigerweise die AfD mitgenannt wurde. Schön schmierig die Kinderschiene bedient, wie eben auch der UN-Bericht, den stillenden Säugling von der Mutterbrust geschossen. Das sind wir, das wird von uns bleiben, von den friedensfreudigen US-Amerikanern, dass sie Donald Trump gewählt haben, der Frieden bringen wollte. Nun melden die USA neue Angriffe auf den Iran. Nach fast einer Woche soll eine Antwort, so Tagesschau, auf iranische Angriffsversuche auf US-Stützpunkte in der Region sein. Zitiert wird das Regionalkommando CENTCOM. US-Medien berichten über die wachsende Sorge innerhalb der Regierung über eine Eskalation des Konflikts. Zitiert wird die New York Times.
11: New York.
2: Schauen wir zur iranischen Nachrichtenagentur IRNA. Kabinettssitzung in Teheran. Masoud Pezeshkian würdigt die Bemühungen seiner Minister, bezeichnet die Steigerung der Effizienz und der effektiven Leistungsfähigkeit als oberste Priorität bei der Verwaltung des Landes. Der Weg des Dienstes am Volk werde fortgesetzt. Politische Ausrichtung des Landes muss auf den Wohlstand und die Entwicklung der Jugend abzielen. Verbesserung der Lebensbedingungen für alle Gesellschaftsschichten wird als unverzichtbare Notwendigkeit bezeichnet. Verbesserung Bildungsniveau, Stärkung Gesundheitswesen. Auch bezeichnet der Präsident den Widerstand des iranischen Volkes gegen äußere Unterdrückung als ein globales Vorbild, fügt hinzu, der Widerstand gegen die Tyrannei der Feinde stehe im Widerspruch zu jeglicher Unterdrückung der eigenen Bevölkerung im Inneren. Pezeshkian stellt klar, Eine Regierung, die gegen fremde Mächte kämpfe, dürfe ihren eigenen Bürgern keinen Druck oder Unterdrückung auferlegen. Des Weiteren würdigt er die Aufnahme der Festung Alamut in das UNESCO-Welterbe. Ist sie schon im Visier der US-Amerikaner? Eine irakische Widerstandsgruppe Saraya

0: Avliya Al-Dam veröffentlicht eine Erklärung, in der die Überprüfung der jüngsten Abkommen zwischen Bagdad und Washington gefordert wird. Der oberste Islamische Rat des Irak vermeldet, der Ziel der Aggression gegen den Irak ist die Schaffung von Instabilität. Verurteilt wird die US-amerikanisch-saudische Aggression. Und Mohammed Ali Al-Houthi, Mitglied des obersten politischen Rates Jemens, erklärt, Krieg und Belagerung hätten sie stärker gemacht. Er spricht von Bildung neuer Machtverhältnisse und stärkeren jemenitischen Streitkräften. Diese betonten, die Operationen werden fortgesetzt, bis die 12-jährige Belagerung des Landes aufgehoben wird. Auch berichtet Irna neue Zahlen aus Gaza, die Gesamtzahl der Todesopfer mittlerweile auf 73.326 gestiegen.
1: How dare you?
0: Bezug genommen wird auf die palästinensische Gesundheitsbehörde. Das US-Militär teilte am Mittwoch mit, dass das Revolutionsgardenkorps weiterhin darauf besteht, dass internationale Schiffe ausschließlich die von ihnen genehmigten Routen durch die Straße von Hormuz benutzen. Hier schon die vorhin erwähnten CENTCOM von der iranischen Nachrichtenagentur als Terrororganisation bezeichnet. CENTCOM würden behaupten, Handelsschiffe würden weiterhin mit Unterstützung US-amerikanischer Streitkräfte die Straße von Hormuz passieren.
2: Die Straße von Hormuz ist wieder geöffnet.
0: Sowas aber auch, beste Svetlana, die kleine Audiodatei, 30. Juli 2026, ein Donnerstag.
2: Und nun die weitere Nachricht.
0: So machen wir es. Russland greift die Ukraine landesweit mit Raketen an. Bericht Tagesschau. Der russische Außenminister Lavrov erklärt ein weiteres Mal, Moskau kämpfe gegen die Nachfolger und Erben der Nazis. Ein weiteres Mal verwies er auf Äußerungen von Bundeskanzler Merz, wonach Deutschland erneut eine führende Rolle in Europa beanspruche. Ein weiteres Mal erinnert er, dass Putin zu Beginn seiner Präsidentschaft offen für eine strategische Partnerschaft mit dem Westen gewesen sei. Doch nun versorgten ehemalige Verbündete, darunter die USA und Großbritannien, die Ukraine mit modernen Waffen und führen Krieg gegen Russland über die Ukraine.
3: Freiheit ist für uns wichtiger als Frieden.
0: Ich konstatiere seitens der Russischen Föderation hier ein geschlossenes und gefestigtes Weltbild.
4: Ein Radeberger.
0: Unter Berücksichtigung einer Trinkpause ist es wichtig, mir es weitergegeben zu haben. Großbrand in Hessen, die Stadt Lauterbach. 5 Fachwerkhäuser unbewohnbar. Ein Eisberg kippt vor Grönland um. Unwetter im Ötztal, Österreich. Jobabbau nun auch bei BMW. Posten frei, Vorsitzender der CDU-CSU-Bundestagsfraktion in Deutschland. Russland fahndet wieder Telekilogramm. Gründer Durov, Vorwurf, Förderung terroristischer Aktivitäten.
5: An Alpen-Nordseite milder mit 1 bis 7 Grad.
6: Austria First.
0: Keine Erfrischung von mir, nein. Hitzewelle Höhepunkt, heute Gewitter von West. Zweiter Peak für Montag, dann leichte Abkühlung. Hochsommerlich geht's weiter. Und da gerade Österreich, hier 9 Monate Wehrdienst geplant. FPÖ lehnt ab.
7: Moin Marcello. Ich finde mal lustig, wenn du meine Sprüche damit drin hast.

Da sind wir wieder. Das war die kleine Audiodatei von gestern. Die aktuelle hören Sie erstmals gegen 9.30 Uhr in der verrückten Stunde mit Knut Schnalle. Alle können auch nachgehört werden auf Odyssee und YouTube. Dort zu finden unter unserem Schwester-, Mutter-, Vater-Programm, wie Sie wollen, Radio Marabu. 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Wir freuen uns über Ihre Kontaktaufnahme. 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Ihr Erinnerungsort. In die zweite Stunde Ihres Frühprogrammes geht es gleich mit unserem Kollegen Jürgen Eger, seiner Musik, seinen Kollegen.

Im Jahr 1937, da probierte das Dritte Reich das erste Mal die mörderische Kriegsmaschinerie aus. Und das erste Opfer wurde die Stadt Guernica. Und darum unser nächstes Lied. Guernica!

Kurz nach 6 Uhr. Die kühle Dusche am Morgen im Frühprogramm auf DDR 1. Unser Kollege Jürgen Eger, der Dichtersänger mit seiner Musik und seinen Kolumnen.

Der Jürgen wird nun den ganzen Tag verheldet, Personen verkultet, gemäß der von mir schon seit Jahren festgestellten und immer wieder konstatierten Regel, alle Männer sind eigentlich Schei, aber die positiv angehimmelten sind es nicht. Gern dürfen Weiber begeistert plappern über den Klopp und das Image bestätigen und jubeln. Wie ich es schon in den 1990er im Funkhaus Europa Radio gehört habe, wie Deutschmuttersprachlerinnen mit jungen Stimmen afrikanische Künstler tonal anhimmeln durften und dafür natürlich bezahlt wurden auf GEZ-Basis. DDR-Musiker durften nicht so angehimmelt werden, mit wenigen Ausnahmen. Auch heute wieder Berichte über Angriffe auf Odessa, beziehungsweise die wichtigste Kriegsdurchhalteinfrastruktur dieser Stadt und Gegend. Wie ich schon vor 2-3 Jahren schrieb, eine Befreiung der Russen in der Ostukraine vom ukrainischen NATO-Joch ohne Charkow und ohne Odessa wäre ziemlich sinnlos. Eine Restukraine mit Zugang zum Schwarzen Meer wäre ein größeres Sicherheitsrisiko als ohne. Besser also wäre, wenn die Restukraine als Binnenland weiter existierte, falls sie überhaupt existiert. Und wieder erzählt der Marabu richtig einen Satz des deutschen historischen Erbes: Wer Jude ist, bestimme ich. Um dann nachzuschieben, nichts gelernt aus der Vergangenheit. Ich widerspreche wieder einmal. Nein, sie haben gelernt. Es hat damals funktioniert. Die Strafe für die deutschen Ariseure und Massenmörder war letztlich Belohnung. Und es funktioniert auch heute wieder. Genau so. Wie oft noch? Wie lange noch?

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1: Jürgen Eger war das. Seine Kolumnen immer am Sonntag, 14 Uhr auf DDR 1. Da gibt es auch seine Sendung Staubgewischt auf alten Platten. Sonntagnachmittag. Heute Nachmittag nach 16 Uhr mit einer aktuellen Kolumne in Treffpunkt Alexanderplatz. Gleich die Geburtstagskinder für heute auf Ihrem DDR 1. Haben Sie Geburtstag? Dann fühlen Sie sich gratuliert. 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
2: 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Lajos Orban verlebt eine nicht ganz gewöhnliche Jugend in der DDR und lernt all ihre Schrecken und Schönheiten kennen, bevor er auf Umwegen in die Bundesrepublik kommt. 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

Der letzte Tag im Juli beginnt kubanisch. 2006, Fidel Castro wird in einem Krankenhaus in Havanna einer komplizierten Magen-Darm-Operation unterzogen, nachdem es zu einer Darmblutung als Folge von Stress und Überarbeitung gekommen sei. Seine Ämter übergab er verfassungsgemäß und vorübergehend seinen 75-jährigen Bruder Raúl.

Ein Lied für Kuba von Apacoa aus Chile, die in der DDR lebten in den 70er Jahren. Engagiert in der DDR auch Dieter Bohlen mit seinem Produkt CC Catch. In den jungen Jahren war Bohlen auch in der SDAJ und später in der Deutschen Kommunistischen Partei. CC Catch begeht am 31. Juli ihren Geburtstag.

den USA hatte er eine ganze Reihe von kleineren, mittleren Hits. Lobo, Me and You and the Dog Named Boo, das war auch ein großer Hit bei uns. Geboren am 31. Juli aus dem Jahr 1984, ihr Hit verträumt Isabel Varell.

Ein bisschen verrückt die Musik, aber man soll ja auch wach werden. Die Musik vom Klimperkasten. Sie dient uns zur musikalischen Begleitung des Frühprogramms auf ihrem DDR1. Ja, verrückt wird's auch ab 9 Uhr. Da kommt Knut Schnalle mit seiner verrückten Stunde danach DDR1. 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Und ab 18 Uhr DDR1. Ab 20 Uhr dann wird es progressiv ad libitum, unser Abendprogramm. Aber jetzt startet 7 bis 10 unsere Musik für den Morgen. Kommen Sie gut durch diesen Morgen. 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

Guten Morgen, willkommen zu einem guten Start in den Tag. Wir bringen Ihnen den Klang des Rundfunks und des Fernsehens der DDR zurück. 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Ab 9 Uhr die verrückte Stunde mit Knut Schnalle.

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1: Guten Morgen.

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als ihm die Stirn überfrisst. 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Das ist ein Trick der Wahrnehmer, die meint sich, klar.

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0: Guten Morgen.

0: Achtung, Achtung, ein Rougierköppel macht ein paar Tage Urlaub. Achtung, Achtung, ein Rougierköppel macht ein paar Tage Urlaub.
1: Aber keine Angst, es ist nur eine wirklich kurze Sommerpause und eine Sommerpause mit gezielten Unterbrüchen, mit einem abwechslungsreichen Ferienprogramm, das Interviews, Hintergrundserien und natürlich die aktuellen Nachrichten bündelt. Bevor ich das tue, möchte ich hinweisen noch einmal auf meine Deutschland-Tournee im kommenden Herbst, Krieg und Frieden. Das ist das ganz große Thema.
2: Urlaub, nochmal Urlaub, komm, wir packen unsere sieben Sachen und wir machen Urlaub.
0: Lernen mit Schlager Ulla Norden, so sehr ich Roger Köppe schöne Urlaubstage wünsche, neige ich doch dazu zu sagen, Terminierungen in Sachen Krieg und Frieden nicht allzu weit in die Zukunft zu planen.
3: Und nun das Dossier.
1: Meine Sorge ist, Europa steuert nicht einmal 100 Jahre nach dem Ende des letzten Weltkriegs auf einen neuerlichen großen Krieg in Europa zu. Die Zeichen stehen auf Eskalation. Alle Seiten sind davon überzeugt, zu gewinnen bzw. sich eine Niederlage nicht erlauben zu können. Beide Seiten haben enorm viel Kapital investiert. Und es ist eine Auseinandersetzung, die nach einem Sieger und nach einem Verlierer geradezu schreit. Das ist die objektiv beschriebene Ausgangslage. Und wenn man das ernst nimmt, dann sieht man da einfach keine Ausstiegsmöglichkeiten. Wie kommt man aus diesem Kriegswahnsinn wieder raus? Wo ist der Fluchtweg? Wo ist die Friedensoase? Das ist natürlich unser Thema und wir werden Klartext reden, meine Damen und Herren. Wir werden nicht mit dieser politischen Korrektheit, mit diesen sandgestrahlten Verlogenheit, mit dieser salonfähigen Verlogenheit, so werden wir uns nicht unterhalten. Ich werde klare Positionen vertreten. Sie haben natürlich die Gelegenheit, mir zu widersprechen, mir Fragen zu stellen, Ihre Sichtweisen einzubringen. Ich würde mich riesig freuen, Sie zu treffen, möglichst zahlreich. Bringen Sie Freunde mit, sichern Sie sich ein Ticket und merken Sie sich die Termine in Ihrer unmittelbaren Umgebung vor. Ich trage sie hier Ihnen noch einmal vor. Am 7. September bin ich in Lübeck, am 8. September in Magdeburg, am 9. September in Dresden und am 10. September in Erfurt. Am 2.11. werde ich in Nürnberg auftreten, am 3.11. in Erding bei München, am 4.11. in Leonberg bei Stuttgart, am 9.11. in Duisburg, am 10.11. in Bielefeld, am 16.11. in Neu-Ulm, am 17.11. in Ludwigshafen am Rhein und am 18.11. in Saarbrücken.
0: Ach, Saarbrücken, wo wenigstens ein bisschen Frieden besungen wurde, der einst... Was natürlich nicht reicht.
1: Es ist eine Lage, die sich ernsthaft zuspitzt. Und es ist, wenn man sich das nüchtern vor Augen führt, die Besichtigung einer Vorhölle des Wahnsinns, in der wir uns bewegen. Nicht einmal 100 Jahre nach dem letzten Weltkrieg. Jetzt wieder diese politische Kriegsbesoffenheit. Und ich sage politische Kriegsbesoffenheit, denn die meisten Leute, mit denen ich rede, die wollen diesen Krieg nicht. Aber wie viele wollen ihn eigentlich nicht? Und wo ist die Friedensbewegung, meine Damen und Herren? Ich sage hier ganz klar, nein zum Krieg, ja zur Schweiz, ja zur immerwährenden, bewaffneten und umfassenden Neutralität. Ja zu Gesprächen, ja zur Diplomatie und ja zu einer Abrüstung der Worte und der Waffen, denn die Worte sind zu Waffen geworden. Und wenn ich nur schon die Rhetorik mir anschaue, vor allem auf der westlichen Seite, das ist eine Rhetorik der Enthemmung, der Entfesselung, der Beleidigung, der Herabsetzung, das ist ein Herrenreiter-Vokabular, das hier wieder Einzug gehalten hat, das rund 80 Jahre nach Beendigung des letzten Weltkriegs einen nur beelenden kann, wenn man das so zur Kenntnis nimmt. Und dahinter steht eine Überheblichkeit, steht eine Selbstüberschätzung, denn das ist meine ganz grosse Sorge, dass hier Europa und vor allem die Bundesrepublik Deutschland, Deutschland ist ein zentrales Land in dieser Frage, dass Europa und die Bundesrepublik Deutschland auf einen Krieg zusteuern, auf einen Krieg zu delirieren. Man könnte sagen Schlafwandeln, aber es ist eben nicht eine Schlafwandlerei, sondern es geschieht auf offener Bühne, bei wachem Geist und intaktem, soweit wie möglich, Verstand. Man steuert, man schleudert auf einen Krieg zu, dem man nicht gewachsen ist.
0: Ja, und schlimm, das wird am schärfsten formuliert, zum Beispiel von Alice Weidel.
4: Die Scharfmacher in ihren eigenen Reihen schwadronieren fern jeder Realität noch immer vom Sieg der Ukraine über Russland, ohne dazu zu sagen, dass das ohne einen dritten Weltkrieg nicht zu haben wäre und mit einem dritten Weltkrieg schon gar nicht.
0: So am 15. Mai 2025. Ich lobe Ruschi Köppel ob seiner Distanz zum Begriff Schlafwandeln.
5: Sarah kommt.
6: Ganz Europa diskutiert nur noch darüber, noch mehr Waffen zu liefern und die zu finanzieren. Und selbst das letzte Tabu, die Entsendung von Bodentruppen, beginnt zu bröckeln. Die EU, die mal ein Friedensprojekt sein sollte, schlafwandelt Schritt für Schritt in Richtung Krieg.
0: Nein, nein, liebe Sarah Wagenknecht, in Kriege schlafwandelt man nicht. Und es wäre die Aufgabe von Linken, das klar zu formulieren. Köppel im Urlaub, aber eine Tirade noch. Sie beginnt beim Treffen zwischen Marco Rubio und Sergej Lavrov in Manila.
1: Gipfeltreffen der Vereinigten Staaten von Amerika und Russland in Manila. Es gibt ein Kommuniqué und das Bemühen der russischen Seite von Außenminister Lavrov ist spürbar, den Geist von Anchorage wiederzubeleben. Wir müssen uns vor Augen halten, dass sich die Vereinigten Staaten von Amerika und Russland im Wesentlichen einig gewesen sind. Trump und Putin standen einen halben Millimeter vor dem Handschlag. Man war sich im Klaren darüber, die Ukraine wird nicht NATO-Mitglied, der Donbass geht an Russland, die Krim geht an Russland, dafür gibt es Sicherheitsgarantien und wirtschaftliche Aufbauhilfe, auch eine Freigabe der russischen Staatsvermögen. Russland wiederum hat damals auch versprochen, einen Teil dieses Staatsvermögens in amerikanische Unternehmungen zu investieren. Also das lag auf dem Tisch. Da hat Präsident Putin eingewilligt, dem amerikanischen Unterhändler Witkow. Aber in Anchorage hat Trump realisiert, dass er die Europäer und die Ukrainer nicht ins Boot bringt. Und offensichtlich sind die Amerikaner nicht mehr stark genug, zum einen Europa zu verteidigen und zum anderen Europa zu zwingen, einen bestimmten Friedenskurs zu fahren. Das ist ja auch eine Absurdität der heutigen Situation, dass man die Europäer wieder zwingen muss, zum Frieden. Ich meine, wir sind ja völlig überinvestiert in diesen Ukraine-Krieg. Man hat sich eingeredet, das sei eine existenzielle Auseinandersetzung für Europa, für den Westen, als ob es dort um unsere innersten Werte, um unser Dasein, um unser Weiterbestehen ginge. Das ist komplett durchgeknallt, weil dieser Krieg ist ja verursacht worden durch ein Ausgreifen des Westens immer näher in russische Sicherheitsgefilde, Unterbruch aller Versprechungen nach dem Ende des Kalten Krieges. Dieser Konflikt ist das Resultat der westlichen Hybris, der westlichen Arroganz, der amerikanischen Selbstüberschätzung nach dem Sieg im Kalten Krieg, alleine die Geschicke auf diesem Planeten bestimmen zu können. Und die Europäer haben sich am Rockzipfel der Amerikaner in die gleiche Besoffenheit hineingesteigert. Das ist übrigens die Überheblichkeit auch der Westdeutschen gegenüber den Ostdeutschen. Das hat alles da seinen Ursprung. Dieser Kalte Krieg, dieser Sieg im Kalten Krieg ist dem Westen nicht gut bekommen, ist an sich auch nichts Neues unter der Sonne. Erfolge steigen den Menschen in den Kopf. Ich habe mit dem serbischen Präsidenten Vucic darüber gesprochen, er hat mir das erklärt. Beim Treffen am 14. Juli in Frankreich habe er den Eindruck gewonnen, dass die anderen Ministerpräsidenten und Staatsoberhäupter der Europäischen Union felsenfest davon überzeugt seien, diesen Krieg gewinnen zu können und gewinnen zu müssen. Auf keinen Fall dürfe Russland einen Sieg davontragen. Russland müsse verlieren. Und da sage ich Ihnen einfach das, was mir ein finnischer Gewehrsmann gesagt hat. Wer will, dass Russland verliert, wird vorher einen Atomkrieg bekommen. In Europa. Das ist die Perspektive. Und Politiker, die nun wirklich bewiesen haben in den letzten Jahren, dass sie es nicht können, führen uns hier auf diesem Hochrisikotrip, auf diesem Ritt auf der Rasierklinge in ein Himmelfahrtskommando, dessen Schrecklichkeit wir uns in dieser ja so wunderbar friedlich wirkenden Sommerszeit überhaupt keine Vorstellung machen können. Aber jetzt kommt mein Appell an Deutschland. Wo ist denn da eigentlich Deutschland? Wo sind die Deutschen mit ihrer historischen Erfahrung? Sind die Deutschen jetzt plötzlich wieder an der Speerspitze der Russlandhasser? Will man jetzt sozusagen noch einmal durchziehen, was beim ersten Anlauf gescheitert ist im letzten Weltkrieg? Ich erhalte sehr viele Zuschriften von Ihnen, wo man mir sagt, das Gegenteil ist der Fall. Wir haben keinen Russenhass und gerade im Osten Deutschlands, das ist ja hochinteressant, im Osten Deutschlands, wo man ja jeden Grund hätte, ein Russland-Trauma aufzubauen, ist nichts dergleichen vorhanden. Im Gegenteil, es scheint mir fast so, als seien die Sympathien gegenüber Russland noch gestiegen im Osten Deutschlands und nicht gesunken. Was allerdings im Westen Deutschlands bei den Gewinnern des Kalten Kriegs überhaupt nicht zur Kenntnis genommen wird. Also diese Funkstörung, die sie haben zwischen Ost und West in Deutschland, das ist sozusagen wie in Nutsche im Kleinen abgebildet, was wir im Großen in Europa sehen. Und ich zähle Russland zu Europa. Also meine Damen und Herren, das ist eine ganz gefährliche Situation. Und was es eben noch gefährlicher macht, ist die Tatsache, dass die Medien, auch die Journalisten, wo sind eigentlich die Medien, dies gar nicht zur Kenntnis nehmen wollen. Wo sind die Friedensmärsche? Wo ist der Druck auf die Politiker? Ihr bellizistisches Repertoire, ihr Arsenal, ihre Rhetorik herunterzufahren? Ich sehe das nicht. In Manila immerhin Gespräche zwischen Lavrov und Rubio. Das ist eine gute Nachricht, dass die Amerikaner zwar sagen, der Ukraine-Krieg sei in der Hierarchie etwas zurückgegangen, nicht mehr ganz oben, nicht mehr an der Spitze der Skala, aber solange die Amerikaner und die Russen reden, ist Hopfen und Malz noch nicht verloren. Und auch die Chinesen haben kein Interesse an diesem Krieg. Aber wer stoppt die Eskalation? Wer stoppt die Wahnsinnigen? Und ich muss Ihnen sagen, dass ich als westlicher Journalist, als europäischer Journalist, entsetzt bin, mit was für einer Blindheit bei uns die Politiker an einer Eskalationsschraube drehen, eines Kriegs, dem sie und ihre Länder nicht gewachsen sind. Sie haben nur ihre Kriegsideologie. Sie haben ja gar nicht die Mittel, um diesen Krieg zu führen. Sie sind so arrogant, so abgehoben, dass sie diesen Krieg heraufbeschwören, ohne, um Präsident Trump zu zitieren, Karten zu haben. Sie haben keine Karten, sie haben keine Trümpfe, sie haben keine Armeen, sie haben keinen Wehrwillen. Aber sie haben dieses eingebildete Potenzial einer EU-Supermacht. Und das ist eine Dimension, die auch viel kritischer in Deutschland diskutiert werden müsste. Benutzen da angeschlagene, in den Seilen hängende Politiker, die sehen, dass immer mehr europäische Bürger dieser EU kritisch gegenüberstehen, benutzen sie jetzt diesen Krieg, diesen Konflikt, um die EU hochzuziehen als eine Art Superstaat, sozusagen die Geburt der EU aus dem Geist der kriegerischen Gewalt. Ist das das Drehbuch, das da abläuft? Auf der Grundlage von bankrotten Konten, auf einem Sumpf von Schulden wankend, diese EU. Das ist eine Politik der Verantwortungslosigkeit und der Fahrlässigkeit. Aber bitte widersprechen Sie mir oder sagen Sie mir, wo ich zu einseitig unterwegs bin. Immerhin, Lavrov und Rubio reden, keine Durchbrüche, aber der Versuch, vor allem von der russischen Seite, den Geist von Anchorage wieder zu beleben. Was übrigens zeigt, dass die Russen diesen Krieg beenden wollen. Aber dieser Krieg ist eben der Versuch einer Lösung eines Problems, das aus russischer Sicht ernst genommen werden muss. Und das sind die Sicherheitsbedenken dieses Staates. Russland ist nicht im Begriff, Europa zu überrennen. Das ist nicht ein neuer Mongolensturm, der sich da ankündigt. Aber Russland möchte in Ruhe gelassen werden, möchte nicht bedroht werden, möchte keine NATO vor der eigenen Haustüre und erst recht nicht auf dem aus russischer Sicht sensiblen Territorium der Ukraine, der eigentlichen Wiege der russischen Kultur. Ist das so schwer zu verstehen? Haben wir Tomaten auf den Augen? Haben wir Wachs in den Ohren? Anscheinend, offensichtlich, ist es so.
0: Unmissverständlich, ich halte Roger Köppels Engagement für aufrichtig.
1: Wechsel an der ukrainischen Armeespitze. Der neue Oberbefehlshaber Michailo Drapati hat sich in einem Kiewer Machtkampf durchgesetzt. Drapati übrigens, der in russischen Medien als schlechter bezeichnet wird, weil er in entsprechenden Gefechtskammern schon ziemlich rabiat aufgetreten ist, aber diese Zuschreibung gibt es ja auch auf der Gegenseite. Auf jeden Fall haben wir einen Machtkampf in Kiew. Der neue Oberbefehlshaber ist natürlich Ausdruck einer schweren Krise in der Ukraine. Es hat ja diesen Kampf gegeben zwischen den Technofreaks um den Verteidigungsminister Fedorov, der sich da ganz massiv auch gegen die Armeeführung positioniert hat, so dass eben Präsident Zelensky einschreiten musste. Vielleicht fürchtete er da auch einen starken möglichen Konkurrenten. Er hat dann Fedorov einen anderen Posten angeboten im Kabinett, worauf sich Fedorov nicht eingelassen hat, was meines Erachtens auch die Motive dieses Ministers in einem etwas zweifelhaften Licht erscheinen lassen. Denn wenn man in einem Krieg steht und wenn einen der eigene Präsident fragt, wie kannst du unserem Land dienen, vielleicht in einer anderen Funktion als in der, die du bisher hattest, und du machst nicht mit, dann wirft das kein gutes Licht auf diese entsprechende Staatsführung. Also das ist sicherlich Ausdruck einer schweren Krise, denn gleichzeitig haben sie bei uns ja immer gelesen, auch in einer NZZ und in einer FAZ, dass diese ukrainische Kriegsführung extrem erfolgreich sei gegen Russland. Tatsächlich machen die Russen erhebliche Fortschritte an der Front, nicht so große, wie sie möchten. Sie brechen durch bei den Festungen. Es sind da nur noch wenige Kilometer zu erobern. Das widerspricht einfach diesen Jubelmeldungen, die sie da bei uns hören, diesen Wochenschau-Depeschen, mit denen man bei uns versucht, diese gewaltigen Kriegsanstrengungen und diese nibelungentreue Unterstützung der Ukraine zu rechtfertigen.
0: Die kleine Audiodatei wünscht Roger Köppel schöne Urlaubstage.
1: Gleichzeitig brennen in Russland zahlreiche Logistikzentren. Auch dies ist brandgefährlich, denn auf der russischen Seite, und das höre ich in meinen Sendungen mit Wladimir Solovyov, aber auch mit anderen Gesprächspartnern, denn für die Russen ist klar, wir haben jetzt gerade eine Reportage in Arbeit aus Kursk. Da hat unser Kollege Guy Metton sowohl mit Kriegsgefangenen der Ukraine gesprochen, also ukrainischen Kriegsgefangenen in Russland, aber auch mit Anwohnern von Kursk, wie sie diese Invasion von Kursk durch die Ukrainer erlebt haben. Und dort kommt einfach ganz klar zum Tragen, dass sich Russland im Krieg gegen den kollektiven Westen sieht. Und diese Logistikzentren, die könnten nicht angegriffen werden, wenn die Amerikaner nicht auch dabei wären, wenn sie nicht mit Daten und anderen Instrumenten helfen würden.
3: Das Dossier.
5: Annalena Baerbock of Germany.
7: Dönerpreis bremsen. Warum?
8: Das Erlebnis. Inflation. Inflation.
0: In jedem Fall inflationär der Blödsinn. Die Inflation laut Statistisches Bundesamt im Juli auf 2,8% gestiegen. Tagesschau nennt Begründung auslaufend Tankrabatt. Erdüberlastungstag. Ab heute lebt die Menschheit auf Pump. Gratulation. Halbjahresbilanz Deutsche Bahn. Sie meldet Gewinn. 147 Millionen Euro. Man zählt 960 Millionen Reisende. 17 Millionen mehr als im Vorjahreszeitraum. Die eingangs publizierte Annalena Baerbock formuliert sich gegenüber der Süddeutschen Zeitung. Sieht sich als Frau benachteiligt. Beklagt, die Stimme wäre zu hoch oder High Heels. In sozialen Netzwerken kommen Beschimpfungen wie Nutte dazu. Solche Kommentare gäbe es bei Robert Habeck oder Friedrich Merz nicht.
9: Freiheit ist für uns wichtiger als Frieden.
0: Dieter Dehm informierte mich gestern über den Captain Iglo-Skandal.
10: Ja, hallo, hier ist Dieter Dehm, Autor von Tausendmal berührt, Tausendmal ist nichts passiert und was wollen wir trinken 7 Tage lang? Und Sie hören oder ihr hört Radio
0: Paramount. In den dortigen Fischstäben ist Fisch aus Russland, Seelachs. Dankbar bin ich für einen Bericht von Ruhr 24. Silberfischlein im Badezimmer wären ein Warnsignal für Verbraucher. Ich meine, vielleicht aber auch eine Chance für Fischstäbe. Richtig, bei Silberfischen braucht man mehr Filet, aber sie gedeihen ja auch in unseren Breiten. Und mehrfach betont an dieser Stelle und gestern wahrgemacht.
11: Geh doch zu Netto!
0: Die Stiege Kichererbsen, 12 Dosen für nur 6 Euro.
12: Guten Morgen, Marcel. Hier spricht dein Auto. Du hast mich mit Kichererbsen beladen. Die Kichererbse wird im Wesentlichen zur Ernährung des Menschen angebaut. In Mexiko und Indien sind Kichererbsen nach wie vor ein wichtiges Grundnahrungsmittel. Sie ist eine alte Nutzpflanze.
0: Nicht nur in Mexiko und Indien, auch bei mir.
13: Inflation.
14: Every day, all day.
8: Erlebnis. Inflation. Inflation.
11: Wer hat's erfunden?
0: Hä? Wegen Personalnot stellt die Schweizer Polizei erstmals Deutsche ein. Jemand muss ja auf diesen Roger Köppel aufpassen, wie sie auch alle auf die AfD aufpassen. Der Spiegel berichtet Frauke Brosius-Gersdorf. Sie hält das Wahlprogramm der AfD in Sachsen-Anhalt für verfassungswidrig. Sie wurde vor einem Jahr von der SPD,
13: das ist richtig,
0: vom Richterwahlausschuss des Deutschen Bundestags für die Wahl einer der drei neu zu besetzenden Verfassungsrichterstellen als Nachfolgerin der ausscheidenden Doris König nominiert. Teile der Union verweigerten Zustimmung. Im Spiegel lese ich AfD mit 41% bei Umfragen stärkste Partei. In Sachsen-Anhalt. CDU wird sicher siegen mit 24%, aber auch nur noch Linke zweistellig. Grüne und SPD ringen um die 5%-Hürde.
14: Das Problem sind Männer.
15: Was wäre die Vision 2026 ohne eine gemeinsame Simson-Ausfahrt?
0: Radfahrer Ulrich Siegmund.
16: Apropos Wähler, was sagt das überhaupt über den Zustand einer Demokratie, wenn Millionen von Wählern ausgegrenzt werden?
0: Danke, beste Svetlana, das ist natürlich Ansichtssache. Für Frauke Brosius-Gersdorf ist sie sicherlich hoch intakt. Auch der MDR berichtet Umfrage, CDU fällt weiter zurück, AfD stabil. Tagesspiegel berichtet, in der Berliner Stadtreinigung wurde ein IT-Mitarbeiter wegen AfD-Mitgliedschaft entlassen. Nun, die Stadtreinigung in Berlin scheint mir sowieso

Und während ich mir ein Döschen Kichererbsen in meine Gemüsesuppe einrühre, schallt der Ruf des Muezzins in meinen Ohren, denn es ist Freitag, der letzte Tag des Juli 2026, der 31. Juli. Die kleine Audiodatei. Mehr Bereicherungen dieser Art landen an in Spanien, in der Exklave Ceuta, tausende Migranten, die Grenzsicherung brach zusammen, Madrid schickt Soldaten, Bloomberg berichtet, Russland steigert die Ölexporte über die Arktis, ob Energiekrise bremst das Vereinigte Königreich den Ausbau von KI-Rechenzentren. Good morning. Strom- und Gaspreis haben sich auf der grünen Insel seit 2022 mehr als verdoppelt. Die USA schotten den US-Markt gegen chinesische KI ab. Die Telekommunikationsaufsicht will mobile Roboter aus dem Ausland nur noch mit Sondergenehmigungen zulassen. Der Pentagon vermeldet, US-Soldaten dürfen iranische Angriffe nicht mehr filmen. We all embedded together. Durch israelische Bomben beschädigt. Das christliche Kloster der Verkündigung unserer lieben Frau. Im Südlibanon, im Westjordanland beschlagnahmt Israel Land für eine Siedlungsstraße. Der ORF berichtet, beruft sich auf die israelische Zeitung Haaretz. In Kairo spricht man über Hamas-Entwaffnung. Und das Neue Deutschland informiert, ein sechstes U-Boot ThyssenKrupp, atomwaffenfähig, wurde an Israel übergeben. Weitere Folgen. Gemeldet wird eine Explosion an einem LNG-Terminal in Ägypten. Und die Tageszeitung Junge Welt lässt Gerrit Hückmann polemisieren. Die Welt brennt, Multis kassieren. Höckmann stellt fest, die sechs größten Ölkonzerne der Welt haben ihre Gewinne verdoppelt. Irina, Nachrichtenagentur Iran, zitiert den jemenitischen Ansarullah-Führer, wir verurteilen.

0: Hallo Marcel, gut siehst du heute aus. Möchtest du aus den vielen Kichererbsen Eis herstellen?
1: Nein, aber danke sehr aufdringlich. Eine Rakete, wohl eine russische in Polens Luftraum, alarmiert die NATO, Rumänien, Ungarn drosseln Atomkraftwerke und noch Personalien. Theo Weigel attackiert Uwe Steimle, fordert härteren Umgang mit der AfD. Markus Söder macht Andeutungen zu Spahn-Comeback. Ich hab's doch geahnt. Gleiches in den USA. Ex-Regierungsberater Fauci verweigert Aussagen vom US-Kongress zu Corona. Die Sächsische Zeitung präsentiert die Chefin von Brandenburgs Junger Union. Sie verlässt die CDU, sieht niemanden mehr, den sie glaubwürdig nennen würde. Und Konstantin Schreiber verlässt nach einem Jahr den Axel Springer Verlag.
2: Ich fahre die Strecke, die hunderte meist junger Menschen vor 2 Jahren genommen haben.
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1: Sonne, Wolken, Gewitter, weiter hochsommerlich warm.
4: Die sind ja

dem Urkreis Mainfield überschiffte das Rundfunk der DDR aus dem Urtreffpunkt Alexander.

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Unterhaltung in den kommenden Stunden mit unserer bunten Musikmischung, die bis in das Jahr 1990 reicht. Dazu ausgewählte Mitschnitte aus dem Rundfunkarchiv, Originalmitschnitte des Rundfunks und des Fernsehens der DDR.

0: Witze, das gab es auch in der DDR. Ein Ausschnitt aus der aktuellen Kamera.
1: Die zentrale Wetterdienststelle der Deutschen Demokratischen Republik teilt mit, dass der gestrige Sonnabend mit Rekordtemperaturen bis zu 37 Grad der bisher heißeste Tag dieses Jahres war. Heute waren die Temperaturen infolge stärkerer Luftbewegung nicht mehr ganz so hoch wie gestern, überstiegen jedoch in vielen Orten immer noch über 30 Grad. Heute Abend um Mitternacht rechnen die Meteorologen mit dem Auftreten einzelner örtlicher Gewitter. Für morgen erwarten sie die zuvor kühlere Luft. Auch in Westdeutschland waren am Wochenende Hitzerekorde zu verzeichnen. Das gesamte Ruhrgebiet lag unter einer windstillen Dunstglocke. In Nordrhein-Westfalen wurde die Wasserzufuhr für die Industrie rationiert. Vor allem aus dem Raum Siegen wird eine große Wassernot gemeldet. Schwimmbäder dürfen nicht mehr nachgefüllt werden. Autowaschen wurde verboten.
0: Abkühlung gewünscht. 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

0: Medien- und Kulturgeschichte auf DDR1, der Schweizer Schauspieler Wolf Kaiser. Ja,
1: das Zusammenleben der Menschen zu untersuchen, zu verbessern, es schöner zu gestalten. Es hat die Gedanken mehr auf das Zusammenleben der Menschen unter sich gerichtet. Und wenn man sich da schon Gedanken darüber macht, wie man mit dem anderen gut, hilfreich und so weiter auskommt, dann ist das schon etwas sehr Gutes und Schönes. Es ist eine sozialistische Gemeinschaft gewachsen, im Gegensatz zu den westlichen Ländern, wo eben doch mehr oder weniger jeder für sich alleine drauf losstrampelt. Und das ist ja nicht der Sinn des Lebens.

0: Jürgen Walter in den 80er Jahren im ausverkauften Palast der Republik. Seine Show Ich Bin.
1: Wissen Sie, wie eine Show gemacht wird? Man braucht dazu die Idee. Musik, Texte, also Lieder, Ballett. Aber sagen muss man auch was. Aber was? Herr Walter, wo lassen Sie denn denken, fragte einer, als ich den Einfall hatte. Ich bin. Kaum gesagt, wurde mir schlecht. Was soll denn das heißen, sagte der. Natürlich bist du. Du bist du, wer denn sonst? Das ist dein Einfall. Natürlich. Es ist keine Kunst zu sagen, ich bin. Man muss sein. Leicht ist es nicht. Schon in der 5. Klasse stand auf meinem Zeugnis, er ist fleißig, aufmerksam, hilfsbereit. Aber er fügt sich nicht ins Kollektiv. Immer hat er eine eigene Meinung. So bin ich geblieben. Also, ich stehe hier vor Ihnen. Sie sind hier. Stellen Sie sich vor, ich wäre nicht gekommen. Noch peinlicher, Sie wären nicht gekommen. Ich bin, heißt auch für Sie da. Und je mehr Sie hier sind, umso mehr bin ich für Sie da. Und mehr lässt sich eigentlich dazu auch überhaupt nicht sagen. Wozu auch? Ich bin.
0: Jürgen Walter, live im Palast der Republik, zu unser Glück, auch im Fernsehen ausgestrahlt, im Fernsehen der DDR, Mediengeschichte, DDR 1.

0: 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Radio
1: Aktuell. 4:19 ist es geworden. 4:19. Es ist 4:27, 5:03.
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1: 4:30, Radio Aktuell.
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3: Hallo Disco-Fans, Schlag 16:05 sind wir wie jeden Donnerstag an der Rolle. Diesmal können wir rein bier- und schnapsmäßig gesehen einen zünden, haken uns nach altem Brauch ein, schunkeln, singen schmutzige Lieder, freuen uns auf die 20. Folge.
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3: Das waren die Brudis und nun hören wir die Pudis, so könnte man das folgende Interview ankündigen. Auf jeden Fall bin ich mit meinem Wandermöller, Denkmoped und Tonband am Montag früh wieder fröhlich auf der Pfalz gewesen.
5: Praktisch um die Ecke wohnt mein alter Freund Dieter oder Dieter Hertrampft, einst Gitarrist der Uwe Schikora-Kombo und nun bei den Pudis. Zufällig ist auch noch der zweite Gitarrist da und Sänger der Truppe Dieter Birr. Wir hören hier ein bisschen Musik und ich möchte euch so ganz nebenbei fragen, wie ist der Name Pudis oder die Pudis entstanden?
6: 1965 wurde die Truppe gegründet und wir hatten wie alle Truppen Schwierigkeiten, Namen zu finden. Nach langen Überlegen sind wir zu dem Entschluss gekommen, aus den Anfangsbuchstaben der Vornamen irgendwie Namen zusammenzusetzen und da ist dann zum Schluss Pudis entstanden.
5: Und so steht P für Peter?
6: P für Peter, Udo, der ist jetzt nicht mehr bei, der ist jetzt bei Pandare, für U, H für Harry und Dieter, D.
5: D, ja. Ich buchstabiere nochmal für alle Fans, die dann eventuell schreiben wollen. P-U-H-D-Y-S. Die Pudis. So, vielleicht sagt ihr mir bitte noch die Besetzung. Also ich weiß ja, zwei Gitarren, Bass, Schlagzeug, also Drums und Orgel, aber noch die Namen und vielleicht sogar die Berufe noch.
7: Ja, als erstes der musikalische Leiter Peter Meyer. Er spielt Orgel, Piano, Flöte, Saxophon, Klarinette und neuerdings auch Dudelsack, den unser Bassist jetzt aus Bulgarien mitgebracht hat. Außerdem singt er Background und von Beruf ist er Lehrer oder war Lehrer.
6: Am Bass ist der Harry Jeske, organisatorischer Leiter. Unsere Maus.
5: Spitzmaus, ja?
6: Unsere Maus, ja.
5: Habt ihr alle Tiernamen, ja?
6: Tja, wir sind alle verschiedene Tiere. Ja, wir fühlen uns wohl als Tiere,
5: warum
6: ja.
5: Warum Spitzmaus? Weil so
6: der spricht besonders hoch, singt besonders hoch und piepsig und hat einen ganz kleinen Mund.
7: Am Drums ist Gunter Vosilus, ehemals Bäcker. Und als zweites Instrument spielt er noch etwas Klavier.
5: Vielleicht, Dieter, stellst du mal den anderen Dieter vor?
6: Tja, ist der Dieter Birr. Und er schreibt zum großen Teil unsere Kompositionen. Und
5: macht die Melodie.
6: Gitarre, ja.
7: Der andere Dieter ist der Dieter Hertrampf, genannt Quaster, spielt Gitarre und singt und hat einen Bart.
5: Anlass des Zusammenschlusses, was wäre da zu sagen?
6: Tja, da wäre zu sagen, dass wir endlich mal eine Truppe gründen wollten, die etwas länger zusammenbleibt, ohne die Leute zu wechseln.
5: Bis wann?
6: Tja, da bis zum 13.09.87.
5: Und wisst ihr auch schon, wann ihr eure ersten Funkaufnahmen macht? Sind da konkrete Verhandlungen da?
7: Ja, die nächsten Funkaufnahmen machen wir im Oktober. Da sollen nochmal 4 Titel in Stereo aufgenommen werden.
5: Unter anderem auch der Titel, den wir jetzt gleich hören werden.
7: Ja, Türen öffnen sich zur Stadt.
5: Ich wünsche euch für eure Funkaufnahmen, für eure Auftritte draußen bei den Fans alles Gute. Achso, du wolltest noch...
6: Ja, die Fans wollten wir grüßen.
3: Halt, Mensch, das klingt ja wie Musik. Das ist ja richtig ein neuer Hit. Können wir das Band nochmal zurücklaufen lassen? Oh ja, danke und ab.
6: Ja, die Fans wollten
3: ja, mal grüßen. Ja, nochmal zurück und wieder ab. Ja, sowas muss viel laufen, damit es eingeht wie
6: ja,
3: Öl.
6: Ja, die Fans wollten mal grüßen.
3: Herrlich, ja, die Fans werden sich freuen. Ja, die Fans werden sich freuen.
6: Ja, die Fans
3: herrlich, denn nun hören Sie das schöne Lied. Türen öffnen sich. So schnell.

0: Witze, das gab es auch in der DDR. Ein Ausschnitt aus der aktuellen Kamera.
1: Die zentrale Wetterdienststelle der Deutschen Demokratischen Republik teilt mit, dass der gestrige Sonnabend mit Rekordtemperaturen bis zu 37 Grad der bisher heißeste Tag dieses Jahres war. Heute waren die Temperaturen infolge stärkerer Luftbewegung nicht mehr ganz so hoch wie gestern, überstiegen jedoch in vielen Orten immer noch über 30 Grad. Heute Abend um Mitternacht rechnen die Meteorologen mit dem Auftreten einzelner örtlicher Gewitter. Für morgen erwarten sie die zuvor kühlere Luft. Auch in Westdeutschland waren am Wochenende Hitzerekorde zu verzeichnen. Das gesamte Ruhrgebiet lag unter einer windstillen Dunstglocke. In Nordrhein-Westfalen wurde die Wasserzufuhr für die Industrie rationiert. Vor allem aus dem Raum Siegen wird eine große Wassernot gemeldet. Schwimmbäder dürfen nicht mehr nachgefüllt werden. Autowaschen wurde verboten.
0: Abkühlung gewünscht. 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

0: Ja.
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2: Peter Modrow, der ein Mädchen sucht. Sie war vom 18. bis 29. Juli im Haus Lenz in Ilsenburg und wohnte im Zimmer 15. So alt war sie auch ungefähr, und damit der Peter nicht ohne sie alt wird, möchte sie bitte an folgende Adresse schreiben. Peter Modrow, 563 Heiligenstadt, Karl-Marx-Straße 17. Und womit ihr diesmal nicht gespart habt, sind scharfe Beschimpfungen über fehlende Sprachkenntnisse und mein Drüberquasseln beim Omega-Konzert. Vor lauter Scham bin ich nun von 1,70 Meter auf 70 Zentimeter zusammengeschrumpft, passe aber nun auf diese Art und Weise unheimlich Dufte in die Kiste. Und damit ich dann nicht so allein bin, schickt mir doch bitte ein bisschen Post, ja? Meinetwegen auch mit euren Wünschen und den 10 Hits der Woche, aber an die Stimme der DDR, 116 Berlin, Kennwort, Franks Bietkiste.

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1: Das war so. Und jetzt wollt ihr wieder sehen, wie ich mich überschlage. Habe ich mir doch gedacht, los geht's. Max grüßt seinen Kumpel in Wahlbeck und die Tremperkete und Birgit in Steigra. Von Gerd geht ein lieber Gruß an Schmunzel. Hans-Joachim Pohle grüßt Anna aus Neupetershain, Annette aus Lübbenau und Hans-Jörg aus Altdöbern. Ich gebe natürlich an euch alle wieder einen fetten Gruß durch und auch unsere Adresse, Stimme der DDR, 116 Berlin, Kennwort Franks Beatkiste. Dahin eure größten 10 der Woche und eure Wünsche. Verabschiede mich gemeinsam mit der technischen Viola. Ganz lieb von euch, eure Claudia.
2: Die.

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1: Brandenburg A9, Nürnberg, Berlin. Hinter der Anschlussstelle Rabenstein-Fleming, Sperrung der Richtungsfahrbahn zur Bergung von Unfallfahrzeugen.
2: Frühzeit bei Radio Aktuell. Am Mikrofon begrüßt Sie André Tonn. 10 Minuten nach 5 ist es, 5:10 Uhr.

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1: Ganz besonders unsere jüngsten Hörer. Ihr wartet ja sicherlich schon auf euer Morgenlied. Heute geht es um einen kleinen Rechenkünstler. Und wenn ihr wollt, dann macht doch jetzt einfach mal mit.
2: Ich bin 7 Jahre alt, ins zweite Schuljahr komm ich bald.
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0: Jürgen Walter in den 80er Jahren im ausverkauften Palast der Republik. Seine Show Ich Bin.
1: Wissen Sie, wie eine Show gemacht wird? Man braucht dazu die Idee. Musik, Texte, also Lieder, Ballett. Aber sagen muss man auch was. Aber was? Herr Walter, wo lassen Sie denn denken, fragte einer, als ich den Einfall hatte. Ich bin. Kaum gesagt, wurde mir schlecht. Was soll denn das heißen, sagte der. Natürlich bist du. Du bist du, wer denn sonst? Das ist dein Einfall. Natürlich. Es ist keine Kunst zu sagen, ich bin. Man muss sein. Leicht ist es nicht. Schon in der 5. Klasse stand auf meinem Zeugnis, er ist fleißig, aufmerksam, hilfsbereit. Aber er fügt sich nicht ins Kollektiv. Immer hat er eine eigene Meinung. So bin ich geblieben. Also, ich stehe hier vor Ihnen. Sie sind hier. Stellen Sie sich vor, ich wäre nicht gekommen. Noch peinlicher, Sie wären nicht gekommen. Ich bin, heißt auch für Sie da. Und je mehr Sie hier sind, umso mehr bin ich für Sie da. Und mehr lässt sich eigentlich dazu auch überhaupt nicht sagen. Wozu auch? Ich bin.
0: Jürgen Walter, live im Palast der Republik, zu unser Glück, auch im Fernsehen ausgestrahlt, im Fernsehen der DDR, Mediengeschichte, DDR 1.

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1: Hier ist der deutsche Soldatensender auf Mittelwelle 935
0: Kilohertz. Nicht für die Jugendlichen der DDR gemacht, die diesen Sender aber empfangen konnten, den deutschen Soldatensender auf 935 Kilohertz. 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
1: 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Es geht in unser liebstes Urlaubsgebiet an die Ostsee.
2: Ja, wir reiten auf der Welle, die Ferienwelle heißt. Unser Surfbrett heißt Gitarre, spielt mal laut und auch mal leise.
3: Sigrid Koschelnik von der Ferienwelle.
4: Ja, also ich würde erstmal sagen, dass für uns Mitarbeiter über die ganzen Ferienwelle Höhepunkt ist. Ja, die ganze Ferienwelle ein Höhepunkt ist. Denn 8 Stunden täglich im Winter, jetzt wieder 15 Stunden täglich, darauf haben wir uns gut vorbereitet. Und wir wollen versuchen, nach Möglichkeit für viele unterschiedliche Leute auch unterschiedliche Programme zu machen. Jeder weiß vielleicht schon, dass wir immer dabei sind, wenn die Sommerfesttage in Rostock sind. Da sind alle Reporter unterwegs. Ja. Zum Pressefest der Ostsee-Zeitung sind wir selbstverständlich dabei. Wir sind dabei, wenn das große Farbenseglertreffen in Barth ist. Und natürlich haben wir auch unser Finale. Dann zum Schluss, am 2. Oktober, wenn die Ferienwelle ausklingt, dann ist das große Finale in der Sport- und Kongresshalle. Also wir versuchen eigentlich sehr viel Service zu bieten für die Hörer. Das geht vom Wettergespräch, wie Sie schon sagten. Wir haben in diesem Sommer ein Wettergespräch mehr als sonst, 12:45 mittags. Der 1. Mai war schön, deswegen glauben wir, dass die ganze Saison schön wird, ja, vom Wetter her. Ja, außerdem bringen wir vieles Maritimes, Heimatliches für die Urlauber, damit sie mal den Bezirk kennenlernen, ne, wenn sie hier oben sind, damit sie auch wissen, was sie so alles hier sich ansehen können. Und wir haben auch neue Sendereien aufgenommen in unser Programm. Zum Beispiel eine Sendereihe, die nennt sich Unter Segeln durch die Welt. Das ist eine Kreuz- und Querfahrt durch die Geschichte der Windjammer. Und wir haben eine Reihe, die Komiker sind da. Da wollen wir Porträts machen von Komikern, also nicht nur die Komiker selbst zu Wort kommen lassen, sondern auch über ihr Leben berichten. Und das manchmal gar nicht so komisch war, wie das dann auf der Bühne aussieht. Also sicher auch interessant. Und wir bringen natürlich von morgens bis abends stündlich, halbstündlich regionale und zentrale Nachrichten, damit man auch weiß, was in der Welt und im Bezirk passiert.

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1: Die Reggae Play haben ja vor 5,5 Jahren mit ihrem Auftauchen in der Rockszene unheimlich Furore gemacht. Obwohl, eigentlich hatte einen gar nicht so sehr die Musik vom Hocker gerissen. Viel interessanter und packender waren die Aktionen der Band. Lutz Winkler, der Sänger, eine richtige Ölknudel, hat mit seinen Kollegen auf der Bühne Mittel aus der Schauspielkunst, szenische Mittel, wie man sagt, und kabarettistische Mittel benutzt. Der Spaß, den die Musikanten von der Bühne runterbringen, kommt also zustande, weil dufte Musik und Bewegung zusammenwirken und natürlich Kostüme und Masken das ihrige tun. Tja, und bis heute betreibt die Drei-Mann-Band das Ganze mit Konsequenz und wachsender Meisterschaft.

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1: Nachrichten. Dem Bundesamt für Verfassungsschutz sollen die Namen sämtlicher 103.000 ehemaligen hauptamtlichen Stasi-Mitarbeiter bekannt sein. Sie hörten Nachrichten, Redaktion Uwe Winkler. 4.57 Uhr, noch 3 Minuten bis 5. Radio Aktuell.
0: Uhr. 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
1: Radio DDR, Sie empfangen die 229. Folge unserer Sendereihe unter dem Motto

0: Lothar Tarelkin spielte in etlichen DEFA-Filmen 1970 Mein lieber Robinson, 1975 Bankett für Achilles, Nelken in Aspik ein Jahr später, Die zertanzten Schuhe, Trampen nach Norden, PS in der Serie Jockey Monika, Zille und Ick 1983, Kindheit 1987. Jetzt liest er Ottokar Dommer.
1: Wenn die junge Lehrerpersönlichkeit zu uns eine Ansprache hält und darum bittet, dass wir gut mit ihr auskommen, beginnt der Schweinesicki mit der ersten Schülerprobe. Er muss weiter nichts machen, als die Backen aufzublasen und die Augen zu verdrehen. Wenn die junge Lehrerpersönlichkeit sie nicht anmerken lässt, hat sie die Probe bestanden. Jetzt kommt die Probe zweiten Grades, in dem sich die junge Lehrerpersönlichkeit ansehen muss, wie der lange Schücht in der Nase popelt. Das ist sein Lieblingsspiel. Wenn sich die junge Lehrerpersönlichkeit nicht ekelt, sondern ganz ruhig fragt, ob er ein Taschentuch kennt, hat sie auch bestanden. Wenn sie aber, wie unser Herr Burschelmann, nicht viel redet und dem langen Schücht einfach einen Feuerhaken gibt, dann hat sie die Popelprüfung mit sehr gut bestanden. Auch ist das ein Zeichen von guten Nerven. Und es besteht Aussicht, dass die junge Lehrerpersönlichkeit ohne Schwierigkeiten ins Mittelalter kommt und mit uns fertig wird. Die anderen Merkmale der jungen Lehrerpersönlichkeit zeigen sich darin, indem sie sich am Anfang oft verrechnen. Entweder werden die ersten Stunden zu lang und wir müssen eine Pausenschicht schieben, oder aber die junge Lehrerpersönlichkeit ist schneller fertig, als sie dachte. Dann setzt unsere Pionierhilfe ein, indem wir uns ein bisschen dumm stellen und so lange allerhand fragen, bis es klingelt. Auch nennt man das Entwicklungshilfe. Nun zum Zweiten, die mittelalterliche Lehrerpersönlichkeit. Sie ist vor allem daran zu erkennen, dass sie dem Herrn Direktor Keiler nicht mehr die Tür aufmacht, sondern dem Pillenheini in der ersten Bank bloß einen Wink gibt und er muss wetzen. Auch verstellt die mittelalterliche Persönlichkeit nicht mehr ihr Gesicht, sondern guckt ganz normal und man kann mit Leichtigkeit feststellen, ob in der Schule gutes oder schlechtes Wetter ansteht. Die mittelalterliche Lehrerpersönlichkeit braucht beim Unterricht auch nicht mehr oft ins Buch nachsehen, weil sie schon auswendig kann, was wir Schüler lernen müssen. Deshalb verrechnen sie sich auch nicht mehr so oft und auch nicht mit der Zeit. Die mittelalterlichen Lehrer haben entweder ein gutes oder ein schlechtes Verhältnis zu uns Schülern. Oder sie wechseln es andauernd, je nachdem, wie wir Schüler uns zu den Lehrern verhalten.
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0: Peter Schnörkellos, direkt und meist ein wenig sentimental Peter Czernik. Als Diskjockey hatte er jahrelang die Platten anderer gepriesen, dann machte er vor 10 Jahren selbst eine und hat es nicht bereut.
1: Bewahr dir die Träume der Kindheit, mein Sohn.

Wollte ich nie, aber ich musste eben damals als Neunjähriger Akkordeon lernen von meinen Eltern aus. Und das war überhaupt nicht für mich. Und irgendwann kam natürlich mal der Punkt, als die Musik und alles das, was damit zu tun hat, für mich schon wichtig wurde und mir Spaß gemacht hat. Darum geht es ja, es muss ja Spaß machen. Und letztendlich habe ich dann so ab 62 vielleicht, ja doch, mich ganz intensiv mit dem Ding beschäftigt. Und richtig Musik gemacht, Popmusik, also damals wieder so war, eine Amateurband. Ich bin nicht der Musikant oder sowas, der komponieren kann in dem Sinne, wie man das vielleicht versteht. Weil ich nie diese theoretische Ausbildung hatte, um das zu machen, also alles zu Papier zu bringen und so weiter. Und ich bin eigentlich schon immer der Ansicht gewesen, dass Komponieren oder zu dem Begriff Komponieren auch der Begriff Erfinden gehört, weil wenn man die Idee nicht hat zu einer Melodie, ganz einfach, ob es C-Stimme ist, du weißt das ja selber, spielst du auch Klavier und so weiter, das ist ohne diesen Einfall geht gar nichts und erst dann kann man sich hinsetzen und könnte das schreiben. 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
1: Radio DDR mit dem zweiten Programm bringt Nachrichten. Die Sowjetunion wird nach den Worten ihres UNO-Delegierten Trojanowski auch künftig den Kampf des Volkes von Simbabwe unter Führung der Patriotischen Front konsequent unterstützen. Soweit die Meldungen, wir kommen zum Wetter. Luftdruck 1014 Millibar gleich 760 Torr fallend. Die Aussichten: in der kommenden Nacht vor allem im Norden und in den westlichen Bezirken noch etwas Niederschlag. Kaum noch Glätte, nur geringer Temperaturrückgang. Meist mäßiger Wind aus Nordost bis Ost. Im Norden und im Bergland zum Teil stark, nachts anhaltend und auf Richtungen um Ost drehend. Morgen starke, besonders im Südosten zum Teil aufgelockerte Bewölkung, nur vereinzelt Niederschlag. Höchsttemperaturen 1 bis 6 Grad. Im Südosten noch örtlich darüber, mäßiger, an der Küste zum Teil starker Südostwind. Und hier noch ein Verkehrshinweis. In Verbindung mit Sprühregen kommt es gebietsweise zu Glatteis. Radio DDR mit seinem zweiten Programm brachte Nachrichten. Abschließend die Zeit. Es ist 15 Uhr und 5 Minuten. 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

Es begrüßt Sie Jürgen Eger aus der Hauptstadt. 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

0: Auf DDR1 hören wir Helga Labs, Vorsitzende der Pionierorganisation.
1: Heute war in Dresden die eigentlich traditionelle Pionierleiterkonferenz. In allen Bezirken unserer Republik finden immer Ende Juni Pionierleiterberatungen statt, wo eingeschätzt wird, was haben wir im Schuljahr erreicht, was noch nicht, welche Probleme gibt es. Und in Dresden kam heute dazu, dass man natürlich sagte, wie nutzen wir die verbleibenden Tage, um das Pioniertreffen gut vorzubereiten. Die Konferenz begann auch mit einem Film, mit Filmausschnitten vom ersten Pioniertreffen von 1952. Ich glaube, das ist immer sehr gut, wenn man sich das wieder vergegenwärtigt, welche Stimmung, welche Begeisterung damals war. Und so wie die Dresdner das in der Hand haben, wird das dieses Jahr unbedingt auch so. Um mal einige Fakten zu nennen, 25.000 Privatquartiere wurden schon gewonnen für die Pioniere aus der Republik. Also schon jetzt ist klar, dass jeder gut schlafen wird.
2: Aber da schicken wir gleich mal einen kleinen Gruß nach Dresden.
0: Gab es zur Geschichte der Pioniertreffen?
1: Pioniertreffen oder Jugendtreffen gab es eigentlich schon in den 20er Jahren. Sie sind eine Tradition der revolutionären deutschen Kinder- und Jugendbewegung. Und als unsere FDJ gegründet wurde und auch die Pionierorganisation, wurde diese schöne Tradition wieder aufgegriffen. Unser erstes Pioniertreffen fand ja bekanntlich im Jahre 1952 statt. Damals war Dresden noch sehr zerstört und damals trafen sich bereits tausende Kinder aus dem ganzen Land. Bekanntlich hatte 1952 unsere Partei beschlossen, in der DDR den Sozialismus aufzubauen. Und das erste Pioniertreffen war regelrecht eine Antwort der Kinder unseres Landes auf diesen Beschluss und die Bereitschaft der Kinder mitzuhelfen, unser Land aufzubauen.
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Zur Mittagspause darf bei uns gerockt werden. Rüschel Köppel macht Sommerferien. Wir hören ihn heute nochmal in der kleinen Audiodatei. Außerdem geht es um Kichererbsen, um Fischstäbchen, um Silberfischlein. Volles Programm also. Jetzt rocken wir die Mittagspause. Kreis sind dabei. Lou Gramm. Wir haben Kenny Loggins und Haircut 100 mit dem Titel Nobody's Fool. Ach, die Narren. Die neue Haircut 100 und Nick Hayward, der Frontmann Solo Warning Sign.

0: Jürgen Eger auf DDR 1. Wir sind gleich zurück.
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2: In den 70ern erfolgreich mit Foreigner. In den 80ern die ganz großen Hits. I want to know what love is. Say you will. Urgent. Und jetzt solistisch. Time heals the pain. Lou Gramm.

0: Heil nun auf Ihrem DDR1, zur Mittagszeit darf gerockt werden. Aber die Informationen kommen auch nicht zu kurz bei uns. Hier das Neueste vom Tag.
1: Achtung, Achtung, ein Rougierköppe macht ein paar Tage Urlaub. Achtung, Achtung, ein Rougierköppe macht ein paar Tage Urlaub.
2: Aber keine Angst, es ist nur eine wirklich kurze Sommerpause und eine Sommerpause mit gezielten Unterbrüchen, mit einem abwechslungsreichen Ferienprogramm, das Interviews, Hintergrundserien und natürlich die aktuellen Nachrichten bündelt. Bevor ich das tue, möchte ich hinweisen noch einmal auf meine Deutschland-Tournee im kommenden Herbst, Krieg und Frieden. Das ist das ganz große Thema.
3: Urlaub, nochmal Urlaub, komm, wir packen unsere sieben Sachen und wir machen Urlaub.
1: Lernen mit Schlager Ulla Norden, so sehr ich Roger Köppe schöne Urlaubstage wünsche, neige ich doch dazu zu sagen, Terminierungen in Sachen Krieg und Frieden nicht allzu weit in die Zukunft zu planen.
4: Und nun das Dossier.
2: Meine Sorge ist, Europa steuert nicht einmal 100 Jahre nach dem Ende des letzten Weltkriegs auf einen neuerlichen großen Krieg in Europa zu. Die Zeichen stehen auf Eskalation. Alle Seiten sind davon überzeugt, zu gewinnen bzw. sich eine Niederlage nicht erlauben zu können. Beide Seiten haben enorm viel Kapital investiert. Und es ist eine Auseinandersetzung, die nach einem Sieger und nach einem Verlierer geradezu schreit. Das ist die objektiv beschriebene Ausgangslage. Und wenn man das ernst nimmt, dann sieht man da einfach keine Ausstiegsmöglichkeiten. Wie kommt man aus diesem Kriegswahnsinn wieder raus? Wo ist der Fluchtweg? Wo ist die Friedensoase? Das ist natürlich unser Thema und wir werden Klartext reden, meine Damen und Herren. Wir werden nicht mit dieser politischen Korrektheit, mit diesen sandgestrahlten Verlogenheiten, mit dieser salonfähigen Verlogenheit, so werden wir uns nicht unterhalten. Ich werde klare Positionen vertreten. Sie haben natürlich die Gelegenheit, mir zu widersprechen, mir Fragen zu stellen, Ihre Sichtweisen einzubringen. Ich würde mich riesig freuen, Sie zu treffen, möglichst zahlreich. Bringen Sie Freunde mit, sichern Sie sich ein Ticket und merken Sie sich die Termine in Ihrer unmittelbaren Umgebung vor. Ich trage sie hier Ihnen noch einmal vor. Am 7. September bin ich in Lübeck, am 8. September in Magdeburg, am 9. September in Dresden und am 10. September in Erfurt. Am 2.11. werde ich in Nürnberg auftreten, am 3.11. in Erding bei München, am 4.11. in Leonberg bei Stuttgart, am 9.11. in Duisburg, am 10.11. in Bielefeld, am 16.11. in Neu-Ulm, am 17.11. in Ludwigshafen am Rhein und am 18.11. in Saarbrücken.
1: Ach, Saarbrücken, wo wenigstens ein bisschen Frieden besungen wurde, der einst... Was natürlich nicht reicht.
2: Es ist eine Lage, die sich ernsthaft zuspitzt. Und es ist, wenn man sich das nüchtern vor Augen führt, die Besichtigung einer Vorhölle des Wahnsinns, in der wir uns bewegen. Nicht einmal 100 Jahre nach dem letzten Weltkrieg. Jetzt wieder diese politische Kriegsbesoffenheit. Und ich sage politische Kriegsbesoffenheit. Denn die meisten Leute, mit denen ich rede, die wollen diesen Krieg nicht. Aber wie viele wollen ihn eigentlich nicht? Und wo ist die Friedensbewegung, meine Damen und Herren? Ich sage hier ganz klar, nein zum Krieg, ja zur Schweiz, ja zur immerwährenden, bewaffneten und umfassenden Neutralität. Ja zu Gesprächen, ja zur Diplomatie und ja zu einer Abrüstung der Worte und der Waffen, denn die Worte sind zu Waffen geworden. Und wenn ich nur schon die Rhetorik mir anschaue, vor allem auf der westlichen Seite, das ist eine Rhetorik der Enthemmung, der Entfesselung, der Beleidigung, der Herabsetzung, das ist ein Herrenreiter-Vokabular, das hier wieder Einzug gehalten hat, das rund 80 Jahre nach Beendigung des letzten Weltkriegs einen nur beelenden kann, wenn man das so zur Kenntnis nimmt. Und dahinter steht eine Überheblichkeit, steht eine Selbstüberschätzung, denn das ist meine ganz große Sorge, dass hier Europa und vor allem die Bundesrepublik Deutschland, Deutschland ist ein zentrales Land in dieser Frage, dass Europa und die Bundesrepublik Deutschland auf einen Krieg zusteuern, auf einen Krieg zu delirieren. Man könnte sagen Schlafwandeln, aber es ist eben nicht eine Schlafwandlerei, sondern es geschieht auf offener Bühne bei wachem Geist und intaktem, so weit wie möglich, Verstand. Man steuert, man schleudert auf einen Krieg zu, dem man nicht gewachsen ist.
1: Ja, und schlimm, das wird am schärfsten formuliert, zum Beispiel von Alice Weidel.
5: Die Scharfmacher in ihren eigenen Reihen schwadronieren fern jeder Realität noch immer vom Sieg der Ukraine über Russland, ohne dazu zu sagen, dass das ohne einen dritten Weltkrieg nicht zu haben wäre und mit einem dritten Weltkrieg schon gar nicht.
1: So am 15. Mai 2025. Ich lobe Ruschi Köppel ob seiner Distanz zum Begriff Schlafwandeln.
6: Sarah kommt.
7: Ganz Europa diskutiert nur noch darüber, noch mehr Waffen zu liefern und die zu finanzieren. Und selbst das letzte Tabu, die Entsendung von Bodentruppen, beginnt zu bröckeln. Die EU, die mal ein Friedensprojekt sein sollte, schlafwandelt Schritt für Schritt in Richtung Krieg.
1: Nein, nein, liebe Sarah Wagenknecht, in Kriege schlafwandelt man nicht. Und es wäre die Aufgabe von Linken, das klar zu formulieren. Köppel im Urlaub, aber eine Tirade noch. Sie beginnt beim Treffen zwischen Marco Rubio und Sergej Lavrov in Manila.
2: Gipfeltreffen der Vereinigten Staaten von Amerika und Russland in Manila. Es gibt ein Kommuniqué und das Bemühen der russischen Seite von Außenminister Lavrov ist spürbar, den Geist von Anchorage wieder zu beleben. Wir müssen uns vor Augen halten, dass sich die Vereinigten Staaten von Amerika und Russland im Wesentlichen einig gewesen sind. Trump und Putin standen einen halben Millimeter vor dem Handschlag. Man war sich im Klaren darüber, die Ukraine wird nicht NATO-Mitglied, der Donbass geht an Russland, die Krim geht an Russland, dafür gibt es Sicherheitsgarantien und wirtschaftliche Aufbauhilfe, auch eine Freigabe der russischen Staatsvermögen. Russland wiederum hat damals auch versprochen, einen Teil dieses Staatsvermögens in amerikanische Unternehmungen zu investieren. Also das lag auf dem Tisch. Da hat Präsident Putin eingewilligt, dem amerikanischen Unterhändler Witkow. Aber in Anchorage hat Trump realisiert, dass er die Europäer und die Ukrainer nicht ins Boot bringt. Und offensichtlich sind die Amerikaner nicht mehr stark genug, zum einen Europa zu verteidigen und zum anderen Europa zu zwingen, einen bestimmten Friedenskurs zu fahren. Das ist ja auch eine Absurdität der heutigen Situation, dass man die Europäer wieder zwingen muss, zum Frieden. Ich meine, wir sind ja völlig überinvestiert in diesen Ukraine-Krieg. Man hat sich eingeredet, das sei eine existenzielle Auseinandersetzung für Europa, für den Westen, als ob es dort um unsere innersten Werte, um unser Dasein, um unser Weiterbestehen ginge. Das ist komplett durchgeknallt, weil dieser Krieg ist ja verursacht worden durch ein Ausgreifen des Westens immer näher in russische Sicherheitsgefilde, Unterbruch aller Versprechungen nach dem Ende des Kalten Krieges. Dieser Konflikt ist das Resultat der westlichen Hybris, der westlichen Arroganz, der amerikanischen Selbstüberschätzung nach dem Sieg im Kalten Krieg, alleine die Geschicke auf diesem Planeten bestimmen zu können. Und die Europäer haben sich am Rockzipfel der Amerikaner in die gleiche Besoffenheit hineingesteigert. Das ist übrigens die Überheblichkeit auch der Westdeutschen gegenüber den Ostdeutschen, das hat alles da seinen Ursprung. Dieser kalte Krieg, dieser Sieg im Kalten Krieg ist dem Westen nicht gut bekommen, ist an sich auch nichts Neues unter der Sonne. Erfolge steigen den Menschen in den Kopf. Ich habe mit dem serbischen Präsidenten Vucic darüber gesprochen, er hat mir das erklärt. Beim Treffen am 14. Juli in Frankreich habe er den Eindruck gewonnen, dass die anderen Ministerpräsidenten und Staatsoberhäupter der Europäischen Union felsenfest davon überzeugt seien, diesen Krieg gewinnen zu können und gewinnen zu müssen. Auf keinen Fall dürfe Russland einen Sieg davontragen, Russland müsse verlieren. Und da sage ich Ihnen einfach das, was mir ein finnischer Gewehrsmann gesagt hat. Wer will, dass Russland verliert, wird vorher einen Atomkrieg bekommen in Europa. Das ist die Perspektive. Und Politiker, die nun wirklich bewiesen haben in den letzten Jahren, dass sie es nicht können, führen uns hier auf diesem Hochrisikotrip, auf diesem Ritt, auf der Rasierklinge, in ein Himmelfahrtskommando, dessen Schrecklichkeit wir uns in dieser ja so wunderbar friedlich wirkenden Sommerszeit überhaupt keine Vorstellung machen können. Aber jetzt kommt mein Appell an Deutschland. Wo ist denn da eigentlich Deutschland? Wo sind die Deutschen mit ihrer historischen Erfahrung? Sind die Deutschen jetzt plötzlich wieder an der Speerspitze der Russlandhasser? Will man jetzt sozusagen noch einmal durchziehen, was beim ersten Anlauf gescheitert ist im letzten Weltkrieg? Ich erhalte sehr viele Zuschriften von Ihnen, wo man mir sagt, das Gegenteil ist der Fall. Wir haben keinen Russenhass und gerade im Osten Deutschlands, das ist ja hochinteressant, im Osten Deutschlands, wo man ja jeden Grund hätte, ein Russland-Trauma aufzubauen, ist nichts dergleichen vorhanden. Im Gegenteil, es scheint mir fast so, als seien die Sympathien gegenüber Russland noch gestiegen im Osten Deutschlands und nicht gesunken. Was allerdings im Westen Deutschlands bei den Gewinnern des Kalten Kriegs überhaupt nicht zur Kenntnis genommen wird. Also diese Funkstörung, die sie haben zwischen Ost und West in Deutschland, das ist sozusagen wie in Nutsche im Kleinen abgebildet, was wir im Großen in Europa sehen. Und ich zähle Russland zu Europa. Also meine Damen und Herren, das ist eine ganz gefährliche Situation. Und was es eben noch gefährlicher macht, ist die Tatsache, dass die Medien, auch die Journalisten, wo sind eigentlich die Medien, dies gar nicht zur Kenntnis nehmen wollen. Wo sind die Friedensmärsche? Wo ist der Druck auf die Politiker, ihr bellizistisches Repertoire, ihr Arsenal, ihre Rhetorik herunterzufahren? Ich sehe das nicht. In Manila immerhin Gespräche zwischen Lavrov und Rubio. Das ist eine gute Nachricht, dass die Amerikaner zwar sagen, der Ukraine-Krieg sei in der Hierarchie etwas zurückgegangen, nicht mehr ganz oben, nicht mehr an der Spitze der Skala, aber solange die Amerikaner und die Russen reden, ist Hopfen und Malz noch nicht verloren. Und auch die Chinesen haben kein Interesse an diesem Krieg. Aber wer stoppt die Eskalation? Wer stoppt die Wahnsinnigen? Und ich muss Ihnen sagen, dass ich als westlicher Journalist, als europäischer Journalist, entsetzt bin, mit was für einer Blindheit bei uns die Politiker an einer Eskalationsschraube drehen eines Kriegs, dem sie und ihre Länder nicht gewachsen sind. Sie haben nur ihre Kriegsideologie. Sie haben ja gar nicht die Mittel, um diesen Krieg zu führen. Sie sind so arrogant, so abgehoben, dass sie diesen Krieg heraufbeschwören, ohne, um Präsident Trump zu zitieren, Karten zu haben. Sie haben keine Karten, sie haben keine Trümpfe, sie haben keine Armeen, sie haben keinen Wehrwillen. Aber sie haben dieses eingebildete Potenzial einer EU-Supermacht. Und das ist eine Dimension, die auch viel kritischer in Deutschland diskutiert werden müsste. Benutzt man jetzt, benutzen da angeschlagene, in den Seilen hängende Politiker, die sehen, dass immer mehr europäische Bürger dieser EU kritisch gegenüberstehen, benutzen sie jetzt diesen Krieg, diesen Konflikt, um die EU hochzuziehen als eine Art Superstaat, sozusagen die Geburt der EU aus dem Geist der kriegerischen Gewalt? Ist das das Drehbuch, das da abläuft? Auf der Grundlage von bankrotten Konten, auf einem Sumpf von Schulden wankend, diese EU. Das ist eine Politik der Verantwortungslosigkeit und der Fahrlässigkeit. Aber bitte widersprechen Sie mir oder sagen Sie mir, wo ich zu einseitig unterwegs bin. Immerhin, Lavrov und Rubio reden, keine Durchbrüche, aber der Versuch, vor allem von der russischen Seite, den Geist von Anchorage wieder zu beleben. Was übrigens zeigt, dass die Russen diesen Krieg beenden wollen. Aber dieser Krieg ist eben der Versuch einer Lösung eines Problems, das aus russischer Sicht ernst genommen werden muss. Und das sind die Sicherheitsbedenken dieses Staates. Russland ist nicht im Begriff, Europa zu überrennen. Das ist nicht ein neuer Mongolensturm, der sich da ankündigt. Aber Russland möchte in Ruhe gelassen werden, möchte nicht bedroht werden, möchte keine NATO vor der eigenen Haustüre und erst recht nicht auf dem aus russischer Sicht sensiblen Territorium der Ukraine, der eigentlichen Wiege der russischen Kultur. Ist das so schwer zu verstehen? Haben wir Tomaten auf den Augen? Haben wir Wachs in den Ohren? Anscheinend, offensichtlich, ist es so.
1: Unmissverständlich, ich halte Roger Köppels Engagement für aufrichtig.
2: Wechsel an der ukrainischen Armeespitze. Der neue Oberbefehlshaber Michailo Drapati hat sich in einem Kiewer Machtkampf durchgesetzt. Drapati übrigens, der in russischen Medien als schlechter bezeichnet wird, weil er in entsprechenden Gefechtskammern schon ziemlich rabiat aufgetreten ist, aber diese Zuschreibung gibt es ja auch auf der Gegenseite. Auf jeden Fall haben wir einen Machtkampf in Kiew. Der neue Oberbefehlshaber ist natürlich Ausdruck einer schweren Krise in der Ukraine. Es hat ja diesen Kampf gegeben zwischen den Technofreaks um den Verteidigungsminister Fedorov, der sich da ganz massiv auch gegen die Armeeführung positioniert hat, so dass eben Präsident Zelensky einschreiten musste. Vielleicht fürchtete er da auch einen starken möglichen Konkurrenten. Er hat dann Fedorov einen anderen Posten angeboten im Kabinett, worauf sich Fedorov nicht eingelassen hat, was meines Erachtens auch die Motive dieses Ministers in einem etwas zweifelhaften Licht erscheinen lassen. Denn wenn man in einem Krieg steht und wenn einen der eigene Präsident fragt, wie kannst du unserem Land dienen, vielleicht in einer anderen Funktion als in der, die du bisher hattest, und du machst nicht mit, dann wirft das kein gutes Licht auf diese entsprechende Staatsführung. Also das ist sicherlich Ausdruck einer schweren Krise, denn gleichzeitig haben sie bei uns ja immer gelesen, auch in einer NZZ und in einer FAZ, dass diese ukrainische Kriegsführung extrem erfolgreich sei gegen Russland. Tatsächlich machen die Russen erhebliche Fortschritte an der Front, nicht so große, wie sie möchten. Sie brechen durch bei den Festungen. Es sind da nur noch wenige Kilometer zu erobern. Das widerspricht einfach diesen Jubelmeldungen, die sie da bei uns hören, diesen Wochenschau-Depeschen, mit denen man bei uns versucht, diese gewaltigen Kriegsanstrengungen und diese nibelungentreue Unterstützung der Ukraine zu rechtfertigen.
1: Die kleine Audiodatei wünscht Roger Köppel schöne Urlaubstage.
2: Gleichzeitig brennen in Russland zahlreiche Logistikzentren. Auch dies ist brandgefährlich, denn auf der russischen Seite, und das höre ich in meinen Sendungen mit Wladimir Solovyov, aber auch mit anderen Gesprächspartnern, denn für die Russen ist klar, wir haben jetzt gerade eine Reportage in Arbeit aus Kursk. Da hat unser Kollege Guy Metton sowohl mit Kriegsgefangenen der Ukraine gesprochen, also ukrainischen Kriegsgefangenen in Russland, aber auch mit Anwohnern von Kursk, wie sie diese Invasion von Kursk durch die Ukrainer erlebt haben. Und dort kommt einfach ganz klar zum Tragen, dass sich Russland im Krieg gegen den kollektiven Westen sieht. Und diese Logistikzentren, die könnten nicht angegriffen werden, wenn die Amerikaner nicht auch dabei wären, wenn sie nicht mit Daten und anderen Instrumenten helfen würden.
6: Das Dossier.
8: Annalena Baerbock of Germany.
9: Dönerpreisbremsen. Warum?
10: Das Erlebnis. Inflation. Inflation.
1: In jedem Fall inflationär der Blödsinn. Die Inflation laut Statistisches Bundesamt im Juli auf 2,8% gestiegen. Tagesschau nennt Begründung auslaufend Tankrabatt. Erdüberlastungstag. Ab heute lebt die Menschheit auf Pump. Gratulation. Halbjahresbilanz Deutsche Bahn. Sie meldet Gewinn. 147 Millionen Euro. Man zählt 960 Millionen Reisende. 17 Millionen mehr als im Vorjahreszeitraum. Die eingangs publizierte Annalena Baerbock formuliert sich gegenüber der Süddeutschen Zeitung. Sieht sich als Frau benachteiligt. Beklagt, die Stimme wäre zu hoch oder High Heels. In sozialen Netzwerken kommen Beschimpfungen wie Nutte dazu. Solche Kommentare gäbe es bei Robert Habeck oder Friedrich Merz nicht.
11: Freiheit ist für uns wichtiger als Frieden.
1: Dieter Dehm informierte mich gestern über den Captain Iglo-Skandal.
12: Ja, hallo, hier ist Dieter Dehm, Autor von Tausendmal berührt, Tausendmal ist nichts passiert und was wollen wir trinken 7 Tage lang? Und Sie hören oder ihr hört Radio
1: Paramount. In den dortigen Fischstäben ist Fisch aus Russland, Seelachs. Dankbar bin ich für einen Bericht von Ruhr24. Silberfischlein im Badezimmer wären ein Warnsignal für Verbraucher. Ich meine, vielleicht aber auch eine Chance für Fischstäbe. Richtig, bei Silberfischen braucht man mehr Filet, aber sie gedeihen ja auch in unseren Breiten. Und mehrfach betont an dieser Stelle und gestern wahrgemacht. Die Stiege Kichererbsen, 12 Dosen für nur 6 Euro.
13: Guten Morgen Marcel, hier spricht dein Auto. Du hast mich mit Kichererbsen beladen. Die Kichererbse wird im Wesentlichen zur Ernährung des Menschen angebaut. In Mexiko und Indien sind Kichererbsen nach wie vor ein wichtiges Grundnahrungsmittel. Sie ist eine alte Nutzpflanze.
1: Nicht nur in Mexiko und Indien, auch bei mir.
10: Inflation. Das Erlebnis. Inflation. Inflation.
6: Wer hat's erfunden?
1: Wegen Personalnot stellt die Schweizer Polizei erstmals Deutsche ein. Jemand muss ja auf diesen Roger Köppel aufpassen, wie sie auch alle auf die AfD aufpassen. Der Spiegel berichtet Frau Kubrusius-Gersdorf, sie hält das Wahlprogramm der AfD in Sachsen-Anhalt für verfassungswidrig. Sie wurde vor einem Jahr von der SPD,
14: das ist richtig,
1: vom Richterwahlausschuss des Deutschen Bundestags für die Wahl einer der drei neu zu besetzenden Verfassungsrichterstellen als Nachfolgerin der ausscheidenden Doris König nominiert. Teile der Union verweigerten Zustimmung. Im Spiegel lese ich AfD mit 41% bei Umfragen stärkste Partei. In Sachsen-Anhalt. CDU wird sicher siegen mit 24%, aber auch nur noch Linke zweistellig. Grüne und SPD ringen um die 5%-Hürde.
15: Das Problem sind Männer.
16: Was wäre die Vision 2026 ohne eine gemeinsame Simson-Ausfahrt?
1: Radfahrer Ulrich Siegmund.
17: Apropos Wähler, was sagt das überhaupt über den Zustand einer Demokratie, wenn Millionen von Wählern ausgegrenzt werden?
1: Danke, beste Svetlana, das ist natürlich Ansichtssache. Für Frau Kubrusius-Gersdorf ist sie sicherlich hoch intakt. Auch der MDR berichtet Umfrage, CDU fällt weiter zurück, AfD stabil. Tagesspiegel berichtet, in der Berliner Stadtreinigung wurde ein IT-Mitarbeiter wegen AfD-Mitgliedschaft entlassen. Nun, die Stadtreinigung in Berlin scheint mir so

Während ich mir ein Döschen Kichererbsen in meine Gemüsesuppe einrühre, schallt der Ruf des Muezzins in meinen Ohren, denn es ist Freitag, der letzte Tag des Juli 2026, der 31. Juli, die kleine Audiodatei. Mehr Bereicherungen dieser Art landen an in Spanien, in der Exklave Coitain, tausende Migranten, die Grenzsicherung brach zusammen, Madrid schickt Soldaten, Bloomberg berichtet, Russland steigert die Ölexporte über die Arktis, ob Energiekrise bremst das Vereinigte Königreich den Ausbau von KI-Rechenzentren. Good morning. Strom- und Gaspreis haben sich auf der grünen Insel seit 2022 mehr als verdoppelt. Die USA schotten den US-Markt gegen chinesische KI ab. Die Telekommunikationsaufsicht will mobil

0: der Welt haben ihre Gewinne verdoppelt. IRNA, Nachrichtenagentur Iran, zitiert den jemenitischen Ansarullah-Führer: Wir verurteilen die grausame amerikanisch-saudische Aggression. Er hebt hervor, Riad habe sich Washington und Tel Aviv angeschlossen. Er nennt Veränderung des Nahen Ostens Schaffung Groß-Israel, sieht Angriffe auf Iran, Libanon, Palästina als Teil dieses Prozesses. Das pakistanische Außenministerium gibt bekannt, man stünde in Kontakt mit Iran und USA. Regelmäßig sekundiert der ORF den ukrainischen Präsidenten Zelensky. Lässt ihn erzählen, es gebe 6 Tote in der Ukraine durch eine nordkoreanische Rakete. Australiens Aufsichtsbehörde für Internetsicherheit klagt gegen Telekilogramm. Videomaterial von Hinrichtungen und Massenmorden wäre nicht entfernt. Ja, Realität mag man in Australien nicht. Es wird erst begriffen, wenn die Leichen in den Vorgärten liegen. Bericht Tagesschau zum Juni. Hitzewelle sorgt für Rekordabsatz von Wasser und Eis.
1: Marcel, gut siehst du heute aus. Möchtest du aus den vielen Kichererbsen Eis herstellen?
0: Nein, aber danke sehr aufdringlich. Eine Rakete, wohl eine russische, in Polens Luftraum, alarmiert die NATO. Rumänien, Ungarn drosseln Atomkraftwerke. Und noch Personalien. Theo Weigel attackiert Uwe Steimle, fordert härteren Umgang mit der AfD. Markus Söder macht Andeutungen zu Spahn-Comeback. Ich hab's doch geahnt. Gleiches in den USA. Ex-Regierungsberater Fauci verweigert Aussagen vom US-Kongress zu Corona. Die Sächsische Zeitung präsentiert die Chefin von Brandenburgs Junger Union. Sie verlässt die CDU, sieht niemanden mehr, den sie glaubwürdig nennen würde. Und Konstantin Schreiber verlässt nach einem Jahr den Axel Springer Verlag.
2: Ich fahre die Strecke, die hunderte meist junger Menschen vor 2 Jahren genommen haben.
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0: Sonne, Wolken, Gewitter, weiter hochsommerlich warm. Zurück in der Mittagspause. Hi nun auf DDR1. Schreiben Sie uns ddr1@web.de. 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Die kleine Audiodatei, liebe Schlagerfreunde, jeden Tag zu hören auf YouTube und Odyssee von Radio Marabu auf www.radiomarabu.de, www.diekleineaudiodatei.de und auch auf Spotify. So soll es sein. Gleich bei uns die Rubrik und nicht nur Rock. Aretha Franklin, es gibt Soul, Who's Swimming Who nach Magdeburg.

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Unterhaltung in den kommenden Stunden mit unserer bunten Musikmischung, die bis in das Jahr 1990 reicht. 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

0: Jürgen Walter in den 80er Jahren im ausverkauften Palast der Republik. Seine Show Ich Bin.
1: Wissen Sie, wie eine Show gemacht wird? Man braucht dazu die Idee. Musik, Texte, also Lieder, Ballett. Aber sagen muss man auch was. Aber was? Herr Walter, wo lassen Sie denn denken, fragte einer, als ich den Einfall hatte. Ich bin. Kaum gesagt, wurde mir schlecht. Was soll denn das heißen, sagte der. Natürlich bist du. Du bist du, wer denn sonst? Das ist dein Einfall. Natürlich. Es ist keine Kunst zu sagen, ich bin. Man muss sein. Leicht ist es nicht. Schon in der 5. Klasse stand auf meinem Zeugnis, er ist fleißig, aufmerksam, hilfsbereit. Aber er fügt sich nicht ins Kollektiv. Immer hat er eine eigene Meinung. So bin ich geblieben. Also, ich stehe hier vor Ihnen. Sie sind hier. Stellen Sie sich vor, ich wäre nicht gekommen. Noch peinlicher, Sie wären nicht gekommen. Ich bin, heißt auch für Sie da. Und je mehr Sie hier sind, umso mehr bin ich für Sie da. Und mehr lässt sich eigentlich dazu auch überhaupt nicht sagen. Wozu auch? Ich bin.
0: Jürgen Walter, live im Palast der Republik, zu unser Glück, auch im Fernsehen ausgestrahlt, im Fernsehen der DDR, Mediengeschichte, DDR 1.

0: Radio DDR1 hieß ab 1990 Radio Aktuell. Radio
1: Aktuell. 4.19 Uhr ist es geworden. 4.19 Uhr. 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Es ist 4.27 Uhr, 3 Minuten vor halb 5.
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1: 4.30 Uhr, Radio Aktuell.
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0: Lothar Tarelkin spielte in etlichen DEFA-Filmen 1970 Mein lieber Robinson, 1975 Bankett für Achilles, Nelken in Aspik ein Jahr später, Die zertanzten Schuhe, Trampen nach Norden, PS in der Serie Jockey Monika, Zille und Ick 1983, Kindheit 1987. Jetzt liest er Ottokar Dommer.
1: Wenn die junge Lehrerpersönlichkeit zu uns eine Ansprache hält und darum bittet, dass wir gut mit ihr auskommen, beginnt der Schweinesicki mit der ersten Schülerprobe. Er muss weiter nichts machen, als die Backen aufzublasen und die Augen zu verdrehen. Wenn die junge Lehrerpersönlichkeit sie nicht anmerken lässt, hat sie die Probe bestanden. Jetzt kommt die Probe zweiten Grades, in dem sich die junge Lehrerpersönlichkeit ansehen muss, wie der lange Schücht in der Nase popelt. Das ist sein Lieblingsspiel. Wenn sich die junge Lehrerpersönlichkeit nicht ekelt, sondern ganz ruhig fragt, ob er ein Taschentuch kennt, hat sie auch bestanden. Wenn sie aber, wie unser Herr Burschelmann, nicht viel redet und dem langen Schücht einfach einen Feuerhaken gibt, dann hat sie die Popelprüfung mit sehr gut bestanden. Auch ist das ein Zeichen von guten Nerven. Und es besteht Aussicht, dass die junge Lehrerpersönlichkeit ohne Schwierigkeiten ins Mittelalter kommt und mit uns fertig wird. Die anderen Merkmale der jungen Lehrerpersönlichkeit zeigen sich darin, indem sie sich am Anfang oft verrechnen. Entweder werden die ersten Stunden zu lang und wir müssen eine Pausenschicht schieben, oder aber die junge Lehrerpersönlichkeit ist schneller fertig, als sie dachte. Dann setzt unsere Pionierhilfe ein, indem wir uns ein bisschen dumm stellen und so lange allerhand fragen, bis es klingelt. Auch nennt man das Entwicklungshilfe. Nun zum Zweiten, die mittelalterliche Lehrerpersönlichkeit. Sie ist vor allem daran zu erkennen, dass sie dem Herrn Direktor Keiler nicht mehr die Tür aufmacht, sondern dem Pillenheini in der ersten Bank bloß einen Wink gibt und er muss wetzen. Auch verstellt die mittelalterliche Persönlichkeit nicht mehr ihr Gesicht, sondern guckt ganz normal und man kann mit Leichtigkeit feststellen, ob in der Schule gutes oder schlechtes Wetter ansteht. Die mittelalterliche Lehrerpersönlichkeit braucht beim Unterricht auch nicht mehr oft ins Buch nachsehen, weil sie schon auswendig kann, was wir Schüler lernen müssen. Deshalb verrechnen sie sich auch nicht mehr so oft und auch nicht mit der Zeit. Die mittelalterlichen Lehrer haben entweder ein gutes oder ein schlechtes Verhältnis zu uns Schülern. Oder sie wechseln es andauernd, je nachdem, wie wir Schüler uns zu den Lehrern verhalten.
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1: Der erste Gruß gilt heute unseren Stammhörern und vor allem jenen, die bereits uns regelmäßig hören. Recht herzlichen Dank dafür. Walter Kubitschek, herzlich willkommen bei uns in der Schlagerrevue.

0: Jürgen Walter in den 80er Jahren im ausverkauften Palast der Republik. Seine Show Ich Bin.
1: Wissen Sie, wie eine Show gemacht wird? Man braucht dazu die Idee. Musik, Texte, also Lieder, Ballett. Aber sagen muss man auch was. Aber was? Herr Walter, wo lassen Sie denn denken, fragte einer, als ich den Einfall hatte. Ich bin. Kaum gesagt, wurde mir schlecht. Was soll denn das heißen, sagte der. Natürlich bist du. Du bist du, wer denn sonst? Das ist dein Einfall. Natürlich. Es ist keine Kunst zu sagen, ich bin. Man muss sein. Leicht ist es nicht. Schon in der 5. Klasse stand auf meinem Zeugnis, er ist fleißig, aufmerksam, hilfsbereit. Aber er fügt sich nicht ins Kollektiv. Immer hat er eine eigene Meinung. So bin ich geblieben. Also, ich stehe hier vor Ihnen. Sie sind hier. Stellen Sie sich vor, ich wäre nicht gekommen. Noch peinlicher, Sie wären nicht gekommen. Ich bin, heißt auch für Sie da. Und je mehr Sie hier sind, umso mehr bin ich für Sie da. Und mehr lässt sich eigentlich dazu auch überhaupt nicht sagen. Wozu auch? Ich bin.
0: Jürgen Walter, live im Palast der Republik, zu unser Glück, auch im Fernsehen ausgestrahlt, im Fernsehen der DDR, Mediengeschichte, DDR 1.

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1: Ganz besonders unsere jüngsten Hörer. Ihr wartet ja sicherlich schon auf euer Morgenlied. Heute geht es um einen kleinen Rechenkünstler. Und wenn ihr wollt, dann macht doch jetzt einfach mal mit.
2: Ich bin 7 Jahre alt, ins zweite Schuljahr komm ich bald.
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0: Witze, das gab es auch in der DDR. Ein Ausschnitt aus der aktuellen Kamera.
1: Hören Sie jetzt den Leiter des Amtes für Wasserwirtschaft, Diplom-Ingenieur Rochlitzer, zum Stand der Wasserversorgung in der DDR.
2: Liebe Zuschauer, viele von Ihnen werden sich die Frage gestellt haben, ob sich die Sorgen der Wasserwirtschaft in den letzten Tagen etwas vermindert haben, da es doch in vielen Gegenden der Deutschen Demokratischen Republik Niederschläge manchmal sogar recht reichlich gab. Nun, ich muss Sie leider etwas enttäuschen. Die Niederschläge haben zwar die Wasserführung in einigen Gewässern geringfügig aufgebessert, aber im Allgemeinen hält die sinkende Tendenz weiter an. Als Beispiel darf ich die Elbe anführen, die wichtigste Wasserversorgungsquelle unserer Republik, die anstelle der 7 Milliarden Kubikmeter Abfluss, die bis 31. Juli gebracht werden sollten, nur 4 Milliarden gebracht hat. Ähnlich sieht es in vielen anderen Gewässern aus. So haben wir an der Neiße, an der Aller und an der Helme den bisher überhaupt niedrigsten Wasserstand zu verzeichnen. Es ist verständlich, dass sich die niedrige Wasserführung auch auf den Grundwasserstand auswirkt. Und es ist besonders in den Gebieten, die flachliegende Wasserfassungen haben, zu Schwierigkeiten kommt. Das betrifft insbesondere die Südbezirke, Gera, Suhl, Erfurt, Karl-Marx-Stadt, zum Teil auch Dresden und Cottbus. Die Bevölkerung hat eine große Initiative entwickelt, um den örtlich auftretenden Schwierigkeiten zu begegnen. Sehr begrüßenswert ist die Initiative der Werktätigen der wassernutzenden Industriebetriebe, die aus der Frostperiode des vergangenen Jahres Schlussfolgerungen gezogen haben und sich gründlich auf einen sinkenden Wasserstand vorbereitet haben. Allerdings kann ich nicht verschweigen, dass eines der wichtigsten Probleme der Wasserwirtschaft in der Deutschen Demokratischen Republik, nämlich das Abwasser, uns sehr ernste Sorgen bereitet. Durch die sinkende Wasserführung wächst die Konzentration der Abwässer und damit die Schwierigkeit, dieses Wasser für den unterliegenden Nutzer wieder zu verwenden.
0: Abkühlung gewünscht. 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

Kopf hoch und der Zeit die Zähne zeigen, das Motto eines Programms von einem um die 30, Diplom-Elektroniker, Berliner, zu Hause im Prenzlauer Berg. Eger betreibt das Liedermachen seit über 5 Jahren professionell. Inzwischen, so sagte er mir kürzlich, lässt sich davon ganz gut leben, wenn auch in ständiger Unruhe. Jürgen Eger kommt von Brecht Eisler her und damit einer Ästhetikkonzeption, die an diese Namen gebunden ist. Und so ist aus seinen Kompositionen, zumindest was die Methode angeht, Eisler nicht wegzudenken. Eine künstlerische Herkunft, derer sich Eger nicht zu schämen braucht. Es bedarf großer Konzentration, die Eger-Platte zu hören. Ist man bereit, sie aufzubringen, wird man mit großem Genuss aus diesem Kunsterlebnis rausgehen. Zumindest kann ich das für mich behaupten. Immense musikalische Differenzierungen, Nuancierungen von einer großen Verhaltenheit bis hin zum Herausbrüllen von Gedanken, wenn es nötig ist, bringen in die einfache künstlerische Form des Liedes mit Gitarrenbegleitung ungeheuer viel Leben. Und was wesentlich ist, in angemessener künstlerischer Überhöhung wird Alltag reflektiert. 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

0: hat Neef in Sachsen auf der Spur vom Fußbodenbelag.
1: Decken aus dem Vereinigten Gruppkammwerke Kirschau oder kurz Wegro genannt sind sicher Ihnen, liebe Zuschauer, ein Begriff. Aber Kirschau verdankt nicht nur diesen Decken seine Bedeutung, sondern einem schlichten Scheuertuch. Lieselotte Manitz, Sie sind Leiter des Büros des Direktors. Wie hat es denn mit dem Scheuertuch begonnen und welche Bedeutung hat es?
2: Es war bereits im Jahre 1880, dass der Gedanke umgesetzt wurde, aus textilen Abfällen ein Erzeugnis herzustellen, das es damals in Deutschland noch nicht gegeben hat. Und das war dieser Scheuerlappen, ein Feudel, wie man auch sagt. In der Zwischenzeit sind andere Reinigungstücher dazugekommen, die heute zu einer unserer Haupterzeugnispositionen gehören.
1: Und in alle möglichen Länder Europas gehen. Die Kirschauer waren also fleißige Leute, wussten etwas aus den Abfällen zu machen. Wie ist es mit dem Fußbodenbelag?
2: Das sind nun neue Traditionen in der Kirschauer Grobkernindustrie. Seit dem Jahre 1969 wird textiler Fußbodenbelag hergestellt. Und auch hier fließt teilweise textile Abfälle mit hinein.
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0: Berliner Rundfunk, Jürgen Karnay, 25. Januar 1987.
1: Als wäre es gestern gewesen, nicht wahr? Frank Schöbel und du bist okay, Baby, oder du, Baby, bist okay, oder irgendwas in der Art. Auf jeden Fall heute die Oldies zum Mitschneiden. Und Sie merken schon, wir versuchen sowohl für die einen mehr Schlager-interessierten Hörer, als auch für die, die etwas mehr am Rock'n'Roll interessiert sind, etwas muss man ja auch machen. Und Sie sind bestimmt nicht böse, wenn ich nicht alle Namen nenne derjenigen, die geschrieben haben, sich bestimmte Titel gewünscht haben. Nutzen wir die Zeit einfach für Musik und reden heute nicht so viel, wie eingangs schon gesagt. So, und nun kommen die zu ihrem Recht, die mehr auf Rock stehen. Led Zeppelin haben wir da aus dem Jahre 1973 mit ihrem Dire Maker. Und wir haben die Gruppe Prinzip aus ihren ganz frühen Tagen. Ich glaube, der erste Renner, den wir damals auf der Diskothek gespielt haben, wie verrückt, hieß 7 Meter Seidenband. Jürgen Matkiewicz ist von Anfang an dabei und auch hier unverkennbar an der Gitarre. Also Prinzip und Led Zeppelin. Das war also Prinzip 7 Meter Seidenband und jetzt wird's etwas ruhiger. Wir haben ein bisschen was fürs Herz, aber auch für die Freunde der gepflegten Gitarrenmusik, und zwar Carlos Santana. Er wurde geboren am 20. Juli 1947 in Mexiko, spielte bereits mit 5 Jahren Violine und hat als 15-Jähriger schon in einschlägigen Gaststätten und Kneipen die Leute unterhalten, und zwar in Tijuana. Dann ist er nach San Francisco gegangen und gründete das Septett Santana. Afrikanische und kubanische, mexikanische Polyrhythmen waren das Markenzeichen dieser Band und eben auch sein Gitarrenspiel. Und wir haben rausgesucht Samba Party. Sie hörten an der Gitarre Carlos Santana und Sie hörten in der fast vollen Stunde, die jetzt vorübergeht, am Mikrofon Jürgen Karner. Ich bedanke mich fürs Zuhören. Das war die Oldies Show vom heutigen Sonntag. In 14 Tagen gibt's die nächste Radioshow. Und wenn Sie zwischendurch ein Postkärtchen oder einen Brief oder eine Telefonnummer übrig haben und diese schreiben möchten, dann tun Sie das bitte an folgende Adresse. Jürgens Radioshow, Berlin 1160. Und zum Schluss heißt es ganz einfach Goodbye, gesungen von Mary Hopkins, eine Entdeckung von Paul McCartney. Da taucht der Name schon wieder auf. Er hat hier eine große Karriere prophezeit, 2 Titel geschrieben und dann irgendwann das Interesse an der damals 18-jährigen jungen Dame verloren. Weiß der Himmel, warum es so war? Ich auf jeden Fall sage auch herzlichst Goodbye. Tschüss, bis zum nächsten Mal.

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1: Die zentrale Wetterdienststelle der Deutschen Demokratischen Republik teilt mit, dass der gestrige Sonnabend mit Rekordtemperaturen bis zu 37 Grad der bisher heißeste Tag dieses Jahres war. Heute waren die Temperaturen infolge stärkerer Luftbewegung nicht mehr ganz so hoch wie gestern, überstiegen jedoch in vielen Orten immer noch über 30 Grad. Heute Abend um Mitternacht rechnen die Meteorologen mit dem Auftreten einzelner örtlicher Gewitter. Für morgen erwarten sie die zuvor kühlere Luft. Auch in Westdeutschland waren am Wochenende Hitzerekorde zu verzeichnen. Das gesamte Ruhrgebiet lag unter einer windstillen Dunstglocke. In Nordrhein-Westfalen wurde die Wasserzufuhr für die Industrie rationiert. Vor allem aus dem Raum Siegen wird eine große Wassernot gemeldet. Schwimmbäder dürfen nicht mehr nachgefüllt werden. Autowaschen wurde verboten.
0: Abkühlung gewünscht. 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

0: Jürgen Walter in den 80er Jahren im ausverkauften Palast der Republik. Seine Show Ich Bin.
1: Wissen Sie, wie eine Show gemacht wird? Man braucht dazu die Idee. Musik, Texte, also Lieder, Ballett. Aber sagen muss man auch was. Aber was? Herr Walter, wo lassen Sie denn denken, fragte einer, als ich den Einfall hatte. Ich bin. Kaum gesagt, wurde mir schlecht. Was soll denn das heißen, sagte der. Natürlich bist du. Du bist du, wer denn sonst? Das ist dein Einfall. Natürlich. Es ist keine Kunst zu sagen, ich bin. Man muss sein. Leicht ist es nicht. Schon in der 5. Klasse stand auf meinem Zeugnis, er ist fleißig, aufmerksam, hilfsbereit. Aber er fügt sich nicht ins Kollektiv. Immer hat er eine eigene Meinung. So bin ich geblieben. Also, ich stehe hier vor Ihnen. Sie sind hier. Stellen Sie sich vor, ich wäre nicht gekommen. Noch peinlicher, Sie wären nicht gekommen. Ich bin, heißt auch für Sie da. Und je mehr Sie hier sind, umso mehr bin ich für Sie da. Und mehr lässt sich eigentlich dazu auch überhaupt nicht sagen. Wozu auch? Ich bin.
0: Jürgen Walter, live im Palast der Republik, zu unser Glück, auch im Fernsehen ausgestrahlt. 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

Und zwar heute die Oldies Show. Und wir kommen nun zu zwei Bands, die es eigentlich nicht gab. Wenngleich sie Millionen Erfolge machten mit ihrer Musik, die weder ihrer eigenen Kreativität entsprungen war, noch von ihnen selbst gespielt wurde. Zwei Beispiele synthetisch erzeugter Popmusik. Also das erste, die Monkees. 1965 erscheint im Sommer in einer Fachzeitschrift in den USA ein Inserat. Vier irre Jungs gesucht, Alter 17 bis 21 Jahre, die Mut zur Arbeit haben. 437 Jungs melden sich, aus denen in 4 Monaten 4 Jungs ausgesucht werden. 2 von ihnen konnten Noten lesen, keiner konnte Schlagzeug spielen. Ihre Gitarren und Gesangstalente reichten allerdings für den Hausgebrauch. Man arbeitete mit ihnen 3 Monate lang unter der Anleitung eines Musikproduzenten, Don Kirschner hieß er, und fand Songschreiber wie Bobby Hart, Carole King oder Neil Diamond, und ihre Platten, bei denen übrigens routinierte Studiomusiker aushalfen, wurden erfolgreich. Die erste, durch eine Fernsehserie populär gemacht, in einer Woche 500.000 Mal verkauft. Alle weiteren brachten dem Produzenten, der gleichzeitig Monkey-T-Shirts, Monkey-Gitarren, Monkey-Hosen und so weiter verkaufte, einen Gewinn von über 25 Millionen Dollar allein im Jahre 1967. Das zweite Beispiel, wie man mit Musik ein gutes Geschäft machen kann, wenn der gesellschaftliche Hintergrund dazu da ist und wenn man nicht unbedingt als Künstler Geschichte machen will, sind die Archies. Eine erfolgreiche Comic-Heft-Serie sollte fürs Fernsehen ebenfalls in den USA umgesetzt werden. Man brauchte dazu eine Musik. Und der gleiche Mr. Don Kirschner, der auch die Monkees schon zum Erfolg geführt hatte, gründete die Archies, die Comic-Helden, die Musik machten. Und in der Produktionsfirma wurden riesige Gewinne gescheffelt mit dieser Band, die eigentlich eine Phantomband war. Andy Kim hieß der Mann, der die Songs schrieb und mit x-beliebigen Musikern eingespielt hat. Dass die Monkees und die Archies dennoch Erfolg hatten, das darf eigentlich niemanden wundern, denn in der populären Musik ist es eigentlich immer so gewesen. Nicht alles, was Erfolg hat, ist Kunst, und nicht alles, was Kunst ist, muss Erfolg haben. Es gibt genügend Beispiele dafür. So, und hier sind sie nun, die Archies und die Monkees. Zunächst mal Daydream Believer und dann die 5 Millionen Mal verkaufte Platte mit den Archies, Sugar, Sugar.

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5: Hier werden wir also fündig. Die Akademikser auf Messewelle Leipzig, beliebt bei Gästen und Gastgebern, vor allem mit ihrer Sechs-Schnitt-Parade.
6: Ja, einen wunderschönen dritten Messenachmittag, liebe Hörerinnen.
7: Und liebe Hörer.
6: Wünschen wir Ihnen. Und bevor wir so richtig einsteigen in unsere Amessements, machen wir jetzt erst einmal Musik.
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3: Hallo Disco-Fans, Schlag 16.05 Uhr sind wir wie jeden Donnerstag an der Rolle. Diesmal können wir rein bier- und schnapsmäßig gesehen einen zünden, haken uns nach alten Brauch ein, schunkeln, singen schmutzige Lieder, freuen uns auf die 20. Folge.
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3: Das waren die Brudis und nun hören wir die Pudis, so könnte man das folgende Interview ankündigen. Auf jeden Fall bin ich mit meinem Wandermöller, Denkmoped und Tonband am Montag früh wieder fröhlich auf der Pfalz gewesen.
5: Praktisch um die Ecke wohnt mein alter Freund Dieter oder Dieter Hertrampft, einst Gitarrist der Uwe Schikora Kombo und nun bei den Pudis. Zufällig ist auch noch der zweite Gitarrist da und Sänger der Truppe Dieter Birr. Wir hören hier ein bisschen Musik und ich möchte euch so ganz nebenbei fragen, wie ist der Name Pudis oder die Pudis entstanden?
6: 1965 wurde die Truppe gegründet und wir hatten wie alle Truppen Schwierigkeiten, Namen zu finden. Nach langem Überlegen sind wir zum Entschluss gekommen, aus den Anfangsbuchstaben der Vornamen irgendwie Namen zusammenzusetzen und da ist dann zum Schluss Pudis entstanden.
5: So steht P für Peter?
6: P für Peter, Udo, der ist jetzt nicht mehr bei, der ist jetzt bei Pandaré, für U, H für Harry und Dieter, D.
5: D, ja. Ich buchstabiere nochmal für alle Fans, die dann eventuell schreiben wollen. P-U-H-D-Y-S. Die Pudis. So, vielleicht sagt ihr mir bitte noch die Besetzung. Also ich weiß ja zwei Gitarren, Bass, Schlagzeug, also Drums und Orgel. Aber noch die Namen und vielleicht sogar die Berufe noch.
7: Ja, als erstes der musikalische Leiter Peter Meyer. Er spielt Orgel, Piano, Flöte, Saxophon, Klarinette und neuerdings auch Dudelsack, den unser Bassist jetzt aus Bulgarien mitgebracht hat. Außerdem singt er Background und von Beruf ist er Lehrer oder war Lehrer.
6: Am Bass ist der Harry Jeske, organisatorischer Leiter. Unsere Maus.
5: Spitzmaus, ja?
6: Unsere Maus, ja.
5: Habt ihr alle Tiernamen, ja?
6: Ja, wir sind alle verschiedene Tiere. Ja, die wir fühlen uns wohl als Tiere,
5: warum
6: ja.
5: Warum Spitzmaus? Weil er so
6: spricht besonders hoch, singt besonders hoch und piepsig und hat einen ganz kleinen Mund.
7: Am Drums ist Gunter Vosilus, ehemals Bäcker. Und als Zweitinstrument spielt er noch etwas Klavier.
5: Vielleicht, Dieter, stellst du mal den anderen Dieter vor?
6: Tja, ist der Dieter Birr. Und er schreibt zum großen Teil unsere Kompositionen. Und
5: macht die Melodie.
7: Der andere Dieter ist der Dieter Hertrampf, genannt Quaster, spielt Gitarre und singt und hat einen Bart.
5: Anlass des Zusammenschlusses, was wäre da zu sagen?
6: Tja, da wäre zu sagen, dass wir endlich mal eine Truppe gründen wollten, die etwas länger zusammenbleibt, ohne die Leute zu wechseln.
5: Bis wann?
6: Tja, da bis zum 13.09.87.
5: Und wisst ihr auch schon, wann ihr eure ersten Funkaufnahmen macht? Sind da konkrete Verhandlungen da?
7: Ja, die nächsten Funkaufnahmen machen wir im Oktober. Da sollen nochmal 4 Titel in Stereo aufgenommen werden.
5: Unter anderem auch der Titel, den wir jetzt gleich hören werden.
7: Türen öffnen sich zur Stadt.
5: Ich wünsche euch für eure Funkaufnahmen, für eure Auftritte draußen bei den Fans alles Gute. Achso, du wolltest noch...
6: Ja, die Fans wollten wir grüßen.
3: Halt, Mensch, das klingt ja wie Musik. Das ist ja ein richtiger neuer Hit. Können wir das Band nochmal zurücklaufen lassen? Oh ja, danke und ab.
6: Ja, die Fans wollten
3: wir grüßen. Ja, nochmal zurück und wieder ab. Ja, sowas muss viel laufen, damit es eingeht.
6: Ja, die Fans wollten wir grüßen.
3: Herrlich, ja, die Fans werden sich freuen. Ja, die Fans werden sich freuen.
6: Ja, die Fans.
3: Herrlich, denn nun hören Sie das schöne Lied. Türen öffnen sich. So stark.

0: 1981 ein Bericht des Fernsehens der DDR über Greifswald.
1: Unsere Stadt ist eine sehr alte, junge, ständig wachsende Stadt mit einer interessanten Gegenwart und einer bemerkenswerten Vergangenheit. 1981 hatte sie bereits ihre 725-Jahr-Feier.
2: Seit 1456 gehört ihre Universität zu den bemerkenswertesten Lehrstätten unseres Landes. Sie trägt den bedeutsamen Namen Ernst Moritz Arndt.
1: Viele hervorragende Persönlichkeiten haben mit ihrem Wirken und ihrem Namen dieser Stadt viel Ehre und Ansehen gebracht. Unter ihnen auch Oberst Peter Sagen, der 1945 maßgeblich an der kampflosen Befreiung der Stadt beteiligt war und sie so vor der Zerstörung bewahrte.
2: Und weil die Geschichte unserer Stadt so interessant ist, weil man in unserer Gegenwart schon an ihrer Zukunft baut, gehöre ich zu der Arbeitsgemeinschaft Junge Historiker unseres Hauses der jungen Pioniere Martin Andersen Nexö. Unser Haus besteht seit 30 Jahren und hat schon unzähligen jungen Pionieren interessante, abwechslungsreiche und lehrreiche Stunden gegeben.
1: Manch einer, so wie wir, ist auch noch geblieben, als das Pionierzug schon längst mit dem blauen Deft dort vertauscht hatte.
3: Die Häuser der jungen Pioniere gehören zu den über 400 außerschulischen Einrichtungen, deren Auftrag es ist, den jungen Pionieren und FDJlern der Oberschulen auf allen Gebieten des gesellschaftlichen Lebens eine vielseitige und inhaltsreiche Freizeitbeschäftigung zu ermöglichen. Die Pionierhäuser unterstützen mit all ihren Einrichtungen das Verbandsleben und sind selber Zentren vorbildlicher Pionier- und FDJ-Arbeit. Sie sind auf systematische Förderung von Begabung und Talent bedacht und sammeln die gesellschaftlichen Kräfte, die mit ihrem Wissen, Können und ihren Erfahrungen den jungen Leuten nur das Beste vom Besten demonstrieren und vermitteln.

0: Ich im Haus auch treu bleiben und so wie es die ehemaligen Historiker versucht haben, ihr Wissen weiter zu vermitteln, möchte ich es auch gerne tun. Zum Beispiel zu unserem Geburtstag der Arbeitsgemeinschaft haben wir sie eingeladen, haben sie von ihren Höhepunkten erzählt, was sie so miterlebt haben in der Arbeitsgemeinschaft. Ja, die Arbeit der jungen Historiker ist Forscherarbeit und das kann man im Voraus nicht. Ich musste es auch erst lernen, so genauso müssen die Kleinen das auch. Wir sind damals ins Archiv gegangen, so könnte man das dann auch tun. Und zu Nachmittagen vielleicht herkommen, erzählt, wie wir damals begonnen haben, wie wir gelernt haben, wie man forscht.
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0: 1993. Am 1. Mai 1993 endete die Zeit von DT64 mit der Umbenennung in Sputnik. Der neue Name war ein Vorschlag von Kurt Biedenkopf, dem damaligen Ministerpräsidenten Sachsens. Der Slogan des neuen Sputniks lautet ähnlich vieler anderer Sender: einfach die beste Musik und null Werbung. Am 10. März 1999 ließ sich der MDR die Rechte an Namen und Logo von DT64 als Wort Bildmarke schützen. Am 21. Oktober 2016 wurde die Wort- und Bildmarke DT64 von der Antenne MV GmbH & Co. KG übernommen.

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1994. Aus DS Kultur und Rias 1 entstand zum 1. Januar 1994 das Deutschlandradio Berlin, DLR Berlin. Der heutige Deutschlandfunk Kultur, DLF Kultur, der seinen Sitz im ehemaligen Rias Funkhaus am Hans-Rosenthal-Platz in Berlin-Schöneberg hat.

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0: begrüße ich Sie am Mikrofon mit der Geschichte des Rundfunks der DDR, Chris Mengfield. Schön, dass Sie dabei sind.
1: 1989. Am 8. November sprach die Belegschaft des Senders ihrer Leitung das Misstrauen aus und es wurden Teile der öffentlichen Lesung des Buches Schwierigkeiten mit der Wahrheit von Walter Janker wiedergegeben. Zwei Tage später sendete der Morgenrock vom Westberliner Kurfürstendamm und es begannen erste Kontakte mit dem SFB, mit dem am 20. November die erste deutsch-deutsche Radiogemeinschaftssendung ausgestrahlt wurde.

0: 1969. Einstellung von Radio Moldau. Die Geheimhaltung des Senders platzte sehr schnell. Bald war bekannt, dass das Programm von den Antennen des Senders Wilsdruff abgestrahlt wurde. Im Dunkeln blieb dagegen, wo das Programm produziert wurde. Allerdings wurde den Hörern bald klar, dass es sich hierbei um ein Instrument der Staaten des Warschauer Vertrages handelte. Massive Proteste seitens der Tschechoslowakei führten schließlich am 13. Februar 1969 zur Abschaltung und zur Umwandlung in ein offizielles Auslandsprogramm von Radio Berlin International.
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0: Gigi Anderson mit Words, dem Bee Gees Klassiker.
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0: Eine Stunde Musik und gute Unterhaltung, 16 bis 17 Uhr auf DDR1, Montag bis Freitag, Treffpunkt Alexanderplatz. Ich heiße Sie willkommen. Besuchen Sie www.ddr1.de. Schreiben Sie uns über Facebook. Täglich veröffentlichen wir dort ein Bild. Ab 17 Uhr hören Sie dann unser Nachmittagsmagazin Original Berlin. 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Ab 20 Uhr der progressive Abend auf DDR1. Ad libitum. In dieser Sendung noch ein Rezept mit Anne Chilling. Natürlich ein DDR-Rezept. Nach den Nachrichten um 16.30 Uhr dann Jürgen Eger. Eine Kolumne. Aber lassen Sie sich jetzt treiben mit der für Sie ausgewählten Musik unserer Redaktion. 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Deshalb Chris Howland, Nancy Sinatra, nichts, jawohl, und zweimal Howard Jones, alt und neu.

0: Power von der Eastside.
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1: 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Für Sie das Neueste vom Tag.
2: Achtung, Achtung, ein Rougierköppel macht ein paar Tage Urlaub. Achtung, Achtung, ein Rougierköppel macht ein paar Tage Urlaub.
3: Aber keine Angst, es ist nur eine wirklich kurze Sommerpause und eine Sommerpause mit gezielten Unterbrüchen, mit einem abwechslungsreichen Ferienprogramm, das Interviews, Hintergrundserien und natürlich die aktuellen Nachrichten bündelt. Bevor ich das tue, möchte ich hinweisen noch einmal auf meine Deutschland-Tournee im kommenden Herbst, Krieg und Frieden. Das ist das ganz große Thema.
4: Urlaub, nochmal Urlaub, komm, wir packen unsere sieben Sachen und wir machen Urlaub.
2: Lernen mit Schlager Ulla Norden, so sehr ich Roger Köppel schöne Urlaubstage wünsche, neige ich doch dazu zu sagen, Terminierungen in Sachen Krieg und Frieden nicht allzu weit in die Zukunft zu planen.
5: Und nun das Dossier.
3: Meine Sorge ist, Europa steuert nicht einmal 100 Jahre nach dem Ende des letzten Weltkriegs auf einen neuerlichen großen Krieg in Europa zu. Die Zeichen stehen auf Eskalation. Alle Seiten sind davon überzeugt, zu gewinnen bzw. sich eine Niederlage nicht erlauben zu können. Beide Seiten haben enorm viel Kapital investiert. Und es ist eine Auseinandersetzung, die nach einem Sieger und nach einem Verlierer geradezu schreit. Das ist die objektiv beschriebene Ausgangslage. Und wenn man das ernst nimmt, dann sieht man da einfach keine Ausstiegsmöglichkeiten. Wie kommt man aus diesem Kriegswahnsinn wieder raus? Wo ist der Fluchtweg? Wo ist die Friedensoase? Das ist natürlich unser Thema und wir werden Klartext reden, meine Damen und Herren. Wir werden nicht mit dieser politischen Korrektheit, mit diesen sandgestrahlten Verlogenheiten, mit dieser salonfähigen Verlogenheit, so werden wir uns nicht unterhalten. Ich werde klare Positionen vertreten. Sie haben natürlich die Gelegenheit, mir zu widersprechen, mir Fragen zu stellen, Ihre Sichtweisen einzubringen. Ich würde mich riesig freuen, Sie zu treffen, möglichst zahlreich. Bringen Sie Freunde mit, sichern Sie sich ein Ticket und merken Sie sich die Termine in Ihrer unmittelbaren Umgebung vor. Ich trage sie hier Ihnen noch einmal vor. Am 7. September bin ich in Lübeck, am 8. September in Magdeburg, am 9. September in Dresden und am 10. September in Erfurt. Am 2.11. werde ich in Nürnberg auftreten, am 3.11. in Erding bei München, am 4.11. in Leonberg bei Stuttgart, am 9.11. in Duisburg, am 10.11. in Bielefeld, am 16.11. in Neu-Ulm, am 17.11. in Ludwigshafen am Rhein und am 18.11. in Saarbrücken.
2: Ach, Saarbrücken, wo wenigstens ein bisschen Frieden besungen wurde, der einst... Was natürlich nicht reicht.
3: Es ist eine Lage, die sich ernsthaft zuspitzt. Und es ist, wenn man sich das nüchtern vor Augen führt, die Besichtigung einer Vorhölle des Wahnsinns, in der wir uns bewegen. Nicht einmal 100 Jahre nach dem letzten Weltkrieg. Jetzt wieder diese politische Kriegsbesoffenheit. Und ich sage politische Kriegsbesoffenheit, denn die meisten Leute, mit denen ich rede, die wollen diesen Krieg nicht. Aber wie viele wollen ihn eigentlich nicht? Und wo ist die Friedensbewegung, meine Damen und Herren? Ich sage hier ganz klar, nein zum Krieg, ja zur Schweiz, ja zur immerwährenden, bewaffneten und umfassenden Neutralität. Ja zu Gesprächen, ja zur Diplomatie und ja zu einer Abrüstung der Worte und der Waffen, denn die Worte sind zu Waffen geworden. Und wenn ich nur schon die Rhetorik mir anschaue, vor allem auf der westlichen Seite, das ist eine Rhetorik der Enthemmung, der Entfesselung, der Beleidigung, der Herabsetzung, das ist ein Herrenreiter-Vokabular, das hier wieder Einzug gehalten hat, das rund 80 Jahre nach Beendigung des letzten Weltkriegs einen nur beelenden kann, wenn man das so zur Kenntnis nimmt. Und dahinter steht eine Überheblichkeit, steht eine Selbstüberschätzung, denn das ist meine ganz große Sorge, dass ihr Europa und vor allem die Bundesrepublik Deutschland, Deutschland ist ein zentrales Land in dieser Frage, dass Europa und die Bundesrepublik Deutschland auf einen Krieg zusteuern, auf einen Krieg zu delirieren. Man könnte sagen Schlafwandeln, aber es ist eben nicht eine Schlafwandlerei, sondern es geschieht auf offener Bühne bei wachem Geist und intaktem, so weit wie möglich, Verstand. Man steuert, man schleudert auf einen Krieg zu, dem man nicht gewachsen ist.
2: Ja, und schlimm, das wird am schärfsten formuliert, zum Beispiel von Alice Weidel.
6: Die Scharfmacher in ihren eigenen Reihen schwadronieren fern jeder Realität noch immer vom Sieg der Ukraine über Russland, ohne dazu zu sagen, dass das ohne einen dritten Weltkrieg nicht zu haben wäre und mit einem dritten Weltkrieg schon gar nicht.
2: So am 15. Mai 2025. Ich lobe Roger Köppel ob seiner Distanz zum Begriff Schlafwandeln.
7: Sarah kommt.
8: Ganz Europa diskutiert nur noch darüber, noch mehr Waffen zu liefern und die zu finanzieren. Und selbst das letzte Tabu, die Entsendung von Bodentruppen, beginnt zu bröckeln. Die EU, die mal ein Friedensprojekt sein sollte, schlafwandelt Schritt für Schritt in Richtung Krieg.
2: Nein, nein, liebe Sarah Wagenknecht, in Kriege schlafwandelt man nicht. Und es wäre die Aufgabe von Linken, das klar zu formulieren. Köppel im Urlaub, aber eine Tirade noch. Sie beginnt beim Treffen zwischen Marco Rubio und Sergej Lavrov in Manila.
3: Gipfeltreffen der Vereinigten Staaten von Amerika und Russland in Manila. Es gibt ein Kommuniqué und das Bemühen der russischen Seite von Außenminister Lavrov ist spürbar, den Geist von Anchorage wieder zu beleben. Wir müssen uns vor Augen halten, dass sich die Vereinigten Staaten von Amerika und Russland im Wesentlichen einig gewesen sind. Trump und Putin standen einen halben Millimeter vor dem Handschlag. Man war sich im Klaren darüber, die Ukraine wird nicht NATO-Mitglied, der Donbass geht an Russland, die Krim geht an Russland, dafür gibt es Sicherheitsgarantien und wirtschaftliche Aufbauhilfe, auch eine Freigabe der russischen Staatsvermögen. Russland wiederum hat damals auch versprochen, einen Teil dieses Staatsvermögens in amerikanische Unternehmungen zu investieren. Also das lag auf dem Tisch. Da hat Präsident Putin eingewilligt, dem amerikanischen Unterhändler Witkow. Aber in Anchorage hat Trump realisiert, dass er die Europäer und die Ukrainer nicht ins Boot bringt. Und offensichtlich sind die Amerikaner nicht mehr stark genug, zum einen Europa zu verteidigen und zum anderen Europa zu zwingen, einen bestimmten Friedenskurs zu fahren. Das ist ja auch eine Absurdität der heutigen Situation, dass man die Europäer wieder zwingen muss. Zum Frieden. Ich meine, wir sind ja völlig überinvestiert in diesen Ukraine-Krieg. Man hat sich eingeredet, das sei eine existenzielle Auseinandersetzung für Europa, für den Westen, als ob es dort um unsere innersten Werte, um unser Dasein, um unser Weiterbestehen ginge. Das ist komplett durchgeknallt, weil dieser Krieg ist ja verursacht worden durch ein Ausgreifen des Westens immer näher in russische Sicherheitsgefilde, Unterbruch aller Versprechungen nach dem Ende des Kalten Krieges. Dieser Konflikt ist das Resultat der westlichen Hybris, der westlichen Arroganz, der amerikanischen Selbstüberschätzung nach dem Sieg im Kalten Krieg, alleine die Geschicke auf diesem Planeten bestimmen zu können. Und die Europäer haben sich am Rockzipfel der Amerikaner in die gleiche Besoffenheit hineingesteigert. Das ist übrigens die Überheblichkeit auch der Westdeutschen gegenüber den Ostdeutschen, das hat alles da seinen Ursprung. Dieser kalte Krieg, dieser Sieg im Kalten Krieg ist dem Westen nicht gut bekommen, ist an sich auch nichts Neues unter der Sonne. Erfolge steigen den Menschen in den Kopf. Ich habe mit dem serbischen Präsidenten Vucic darüber gesprochen, er hat mir das erklärt, beim Treffen am 14. Juli in Frankreich habe er den Eindruck gewonnen, dass die anderen Ministerpräsidenten und Staatsoberhäupter der Europäischen Union felsenfest davon überzeugt seien, diesen Krieg gewinnen zu können und gewinnen zu müssen. Auf keinen Fall dürfe Russland einen Sieg davontragen, Russland müsse verlieren. Und da sage ich Ihnen einfach das, was mir ein finnischer Gewehrsmann gesagt hat. Wer will, dass Russland verliert, wird vorher einen Atomkrieg bekommen in Europa. Das ist die Perspektive. Und Politiker, die nun wirklich bewiesen haben in den letzten Jahren, dass sie es nicht können, führen uns hier auf diesem Hochrisiko-Trip, auf diesem Ritt auf der Rasierklinge, in ein Himmelfahrtskommando, dessen Schrecklichkeit wir uns in dieser ja so wunderbar friedlich wirkenden Sommerszeit überhaupt keine Vorstellung machen können. Aber jetzt kommt mein Appell an Deutschland. Wo ist denn da eigentlich Deutschland? Wo sind die Deutschen mit ihrer historischen Erfahrung? Sind die Deutschen jetzt plötzlich wieder an der Speerspitze der Russlandhasser? Will man jetzt sozusagen noch einmal durchziehen, was beim ersten Anlauf gescheitert ist im letzten Weltkrieg? Ich erhalte sehr viele Zuschriften von Ihnen, wo man mir sagt, das Gegenteil ist der Fall. Wir haben keinen Russenhass und gerade im Osten Deutschlands, das ist ja hochinteressant, im Osten Deutschlands, wo man ja jeden Grund hätte, ein Russland-Trauma aufzubauen, ist nichts dergleichen vorhanden. Im Gegenteil, es scheint mir fast so, als seien die Sympathien gegenüber Russland noch gestiegen im Osten Deutschlands und nicht gesunken. Was allerdings im Westen Deutschlands bei den Gewinnern des Kalten Kriegs überhaupt nicht zur Kenntnis genommen wird. Also diese Funkstörung, die sie haben zwischen Ost und West in Deutschland, das ist sozusagen wie in Nutsche im Kleinen abgebildet, was wir im Großen in Europa sehen. Und ich zähle Russland zu Europa. Also meine Damen und Herren, das ist eine ganz gefährliche Situation. Und was es eben noch gefährlicher macht, ist die Tatsache, dass die Medien, auch die Journalisten, wo sind eigentlich die Medien, dies gar nicht zur Kenntnis nehmen wollen. Wo sind die Friedensmärsche? Wo ist der Druck auf die Politiker, ihr bellizistisches Repertoire, ihr Arsenal, ihre Rhetorik herunterzufahren? Ich sehe das nicht. In Manila immerhin Gespräche zwischen Lavrov und Rubio. Das ist eine gute Nachricht, dass die Amerikaner zwar sagen, der Ukraine-Krieg sei in der Hierarchie etwas zurückgegangen, nicht mehr ganz oben, nicht mehr an der Spitze der Skala, aber solange die Amerikaner und die Russen reden, ist Hopfen und Malz noch nicht verloren. Und auch die Chinesen haben kein Interesse an diesem Krieg. Aber wer stoppt die Eskalation? Wer stoppt die Wahnsinnigen? Und ich muss Ihnen sagen, dass ich als westlicher Journalist, als europäischer Journalist, entsetzt bin, mit was für einer Blindheit bei uns die Politiker an einer Eskalationsschraube drehen eines Kriegs, dem sie und ihre Länder nicht gewachsen sind. Sie haben nur ihre Kriegsideologie. Sie haben ja gar nicht die Mittel, um diesen Krieg zu führen. Sie sind so arrogant, so abgehoben, dass sie diesen Krieg heraufbeschwören, ohne, um Präsident Trump zu zitieren, Karten zu haben. Sie haben keine Karten, sie haben keine Trümpfe, sie haben keine Armeen, sie haben keinen Wehrwillen. Aber sie haben dieses eingebildete Potenzial einer EU-Supermacht. Und das ist eine Dimension, die auch viel kritischer in Deutschland diskutiert werden müsste. Benutzt man jetzt, benutzen da angeschlagene, in den Seilen hängende Politiker, die sehen, dass immer mehr europäische Bürger dieser EU kritisch gegenüberstehen, benutzen sie jetzt diesen Krieg, diesen Konflikt, um die EU hochzuziehen als eine Art Superstaat, sozusagen die Geburt der EU aus dem Geist der kriegerischen Gewalt? Ist das das Drehbuch, das da abläuft? Auf der Grundlage von bankrotten Konten, auf einem Sumpf von Schulden wankend, diese EU. Das ist eine Politik der Verantwortungslosigkeit und der Fahrlässigkeit. Aber bitte widersprechen Sie mir oder sagen Sie mir, wo ich zu einseitig unterwegs bin. Immerhin, Lavrov und Rubio reden, keine Durchbrüche, aber der Versuch, vor allem von der russischen Seite, den Geist von Anchorage wieder zu beleben. Was übrigens zeigt, dass die Russen diesen Krieg beenden wollen. Aber dieser Krieg ist eben der Versuch einer Lösung eines Problems, das aus russischer Sicht ernst genommen werden muss. Und das sind die Sicherheitsbedenken dieses Staates. Russland ist nicht im Begriff, Europa zu überrennen. Das ist nicht ein neuer Mongolensturm, der sich da ankündigt. Aber Russland möchte in Ruhe gelassen werden, möchte nicht bedroht werden, möchte keine NATO vor der eigenen Haustüre und erst recht nicht auf dem aus russischer Sicht sensiblen Territorium der Ukraine, der eigentlichen Wiege der russischen Kultur. Ist das so schwer zu verstehen? Haben wir Tomaten auf den Augen? Haben wir Wachs in den Ohren? Anscheinend, offensichtlich, ist es so.
2: Unmissverständlich, ich halte Roger Köppels Engagement für aufrichtig.
3: Wechsel an der ukrainischen Armeespitze. Der neue Oberbefehlshaber Michailo Drapati hat sich in einem Kiewer Machtkampf durchgesetzt. Drapati übrigens, der in russischen Medien als schlechter bezeichnet wird, weil er in entsprechenden Gefechtskammern schon ziemlich rabiat aufgetreten ist, aber diese Zuschreibung gibt es ja auch auf der Gegenseite. Auf jeden Fall haben wir einen Machtkampf in Kiew. Der neue Oberbefehlshaber ist natürlich Ausdruck einer schweren Krise in der Ukraine. Es hat ja diesen Kampf gegeben zwischen den Technofreaks um den Verteidigungsminister Fedorov, der sich da ganz massiv auch gegen die Armeeführung positioniert hat, so dass eben Präsident Zelensky einschreiten musste. Vielleicht fürchtete er da auch einen starken möglichen Konkurrenten. Er hat dann Fedorov einen anderen Posten angeboten im Kabinett, worauf sich Fedorov nicht eingelassen hat, was meines Erachtens auch die Motive dieses Ministers in einem etwas zweifelhaften Licht erscheinen lassen. Denn wenn man in einem Krieg steht und wenn einen der eigene Präsident fragt, wie kannst du unserem Land dienen, vielleicht in einer anderen Funktion als in der, die du bisher hattest, und du machst nicht mit, dann wirft das kein gutes Licht auf diese entsprechende Staatsführung. Also das ist sicherlich Ausdruck einer schweren Krise, denn gleichzeitig haben sie bei uns ja immer gelesen, auch in einer NZZ und in einer FAZ, dass diese ukrainische Kriegsführung extrem erfolgreich sei gegen Russland. Tatsächlich machen die Russen erhebliche Fortschritte an der Front, nicht so große, wie sie möchten. Sie brechen durch bei den Festungen. Es sind da nur noch wenige Kilometer zu erobern. Das widerspricht einfach diesen Jubelmeldungen, die sie da bei uns hören, diesen Wochenschau-Depeschen, mit denen man bei uns versucht, diese gewaltigen Kriegsanstrengungen und diese nibelungentreue Unterstützung der Ukraine zu rechtfertigen.
2: Die kleine Audiodatei wünscht Roger Köppel schöne Urlaubstage.
3: Gleichzeitig brennen in Russland zahlreiche Logistikzentren. Auch dies ist brandgefährlich, denn auf der russischen Seite, und das höre ich in meinen Sendungen mit Wladimir Solovyov, aber auch mit anderen Gesprächspartnern, denn für die Russen ist klar, wir haben jetzt gerade eine Reportage in Arbeit aus Kursk. Da hat unser Kollege Guy Metton sowohl mit Kriegsgefangenen der Ukraine gesprochen, also ukrainischen Kriegsgefangenen in Russland, aber auch mit Anwohnern von Kursk, wie sie diese Invasion von Kursk durch die Ukrainer erlebt haben. Und dort kommt einfach ganz klar zum Tragen, dass sich Russland im Krieg gegen den kollektiven Westen sieht. Und diese Logistikzentren, die könnten nicht angegriffen werden, wenn die Amerikaner nicht auch dabei wären, wenn sie nicht mit Daten und anderen Instrumenten helfen würden.
7: Das Dossier.
9: Annalena Baerbock of Germany.
10: Dönerpreisbremsen. Warum?
11: Das Erlebnis. Inflation. Inflation.
2: In jedem Fall inflationär der Blödsinn. Die Inflation laut Statistisches Bundesamt im Juli auf 2,8% gestiegen. Tagesschau nennt Begründung auslaufend Tankrabatt. Erdüberlastungstag. Ab heute lebt die Menschheit auf Pump. Gratulation. Halbjahresbilanz Deutsche Bahn. Sie meldet Gewinn. 147 Millionen Euro. Man zählt 960 Millionen Reisende. 17 Millionen mehr als im Vorjahreszeitraum. Die eingangs publizierte Annalena Baerbock formuliert sich gegenüber der Süddeutschen Zeitung. Sieht sich als Frau benachteiligt. Beklagt, die Stimme wäre zu hoch. Oder High Heels. In sozialen Netzwerken kommen Beschimpfungen wie Nutte dazu. Solche Kommentare gäbe es bei Robert Habeck oder Friedrich Merz nicht.
12: Freiheit ist für uns wichtiger als
2: Dieter Dehm informierte mich gestern über den Captain Iglo-Skandal.
13: Ja, hallo, hier ist Dieter Dehm, Autor von Tausendmal berührt, Tausendmal ist nichts passiert und was wollen wir trinken 7 Tage lang? Und Sie hören oder ihr hört Radio
2: Paramount. In den dortigen Fischstäben ist Fisch aus Russland, Seelachs. Dankbar bin ich für einen Bericht von Ruhr24. Silberfischlein im Badezimmer wären ein Warnsignal für Verbraucher. Ich meine, vielleicht aber auch eine Chance für Fischstäbe. Richtig, bei Silberfischen braucht man mehr Filet, aber sie gedeihen ja auch in unseren Breiten. Und mehrfach betont an dieser Stelle und gestern wahrgemacht. Die Stiege Kichererbsen, 12 Dosen für nur 6 Euro.
14: Guten Morgen, Marcel. Hier spricht dein Auto.
7: Du hast mich mit Kichererbsen beladen. Die Kichererbse wird im Wesentlichen zur Ernährung des Menschen angebaut. In Mexiko und Indien sind Kichererbsen nach wie vor ein wichtiges Grundnahrungsmittel. Sie ist eine alte Nutzpflanze.
1: Nicht nur in Mexiko und Indien, auch bei mir.
0: Inflation.
11: Das Erlebnis. Inflation. Inflation.
14: Wer hat's erfunden?
1: Wegen Personalnot stellt die Schweizer Polizei erstmals Deutsche ein. Jemand muss ja auf diesen Roger Köppel aufpassen, wie sie auch alle auf die AfD aufpassen. Der Spiegel berichtet Frauke Brosius-Gersdorf. Sie hält das Wahlprogramm der AfD in Sachsen-Anhalt für verfassungswidrig. Sie wurde vor einem Jahr von der SPD,
15: das ist richtig,
1: vom Richterwahlausschuss des Deutschen Bundestags für die Wahl einer der drei neu zu besetzenden Verfassungsrichterstellen als Nachfolgerin der ausscheidenden Doris König nominiert. Teile der Union verweigerten Zustimmung. Im Spiegel lese ich AfD mit 41% bei Umfragen stärkste Partei. In Sachsen-Anhalt. CDU wird sicher siegen mit 24%, aber auch nur noch Linke zweistellig. Grüne und SPD ringen um die 5%-Hürde.
16: Das Problem sind Männer.
17: Was wäre die Vision 2026 ohne eine gemeinsame Simson-Ausfahrt?
1: Radfahrer Ulrich Siegmund.
18: Apropos Wähler, was sagt das überhaupt über den Zustand einer Demokratie, wenn Millionen von Wählern ausgegrenzt werden?
1: Danke, beste Svetlana, das ist natürlich Ansichtssache. Für Frauke Brosius-Gersdorf ist sie sicherlich hoch intakt. Auch der MDR berichtet Umfrage, CDU fällt weiter zurück, AfD stabil. Tagesspiegel berichtet, in der Berliner Stadtreinigung wurde ein IT-Mitarbeiter wegen AfD-Mitgliedschaft entlassen. Nun, die Stadtreinigung in Berlin scheint mir sowieso vernachlässigbar. Anders Köln.
19: Allahu Akbar, Allah.
1: Während ich mir ein Döschen Kichererbsen in meine Gemüsesuppe einrühre, schallt der Ruf des Muezzins in meinen Ohren, denn es ist Freitag, der letzte Tag des Juli 2026, der 31. Juli, die kleine Audiodatei. Mehr Bereicherungen dieser Art landen an in Spanien, in der Exklave Ceuta, tausende Migranten, die Grenzsicherung brach zusammen, Madrid schickt Soldaten, Bloomberg berichtet, Russland steigert die Ölexporte über die Arktis, ob Energiekrise bremst das Vereinigte Königreich den Ausbau von KI-Rechenzentren.
20: Good morning.
1: Strom- und Gaspreis haben sich auf der grünen Insel seit 2022 mehr als verdoppelt. Die USA schotten den US-Markt gegen chinesische KI ab. Die Telekommunikationsaufsicht will mobile Roboter aus dem Ausland nur noch mit Sondergenehmigungen zulassen. Der Pentagon vermeldet, US-Soldaten dürfen iranische Angriffe nicht mehr filmen. We all embedded together. Durch israelische Bomben beschädigt das christliche Kloster der Verkündigung unserer lieben Frau. Im Südlibanon, im Westjordanland beschlagnahmt Israel Land für eine Siedlungsstraße. Der ORF berichtet, beruft sich auf die israelische Zeitung Haaretz. In Kairo spricht man über Hamas-Entwaffnung. Und das neue Deutschland informiert, ein sechstes U-Boot ThyssenKrupp, atomwaffenfähig, wurde an Israel übergeben. Weitere Folgen. Gemeldet wird eine Explosion an einem LNG-Terminal in Ägypten. Und die Tageszeitung Junge Welt lässt Gerrit Hückmann polemisieren. Die Welt brennt, Multis kassieren. Höckmann stellt fest, die sechs größten Ölkonzerne der Welt haben ihre Gewinne verdoppelt. Irina, Nachrichtenagentur Iran, zitiert den jemenitischen Ansarullah-Führer, wir verurteilen die grausame amerikanisch-saudische Aggression. Er hebt hervor, Riyadh habe sich Washington und Tel Aviv angeschlossen. Er nennt Veränderung des Nahen Ostens Schaffung Groß-Israel, sieht Angriffe auf Iran, Libanon, Palästina als Teil dieses Prozesses. Das pakistanische Außenministerium gibt bekannt, man stünde in Kontakt mit Iran und USA. Regelmäßig sekundiert der ORF den ukrainischen Präsidenten Zelensky. Lässt ihn erzählen, es gebe 6 Tote in der Ukraine durch eine nordkoreanische Rakete. Australiens Aufsichtsbehörde für Internetsicherheit klagt gegen Telekilogramm. Videomaterial von Hinrichtungen und Massenmorden wäre nicht entfernt. Ja, Realität mag man in Australien nicht. Es wird erst begriffen, wenn die Leichen in den Vorgärten liegen. Bericht Tagesschau zum Juni. Hitzewelle sorgt für Rekordabsatz von Wasser und Eis.
7: Marcel, gut siehst du heute aus. Möchtest du aus den vielen Kichererbsen Eis herstellen?
1: Nein, aber danke sehr aufdringlich. Eine Rakete, wohl eine russische, in Polens Luftraum, alarmiert die NATO. Rumänien, Ungarn drosseln Atomkraftwerke. Und noch Personalien. Theo Weigel attackiert Uwe Steimle, fordert härteren Umgang mit der AfD.
2: Markus Söder macht Andeutungen zu Spahn-Comeback. Ich hab's doch geahnt. Gleiches in den USA. Ex-Regierungsberater Fauci verweigert Aussagen vom US-Kongress zu Corona. Die Sächsische Zeitung präsentiert die Chefin von Brandenburgs Junger Union. Sie verlässt die CDU, sieht niemanden mehr, den sie glaubwürdig nennen würde. Und Konstantin Schreiber verlässt nach einem Jahr den Axel Springer Verlag.
14: Ich fahre die Strecke, die hunderte meist junger Menschen vor 2 Jahren genommen haben.
15: How dare you?
2: Sonne, Wolken, Gewitter, weiter hochsommerlich warm. Das neueste vom Tag aus unserer Nachrichtenredaktion. Eine weitere Kolumne von unserem Kollegen Jürgen Eger. Gleich. 17 Uhr Original Berlin. 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

Der Jürgen wird nun den ganzen Tag verheldet, Personen verkultet, gemäß der von mir schon seit Jahren festgestellten und immer wieder konstatierten Regel, alle Männer sind eigentlich schei, aber die positiv angehimmelten sind es nicht. Gern dürfen Weiber begeistert plappern über den Klopp und das Image bestätigen und jubeln. Wie ich es schon in den 1990er im Funkhaus Europa Radio gehört habe, wie Deutschmuttersprachlerinnen mit jungen Stimmen afrikanische Künstler tonal anhimmeln durften und dafür natürlich bezahlt wurden auf GEZ-Basis. DDR-Musiker durften nicht so angehimmelt werden, mit wenigen Ausnahmen. Auch heute wieder Berichte über Angriffe auf Odessa, beziehungsweise die wichtigste Kriegsdurchhalteinfrastruktur dieser Stadt und Gegend. Wie ich schon vor 2-3 Jahren schrieb, eine Befreiung der Russen in der Ostukraine vom ukrainischen NATO-Joch ohne Charkow und ohne Odessa wäre ziemlich sinnlos. Eine Restukraine mit Zugang zum Schwarzen Meer wäre ein größeres Sicherheitsrisiko als ohne. Besser also wäre, wenn die Restukraine als Binnenland weiter existierte, falls sie überhaupt existiert. Und wieder erzählt der Marabu richtig einen Satz des deutschen historischen Erbes: Wer Jude ist, bestimme ich. Um dann nachzuschieben: Nichts gelernt aus der Vergangenheit. Ich widerspreche wieder einmal. Nein, sie haben gelernt. Es hat damals funktioniert. Die Strafe für die deutschen Ariseure und Massenmörder war letztlich Belohnung. Und es funktioniert auch heute wieder. Genau so. Wie oft noch? Wie lange noch?

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Und ab 16 Uhr gibt es die Sendung Staubgewischt auf alten Platten. Eine Hommage an wunderbare Musik.

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0: Die Kolumne unseres Dichtersängers Jürgen Eger, heute zu Klopp, Odessa und Lehren, eingebettet in Bärbel-Wachholz. Montag bis Freitag, 16 bis 17 Uhr, Treffpunkt Alexanderplatz auf Ihrem DDR 1. Anne Chilling jetzt mit einem DDR-Rezept für Sie.
1: Tote Oma. Sie benötigen 500 Gramm Grützwurst, 2 Zwiebeln, Salz und Pfeffer, etwas Majoran und etwas Fett zum Braten. Und so wird's gemacht. Zwiebeln in kleine Würfel schneiden und in Fett anbraten. Die Grützwurst in größere Würfel schneiden und dazugeben. Alles rühren, bis ein Brei entsteht. Bei Bedarf etwas Wasser hinzugeben. Nach Geschmack mit Salz und Pfeffer und Majoran abschmecken. Guten Appetit!
0: 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Freitag ist der Tag der blauen Wimpel, unser Pioniermagazin mit Kerstin und Andreas aus Sachsen-Anhalt aus dem Studio Mansfeld. So auch gleich gute Unterhaltung und nach dem Rezept Tote Oma, Grandma's Party, die lebt noch, Paul Nicholas.

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1: 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Aber jetzt gute Unterhaltung mit dem Studio Mansfeld.

der gedeckte Tisch. Wer macht sich schon Gedanken über das, was er isst, weil es wohl für jedermann so selbstverständlich ist? Wir brauchen nur zum Bäcker oder in die Kaufhalle gehen und das seit Jahr und Tag zum gleichen Preis. Niemand muss dafür heute mehr Schlange stehen, dank den Bauern und Landarbeitern und ihrem Fleiß. Sie ernten, yes, das kommt für unser Brot. Und niemand muss leiden, mehr Hungersnot. Sie ernten auch das Futtergetreide für Schwein und Kuh. Zum Mittagessen gibt es dann Fleisch, naja meist. Zum Abendessen steht dann auf dem Tisch Wurst dazu. Dank den Bauern und Landarbeitern und ihrem Fleiß. Die Ernte. Das ist schon in jedem Jahr etwas Besonderes. Schließlich sieht man, ob sich die Arbeit des Jahres gelohnt hat. Gesunder Ehrgeiz und Wettbewerb zwischen den Abteilungen, sie erwachsen nicht nur aus Interesse am eigenen Geldbeutel, vielmehr aus der Verantwortung für das Ganze. Und das Interesse an der Arbeit vom Pflügen, Säen bis eben hin zum Ernten fördert das Zusammengehörigkeitsgefühl innerhalb der Genossenschaft.

Liebe kleine und große Freunde, wir möchten euch heute zur 18. Folge unserer Sendung mit den blauen Wimpern herzlich begrüßen. Erntetage sind Zahltage, heißt es in der Landwirtschaft. Der Lohn eines ganzen Arbeitsjahres soll jetzt durch Millionen Tonnen Goldgelberkörner aufgewogen werden. Allein schon vom Anbauumfang her ist das Getreide eine volkswirtschaftlich bedeutungsvolle Frucht. Es nimmt mit 2,5 Millionen Hektar 55% der Ackerfläche unserer Republik ein. Für 180 Erzeugnisse der Nahrungsgüterwirtschaft, aber auch der Chemie und Pharmazie ist Getreide unerlässlicher Rohstoff. In der Tierproduktion gilt es als das energiereichste Futter für hohe Milch- und Fleischleistung.

Anfang Juli hat mit der Ernte der Winterkerste für die Genossenschaftsbauern und Arbeiter der Pflanzenproduktion eine wichtige Wettbewerbsetappe begonnen. Erstes Korn wird bereits geborgen. Die Bauern setzen von der ersten Erntestunde an die gesamte Technik ein, um das reife Korn zu bergen. Eines der Wettbewerbsziele ist es, die Körnerverluste so weit wie möglich flach zu halten. Deshalb werden laufende Kontrollen vorgenommen. Ein hohes Erntetempo, gute Qualität der Arbeit, geringe Körnerverluste und sozialistische Hilfe dominieren von Beginn der Kampagne an. Die Bauern der Betriebe, in denen der Reifegrad des Korns noch keinen Mähdrusch zulässt, helfen oftmals auf den Feldern der Nachbarn.

0: Mich würde in diesem Zusammenhang einmal interessieren, wie es die Bauern schafften, ihre Technik die ganze Zeit einsatzbereit zu halten. Was mich auch interessieren würde, gab es auch Frauen, welche die schwere Technik beherrschten?
1: Lieber Martin, du kannst davon ausgehen, dass in den Werkstätten der Instandhaltung das Licht nachts nicht mehr ausging. Den Männern obliegt es unter anderem, Mähdrescher instand zu setzen. Jene, die tagsüber auf den Erntefeldern ins Stocken gerieten, werden über Nacht wieder fit gemacht. Frühmorgens können die Mechanisatoren auf stockbereite Kombines steigen und sich wieder in die Erntekette einreihen. Auf ihnen ruht eine große Verantwortung. Sie haben zu sichern, dass die gesamte Erntetechnik rollen kann. Kleine Reparaturen werden sofort am Feldrand behoben. Sind die Havarien größerer Natur, wie etwa das notwendige Wechseln der Dreschtrommeln, steuern die Kombines einen der Stützpunkte an. Kein Schlosser schaut dann auf die Uhr. Feierabend ist, wenn auch der letzte Mähdrescher wieder fahrbereit ist. In dieser Hochzeit, während der Ernte, werden natürlich in diesem Bereich mehr Kollegen als sonst benötigt. Viele Werkstätten lösen dieses Problem, indem Kollegen aus anderen Bereichen zeitweise bei Mähdrescher-Operationen mithelfen. So wechseln abkömmliche Kollegen ihren Arbeitsplatz, um beizutragen, dass in der Ernte alles rollt. Die Bäuerin Sigrid Reinhold aus Brenna berichtete am 14. Juli 1969 über ihren Einsatz als Fahrerin eines Mähdreschers. Die vergangene Woche war für uns Mähdrescherfahrerinnen und Fahrer aus den LBG der Kooperationsgemeinschaft Brenna, Kreis Bitterfeld, der Start zur Getreideernte zur entscheidenden Etappe im Wettbewerb zum 20. Geburtstag unserer Republik. Für 7 Frauen, dazu zähle auch ich, wird dieser Start auf den Feldern der LBG Dahlheim noch lange in Erinnerung bleiben, denn er leitete gewissermaßen einen neuen Abschnitt in unserem Leben ein. Wir sind Mähdrescher-Fahrerinnen. Zum ersten Male haben wir Bäuerinnen in der Praxis Gelegenheit zu beweisen, dass wir auch mit der modernen Erntetechnik unseren Mann stehen. Und das sicher noch besser als früher, da wir überwiegend manuell arbeiten mussten.
0: Ich kann mir gut vorstellen, dass die Bauern und Landarbeiter gerade während der Erntezeit sehr unter Zeitdruck litten. Wie schafften sie es dennoch, die Ernte fristgemäß einzubringen?
1: Eine wichtige Voraussetzung war der konzentrierte Einsatz der Technik, lieber Martin. Außerdem setzten die Genossenschaftsbauern in allen Teilen unserer Republik die Erntearbeiten auch am Wochenende fort. Auf diese Weise nutzten sie jede Stunde, um das reife Korn in guter Qualität zu bergen. Aber auch zeitiger Erntebeginn kam den älteren Fahrern sehr zu Passe. Sie waren immer bemüht, den jungen Mähdrescher-Kapitänen ihre Erfahrungen schnell weiterzugeben. So erreichten sie gemeinsam gute Leistungen für unseren Arbeiter- und Bauernstand, für die LBG und auch für sich selbst. Zurückgebliebene Genossenschaften erhielten Hilfe und Unterstützung von LBG und VEG anderer Kreise. Dadurch war es möglich, zügig zu ernten und auch die Stoppelfrüchte rasch in den Boden zu bringen. Futter kann man nie genug haben, aber auch der Boden braucht Humus. Bei der Neusaat bringt ein Dat im Juli so viel Zuwachs wie eine Woche im August. Was die einzelne LBG niemals konnte, gemeinsam war es möglich. Die Partner investierten zudem Millionen in den Boden und in die neue Technik. Die Kooperation hatte sich also bewährt. Die Bauern und Landarbeiter gingen auf diesem bewährten Weg voran und konnten so die Pflanzen- und Tierproduktion weiter intensivieren. Erster Grundsatz ihrer Arbeit war, Eine hochproduktive Landwirtschaft ist unerlässlich, die Bevölkerung stabil zu versorgen und ihr Lebensniveau zu erhöhen. Die Kooperation ist aber auch der sicherste Weg, um die Arbeits- und Lebensbedingungen der Menschen auf dem Lande stetig zu verbessern.

0: Hallo Gerstin, hast du auch heute wieder einen interessanten Artikel für uns?
1: In der Trommelheft 32 1986 habe ich unter der Rubrik Technik Tiere einen interessanten Artikel, der gut zum heutigen Thema passt, gefunden.
0: Jetzt bin ich aber neugierig. Kannst du uns diesen Beitrag bitte vorlesen, liebe Gerstin?
1: Dr. Dressler berichtet über die Anfänge der modernen Landwirtschaft. Hört gut zu. Volldampf übers Feld. An einem Tag des Jahres 1847 umstand nahezu die gesamte Einwohnerschaft des Dorfes Schönefeld bei Leipzig, heute längst Stadtteil der Messemetropole, ein Feld. Die Bauern staunten, einige machten Späße über die Art des Pflügens, die sich da vor ihren Augen vollzog. Nicht Pferde oder Ochsen zogen eine Grabemaschine, nein, selbstständig wie eine Lokomotive ächzte eine Pflügemaschine, dampfgetrieben über den Acker. Ingenieure hatten eine Dampfmaschine mit Rädern und Pflugscharen versehen. So sollten Feldarbeiter und Arbeitszeit eingespart werden. Daraus wurde erst einmal nichts, denn immer und immer wieder versackte das Ungetüm im tiefen, weichen Boden. Schönefeld hatte seinen Gesprächsstoff und Anlass für Heiterkeit. Pflug am Seil. Ganz so abwegig war der Versuch jedoch nicht. Das Hauptproblem war das große Gewicht der Dampfmaschine. Es kam darauf an, damit fertig zu werden. Man probierte, den Dampfflug auf Schienen über das Feld fahren zu lassen. Das war nicht die Lösung. Und welch ein Aufwand! Ein Ausweg bot sich mit der Erfindung des Drahtseils an. Der Engländer John Fowler, 1826 bis 1864, brachte das durch einen akzeptablen Vorschlag ins Gespräch. Fowler ließ die Lokomobile, die fahrbare Dampfmaschine, am Feldrand stehen und stellte ihr am anderen Feldrand noch so eine Lokomobile gegenüber. Der Pflug wanderte nun zwischen zwei Drahtseilen hin und her. Nach dem Pflügen von zwei Furchen rückte man die Lokomobile weiter. Schon bald verbesserte Fowler seine Methode. Er sparte eine der Lokomobilen ein, indem er sie durch einen Wagen ersetzte, der mit einer Seilrolle zum Umlenken des Drahtseils versehen war. Nach und nach wurden ausgeklügelte Systeme zur Seilführung entwickelt. Es gab regelrechte Dampfflugwettkämpfe. Zur Person Max Alt. Besondere Verdienste um die Entwicklung des Flügens mit Dampfkraft erwarb sich der Ingenieur Max Alt vor 150 Jahren am 6. Mai 1836 in Kirchheim, Württemberg, geboren. Ab 1861 arbeitete er als leitender Angestellter der Fabrik von John Fowler in Leeds, England. Im Auftrag dieser Firma bereiste er viele Länder, leitete dort den Einsatz englischer Dampfflüge und bildete die Maschinisten aus. Er erfand zahlreiche Verbesserungen an diesen Maschinen. Nach Deutschland zurückgekehrt, gründete er 1884 die Deutsche Landwirtschaftsgesellschaft und schrieb eine Reihe von wissenschaftlichen und populären Büchern. Darin warb er für den Berufsstand des Ingenieurs, der damals längst nicht das hohe Ansehen wie heute genoss. Max Alt starb am 25. August 1906 in Ulm.
0: Hab vielen Dank, dass du ihn uns vorgelesen hast, liebe Gerstin. Das war sehr interessant.

0: Durch welche Stadt sind wir in der vergangenen Woche gewandert? Wir haben uns im Norden Thüringens aufgehalten und konnten den Kyffhäuser schon in der Ferne erblicken. Waren wir in Sondershausen, Adern oder Nebra?
1: Wir sind mit der Straßenbahn gefahren, welche am 25. August 1900 erstmals ihren Betrieb aufnahm. Sie fuhr damals auf einem meterspurigen Netz von etwa 5 Kilometern Länge. Wir sind zunächst in zwei Linien von den Südharzkliniken bis in die Parkallee und nach einem kleinen Spaziergang im Park zum Bahnhof zurückgefahren. Von dort aus sind wir mit der Straßenbahnlinie 10 auf einer oberleitungsfreien Strecke, welche zur Harzer Schmalspurbahn gehört, bis zur Neanderklinik gefahren. Nach einer kleinen Wanderung mitten durch den Harz sind wir zurückgefahren nach Nordhausen.
0: Die von uns in dieser Woche besuchte Stadt, welche im Juni 1985 ihr 750-jähriges Jubiläum feierte, war seit 1956 auf ganz besondere Weise mit unserer Landesverteidigung verbunden. Kommt mit und hört gut zu, welche Stadt wir heute durchwandert haben.
1: Zuerst war da eine Burg. Das muss so um 1225 gewesen sein. Etwa zur gleichen Zeit entstand unweit der Burg eine Marktsiedlung. Gegen 1240 wurde dort eine Stadt gegründet. Die erste urkundliche Erwähnung dieser Stadt stammt aus dem Jahr 1247. Nur wenige Jahre später wurde die Stadt befestigt. Eine 1600 Meter lange Stadtmauer wurde aus Feldsteinen gebaut. Heute sind nur noch wenige Reste erhalten geblieben. Das älteste Gebäude der Stadt ist die frühgotische Pfeilerbasilika. Auch sie stammt aus dieser Zeit. Bereits am 30. Oktober 1948 wurde die an das elektrisch betriebene S-Bahn-Netz angeschlossene 5 Kilometer lange Vorortstrecke unserer durchwanderten Stadt dem Verkehr übergeben. Die Dampfzüge, die bisher auf dieser Strecke verkehrten, stellten am gleichen Tag ihren Betrieb ein. Der elektrische S-Bahn-Verkehr wurde am 31. Oktober 1948 mit Betriebsbeginn aufgenommen. In die Geburtsurkunden von 10 jungen Erdenbürgern konnte in der letzten Oktoberwoche des Jahres 1988 der Name unserer durchwanderten Stadt wieder als Geburtsort eingetragen werden. Voller Freude hob das der Vorsitzende des Rates des Kreises Heinz Hammer am 27. Oktober bei der Übergabe der Abteilung für Gynäkologie und Geburtshilfe des Kreiskrankenhauses hervor, die nach 2,5-jähriger Rekonstruktion wieder eröffnet wurde. Die moderne Klinik, die sich in einem nahezu 100-jährigen Gebäude befindet, verfügt über 65 Betten und 30 Säuglingsplätze. In einem Anbau entstand eine Küche mit Speisesaal. Aus dem Staatshaushalt wurden dafür 12,8 Millionen Mark bereitgestellt. Sie können sehr stolz sein auf das, was hier geschaffen wurde, unterstrich Obermedizinalrat Prof. Dr. Med. Ludwig Mecklinger, Minister für Gesundheitswesen, bei einem Rundgang. Das Kollektiv der Station habe bereits in der Vergangenheit hervorragende Leistungen vollbracht. Er sei sicher, sagte der Minister, dass die über 1000 Babys, die hier jährlich das Licht der Welt erblicken, auch in Zukunft von erfahrenen Ärzten und Schwestern liebevoll umsorgt werden. Er gratuliert der Arbeiterin Rita Böke zur Geburt ihres dritten Kindes Thomas, dem jüngsten Klinikbewohner. Die 5500. Wohnung, die seit 1971 in der von uns besuchten Stadt gebaut wurde, übergab am 31. März 1989 Bürgermeister Manfred Tippmann ihren künftigen Mietern. Den Schlüssel für die Dreiraumwohnung am Försterweg erhielt die Familie des 25-jährigen Leutnants Lutz Bahl, die in Kürze ihr zweites Kind erwartet. Für das neue Wohngebiet, in dem in den nächsten Jahren insgesamt 2169 Wohnungen entstehen sollten, war 1988 der Grundstein gelegt worden. Im März 1989 waren bereits 280 Wohnungen fertiggestellt. Unsere Wanderung durch die Altstadt beginnen wir an der alten Stadtmauer. Wir gehen durch das Tor und gelangen so auf den Weg zum See. Dort erreichen wir schließlich die Personenseilfähre, welche die Stadt mit dem Waldgebiet jenseits des Sees verbindet. Nachdem wir mit der Fähre übergesetzt haben, erreichen wir den Wald mit zahlreichen Wanderwegen. Vorbei am ehemaligen jüdischen Friedhof gelangen wir wieder in die Altstadt. Auf dem Weg zur Marienkirche sehen wir zahlreiche altertümliche Häuser. Unweit der großen Straße, wo wir auf das alte Brauhaus stehen sehen, erreichen wir schon bald den Markt. Oberhalb des Platzes befindet sich das alte Stadthaus. Von hier aus gehen wir schließlich wieder zum Ausgangspunkt zurück, wo wir auch unseren Wilhelm stehen haben, mit dem wir anschließend die Stadt wieder verlassen, um für euch weitere Städte unseres fast vergessenen Landes zu entdecken.
2: Übrigens, im Jahre 1894 richtete Schlossermeister Daniel Gebke den Fährbetrieb ein. Bereits ein Jahr später vergrößerte er sein Geschäft. So konnten 200 Personen mit einem petroleumangetriebenen Fähre 370 Meter über den See fahren. Nach dem Tod des Schlossermeisters übernahm ab 1905 die Stadt den Fährbetrieb. Bereits 1915 erfolgten erste Versuche, die Fähre auf elektrischen Betrieb umzurüsten. Im Jahre 1967 traf eine neue Fähre aus der Schiffswerft Franz Loberenz in Marienwerder ein. Die elektrisch betriebene Personenseilfähre ist in Europa einzigartig. Sie verbindet das Stadtgebiet mit dem Waldgebiet. Sie bezieht den Fahrstrom über eine frei gespannte Oberleitung. Die Hauptanlegestelle der Fähre befindet sich in der Karl-Liebknecht-Straße. Besonders gern wird die Fähre natürlich von Besuchern und Touristen genutzt.
0: Welche Stadt könnte das wohl gewesen sein? Habt ihr es schon erraten, wohin wir gefahren sind? Auch dieses Mal werden wir es euch in der nächsten Sendung verraten.

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0: Wir verabschieden uns und denkt auch einmal daran, es lohnt sich, ein paar Gedanken mehr auf unser tägliches Brot zu verwenden. Es kostet Arbeit, damit es uns so selbstverständlich wie Atmen bleibt. Bis zum nächsten Mal, euer Andi und die Blaue.

0: Hallo, meine lieben kleinen und großen Freunde, unsere Schüler- und Pioniermagazins. Wir begrüßen euch zu unserer 143. Folge. Schön, dass ihr da seid. Nachdem ich euch in der letzten Folge über meinen Besuch des Rügenradio in Clover berichtet hatte, möchte ich euch nun erzählen, was mich in der Außenstelle in Rostock erwartete. Ich besuchte die Seeblume noch am gleichen Tag in der Langen Straße.
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1: Hier bearbeiteten drei Seemannsfrauen Telegramme vom Rüdenradio, die Blumengrüße einschließen. Bitte entschuldige mein Nichterscheinen. Stopp. Muss nur noch schnell um Afrika herum. So funkte ein humorvoller Seemann und schickte seiner lieben Frau als Trostpflästerchen Blumen ins Haus. Seeblume als Annahmestelle für Seefunk und Florop Telegramme, ein Betriff für alle Fahrensleute, vermittelte den Auftrag. Viermal am Tag, von morgens 8 Uhr bis abends 22 Uhr, klingelte der Postbote bei der Seeblumensfrau Christel Schutt und drückte ihr 100 bis 150 für Laien unverständliche Funksprüche in die Hand. Sie ähnelten sich in diesen letzten Tagen des Jahres. 05065 wünscht dein Manfred, funkte zum Beispiel der Kapitän eines Zubringergrifflers, der sich zurzeit auf Fahrt nach Labrador befand. Übersetzt hieß die Codezahl ein glückliches und gesundes neues Jahr. Für sie selbst als Auftrag entnahmen die Mittlerinnen zwischen Seeleuten und Florop aus den ersten drei Zahlen. Bitte für 15 Mark Schnittblumen überbringen. Unter 90 solcher Codes konnten die Fahrensleute auswählen und natürlich auch zusätzliche Informationen hinzufügen. 17 Jahre lang vermittelte die Seeblume schon die Blumenbestellungen über Ätherwellen an alle Florop-Annahmestellen unserer Republik und darüber hinaus in alle Länder, die mit unserem Blumendienst verbunden waren. 4 Blumenwünsche pro Tag nahm Christel Schutt die erste Zeit entgegen. Wir besuchten sie Ende 1974. In diesem Jahr waren es über 22.000 Blumenwünsche gewesen. So herrschte gerade um den 8. März Hochbetrieb. Von den Meeren und aus fremden Häfen schickten unsere Seeleute liebevolle Blumengrüße zum Internationalen Frauentag an ihre Frauen und Mütter in alle Bezirke der Republik. Mehr als 3.000 Aufträge gingen innerhalb dieser Tage funktelegrafisch über Rügenradio ein. Auf diese Weise wurden also über Rügenradio die Küstenfunkstelle im Norden der Insel Rügen nicht nur zuverlässig Heimathäfen und Mutterland mit unseren Frachtern, Tankern, Spezialschiffen und Fischereifahrzeugen auf allen Weltmeeren verbunden. Es gingen also auch Blumengrüße der Seeleute auf diesem Weg an ihre Familien. Florop führte über die Funkbrücke vermittelte Aufträge aus.
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1: Hallo, liebe Kerstin, welchen Artikel hast du für uns ausgewählt? Hast du etwas in der Trommel oder wieder einen interessanten Bericht im NT gefunden? Wir sind schon sehr neugierig.
2: Wie wäre es einmal mit einem Besuch im Berliner Tierpark? Gerade auch zwischen den Feiertagen ist es dort sehr schön. Ich habe darüber einen Artikel im ND vom 24. Dezember 1974 gefunden. Darf ich ihn euch vorlesen?
1: Gern, liebe Kerstin. Ich bin selbst schon dort gewesen und fand es immer wieder sehr schön.
2: Dann hört gut zu, was das ND zu berichten weiß. Weihnachtsspaziergang in den Tropenwald. Erholsamer und erlebnisreicher Besuch im Tierpark. Bei vielen Berliner Familien gibt es eine schöne Tradition. Den Tierparkspaziergang an freien Tagen zu Weihnachten und Neujahr. mag das Wetter auch nicht einladend sein, schon allein der Abstecher in die Tropen, Alfred Bremhaus, lohnt diesen Besuch. Auf den befestigten Wegen dorthin, vorbei am Bärenschaufenster, der Wiesentanlage und dem Terrassencafé, die munteren afrikanischen schwarzen Zwergziegen nebenan stört offensichtlich weder Regen noch Kälte, treffen sie an den gegenüberliegenden Wassergräben eine große Entenschar. An 3000 flogen dem Tierpark zu, weil sie hier eine gesicherte Futterstelle wissen. Etwas weiter neben den Stachelschweinen stelzen Sekretäre in ihre Voliere. Bei den Katzenbären sitzt gerade einer zusammengerollt im Geäst, so ein rotbrauner Geselle mit weißen Wuschelohren. Jedes Mal zeigt sich das Alfred-Brehm-Haus dem Besucher auf andere Art. Draußen begrüßt sie schon die neugierige Goldkatze hinter dem großen Glasfenster. Drinnen brüllt plötzlich der indische Löwe, der in der ersten Box links neben dem Eingang mit seiner Gefährtin lebt. Offensichtlich hält er Zwiesprache mit seiner Nebenfrau. Sie ist vorsorglich in einer Nachbarbox untergebracht. Erwartet sie Nachwuchs? Dann wieder ist es still im Bremhaus. Die sibirische Tigermutter sieht friedfertig auf ihre beiden sich balgenden Jungen. Die indische Leopardin schläft, das im August geborene Jungtier neben sich. Wer sich Zeit nimmt, Bänke vor den Volieren und Boxen laden ein, kann interessante Beobachtungen machen. Da fliegt das weißgefiederte Ballstarpärchen mit Halmen im Schnabel zum Nistkasten. Die aufgeregten, langschwänzigen Rennkuckucks daneben rufen, als hätten sie eine Kinderrassel in der Kehle. In der Tropenhalle leben zwischen 8000 tropischen Pflanzen etwa 110 Vögel in 37 Arten. Huhngroße, blaugraue Kronentauben stolzieren vorbei und die Dolchstichtaube läuft durch den Bambus. Sicher werden sie auch jedes Mal erneut die Vielfalt der Orchideen in den Vitrinen bewundern. So schön der Tropenwald im Bremhaus ist, auch der Weg zurück zum Haupteingang durch den winterlichen Tierpark, ob mit oder ohne Schnee, ist reizvoll. Vorbei an Dromedaren, Lamas und der stattlichen Kolonie der Flamingos. Falls Sie in der Cafeteria eine kleine Pause einlegen sollten, hier ist ein Paradies für Aquarianer. Bekannte, aber auch seltene Fische aus dem Amazonasgebiet, den Korallenriffen des Indischen Ozeans und Mexikos, wie die gefährlichen Piranhas, Picasso-Fische oder der blinde Höhlensalmer, leben in den Aquarien. Auch ein kleines Krokodil ist hier zu Gast und nicht zu vergessen die große afrikanische Dreiklauen-Schildkröte. Viel Spaß beim Winterspaziergang durch den Tierpark, der täglich von 8 Uhr bis zum Einbruch der Dunkelheit einlädt. Nur am 24. und 31. Dezember wird er um 15 Uhr geschlossen.
1: Ich denke, dass viele Familien sich nicht von dem schlechten Wetter unterkriegen lassen. Frische Luft hat noch niemand geschadet. Man muss sich nur dem Wetter entsprechend anziehen und schon kann es losgehen. Vielen Dank, dass du uns diesen Artikel vorgelesen hast. Liebe Kerstin.
3: Jeden Samstagnachmittag vermittelt Professor Date via Fernsehen schiere Tierliebe ins ostdeutsche Heim. Der Tierpark-Teletreff macht ihn zum Fernsehstar.
4: Gleich morgens heißt es für den Tierparkdirektor, sich mit seinen Assistenten und weiteren Mitarbeitern auf die sogenannte Runde, den allmorgendlichen Rundgang durch den Berliner Tierpark zu begeben. Guten Morgen, Herr Professor. Guten Morgen. Was gibt es heute Neues im Park, Herr Professor?
5: Meine Mitarbeiter haben ja schon.
3: In volkstümlicher Diktion plaudert der Professor 30 Minuten über Giftschlangen, Weißstörche und Moschusochsen.
5: Wir werden dann einige Jungtiere uns anschauen können.
3: Der Tierpark, ein staatlicher Großbetrieb. 420 Angestellte, mehr als 10.000 Tiere, über 2,5 Millionen Besucher im Jahr.
1: Nun aber zu euch, meine lieben kleinen und großen Freunde. Habt ihr schon herausgefunden, welche Stadt wir in der 142. Folge besucht haben? Als ich den Namen der Stadt erfuhr, glaubte ich zunächst, dass sie entweder wegen Thomas Münzer so genannt wurde, oder aber es hier noch weitere Helden gegeben haben muss. Liebe Kerstin, kannst du uns verraten, wie diese Stadt zu ihrem Namen kam? Sei bitte so lieb und sage bitte unseren Hörern, wie die Stadt hieß, welche wir in der letzten Folge besucht haben.
2: Man könnte meinen, die Stadt hat etwas mit dem Held zu tun. Das ist aber nicht der Fall, lieber Andi. Wie ist es aber nun mit dem Namen dieser Stadt? Die Dienstmänner der Edelleute wurden nicht nur zur Arbeit, sondern auch zum Kriegsdienst verpflichtet. 100 Männer bildeten eine Hundertschaft. Diese Bedeutung wird eben durch die Nachsilben Ingen und Ungen bezeichnet. So bedeutet der Name also die Hundertschaft an der Helder. Die Heldenhundertschaft. Der Name der späteren Stadt wurde schon im Jahre 777 erwähnt, als eine Krondomäne Karl des Großen. Die Stadt, welche wir in der Folge 142 besucht haben, trägt den Namen Heldrungen.
1: Durch den Bombenangriff amerikanischer Flugzeuge am 13. Februar 1945 wurden in der Stadt, über welche wir in der heutigen Folge berichten möchten, über 12.000 Gebäude zerschlagen. Aber noch standen in der Stadt wertvolle Zeugen alter Baukultur, die berufen waren, die schöpferische Kunst und das baumeisterliche Können während vieler Jahrhunderte in dieser Stadt hervorragend zu demonstrieren. Ihre Erhaltung sowie zukünftige Verwendung mussten beim Aufbau der Stadt ein Punkt der Diskussion sein. Wenn diese Bauten in den 1950er Jahren noch Ruinen waren, so waren sie jedoch neben den bereits wieder im Aufbau befindlichen Kulturdenkmalen die Bauten, die die Entwicklung und den hohen Wert der zerstörten Baukultur kennzeichnen werden. Wenn nun mit dem planvollen Aufbau der Stadtmitte begonnen werden sollte, so musste sich die Stadtplanung eingehend mit einer sinnvollen Einordnung der hier liegenden Baudenkmale in die neuen städtebaulichen Kompositionen zu beschäftigen haben. Schon damals wusste man, dass der Ausbau der Ruinen aller unserer Baudenkmale nicht sofort möglich war. Sollte man aber die zukünftigen Aufgaben, denen diese Bauten einmal dienen sollten, bereits zu diesem Zeitpunkt schon festlegen. Die überlieferten Baudenkmale wurden nicht als Ballast angesehen, sondern als Kristallisationspunkte im Werden einer neuen Stadt. Liebe Kerstin, kannst du uns bitte Beispiele nennen, welche die Bedeutung und Möglichkeiten zur Erhaltung wertvoller Kulturdenkmale durch eine sinnvolle Nutzung in dieser Stadt veranschaulichten?
2: Das mache ich gern, lieber Andi. So lag in der Stadtmitte unmittelbar am Zwinger das 1945 ausgebrannte und durch Bomben teilweise zerstörte Taschenbergpalais. Neben dem Zwinger war es das bedeutendste Barockpalais, das während des 18. Jahrhunderts hierzulande entstand. Als ein Frühwerk des genialen Zwingerbaumeisters M.D. Pöppelmann entstand es in den Jahren 1706 bis 1708. Außerordentlich reich ornamentiert werden die dekorativen Reliefplatten den ganzen Mitteltrakt des Gebäudes und machen dieses zu einem

0: errichtete besichtigen. Das Gebäude überzeugte durch die in der Armut nach dem Siebenjährigen Krieg mit einfachsten Mitteln erzielte architektonisch repräsentative Gestaltung. Das Gebäude brannte 1945 aus. Ein späterer Anbau wurde bereits 1952 wieder aufgebaut und es blieb zu hoffen, dass baldmöglichst mit der Sicherung des Hauptbaus die Voraussetzungen für den späteren Aufbau des Gebäudes geschaffen werden. Unter Einbeziehung der in den Seitenflügeln angeordneten neueren Veranstaltungsräumen konnte der Vorschlag, im Landhaus einmal den Rat des Landkreises ein repräsentatives Heim zu geben, befürwortet werden. 1768 bis 1770 entstand nach Plänen des Ratzimmermeisters Johann Georg Schmidt unter Mithilfe des Gewandten an vielen Palaisbauten in Polen, vornehmlich in Warschau und Sachsen, geschulten Architekten Knöbel das Gewandhaus. Dieses Gebäude war das letzte charakteristische Beispiel der hiesigen Stadtarchitektur im ausgehenden 18. Jahrhundert. Der Siebenjährige Krieg hatte der Stadt arge Wunden geschlagen. Der Architekt verzichtete deshalb auf jede kostbare, teure Dekorierung des Baus. Er verwendete den Sandstein nur sparsam und beschränkte sich darauf, die Schauseiten mit gut proportionierten und harmonisch aufeinander abgestimmten Putzlisenen und Putzfeldern, die farbig behandelt wurden, zu gestalten. Das Gebäude ist mit der Geschichte der Stadt eng verbunden. Im Maiaufstand 1849 stand das Gewandhaus im Mittelpunkt des Ereignisses. Am 7. Mai 10 Uhr wurde das von den Revolutionären besetzte Gebäude durch Infanterieeinheiten gestürmt und wechselte in den nächsten Tagen wiederholt den Besitzer. Im Gewandhaus fanden während fast eines ganzen Jahrhunderts die großen kulturellen Veranstaltungen, musikalische Aufführungen, Festversammlungen des Rates der Stadt statt. Denn im Gewandhaus befand sich der einzige großräumige, etwa 900 Personen fassende Saal der Stadt. Dieses in der Architektur vorbildliche Gebäude sollte bevorzugt in die Aufbauplanung aufgenommen und mit einer Sicherung vor weiterem Verfall bewahrt werden. Zweifellos sollte der Vorschlag, einmal das Stadtgeschichtliche Museum, das Stadtarchiv und die Stadtbücherei in diesem Gebäude einzurichten, zugestimmt werden. Als weitere historische Baugruppe, die im Rahmen des Aufbaus der Stadtmitte einer besonderen Beachtung bedurfte, möchte ich an dieser Stelle noch die 1833 von Schinkel erbaute Wache am Theaterplatz sowie das Schloss erwähnen. Mit dem in strengen, klassischen Formen gestalteten Bau der Wache am Theaterplatz verlässt Schinkel den für diese Stadt typischen Putzbau. Das Gebäude massiv in Sandstein errichtet, ist das Anfangsglied einer langen Reihe technisch ähnlicher gestalteter Bauten in dieser Stadt geworden. Der Vorschlag, an dieser Stelle für die Landesbibliothek eine Stadtausleihe mit Leseräumen einzurichten, um die reichen Bibliotheksbestände, die zu dieser Zeit noch weit ab am Stadtrand nur schwer zu erreichen waren, der Allgemeinheit leicht zugänglich zu machen, konnte nur begrüßt werden. Zumal mit dieser Lösung die notwendige Rückführung der Bibliothek in die Stadtmitte in die Wege geleitet wäre. Die bisher beschriebenen Baudenkmale sind Beispiele für eine Reihe bedeutender Bauten, die im Neubau der Stadt sinnvoll eingeordnet neuen Aufgaben zugeführt werden konnten. Im japanischen Palais könnten Museen ihre Heimat finden. Das Kurländer Palais konnte der Akademie eine gediegene Stätte geselligen Beisammenseins werden. Aber auch im Schatten des Zwingers stehende Kulturdenkmale erhielten in den folgenden Jahren und Jahrzehnten Hilfe beim Wiederaufbau. Schon damals hielt man im Auge das vollendete künstlerische Schaffen in der Vergangenheit und die hohe Achtung unserer Gegenwart vor den Werken unseres nationalen Erbes zum Ausdruck zu bringen.
1: Jeder Hammerschlag zum Bau dieser freien Stadt, die den Menschen, die den Frieden liebten, als Wohn- und Werkstatt dienen sollte, war ein Schlag gegen die Kriegstreiber. Jeder Erfolg auf diesem Wege bedeutete die Festigung des unter der Führung der Sowjetunion stehenden demokratisch-antiimperialistischen Lagers der fortschrittlichen Menschheit der ganzen Welt. Das war die wichtigste Lehre des 13. Februar 1945. Aber wie heißt denn nun die Stadt, welche wir in der heutigen Folge besucht haben?

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2: Nur ein gemeinsamer Kampf aller friedenswilligen Kräfte kann heute noch Schlimmeres verhindern. Auch wir werden unser Möglichstes geben. Aus diesem Grund werden wir auch anlässlich des 80. Jahrestages über den 13. Februar 1945 berichten. 2025 muss ein Jahr des Friedens werden. Kommt alle gut ins neue Jahr und bitte bleibt oder werdet ganz schnell wieder gesund.
3: Bis zum nächsten Mal.
1: Eure Kerstin
3: und euer Andi von den Blauen.

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Unterhaltung in den kommenden Stunden mit unserer bunten Musikmischung, die bis in das Jahr 1990 reicht. Dazu ausgewählte Mitschnitte aus dem Rundfunkarchiv, Originalmitschnitte des Rundfunks und des Fernsehens der DDR.

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0: Hitze, das gab es auch in der DDR. Ein Ausschnitt aus der aktuellen Kamera.
1: Wie das Amt für Wasserwirtschaft der Deutschen Demokratischen Republik mitteilt, sinkt der Wasserstand der Elbe im Raum Dresden infolge der nur unwesentlichen Niederschläge am Wochenende weiter ab. Die Wasserläufe in den drei Thüringer Bezirken haben wieder Niedrigwasser. Im Bezirk Erfurt wurden 38 neue Staue errichtet, sodass die Landwirtschaft zusätzlich Wasser zur Beregnung erhält.
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0: Zeitreise auf DDR 1. 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
2: So, da bin ich also. Herzlich willkommen bei meiner neuen Sendereihe bei Mucks Musikmagazin. Vielen herzlichen Dank dafür. Die Hörer des Berliner Rundfunks haben einen Geschmack, der mir gefällt.
3: Ich werde versuchen, auch bei der Musikauswahl eben diesen Geschmack so gut wie möglich zu treffen. Ich hoffe, dass mir das immer gelingt. Hier ist mein erster Versuch. Cliff Richard, My Pretty One.

0: Tja, sie fehlt ihm sehr. Das war Wolfgang Ziegler. Hin und wieder passiert es jedem Komponisten, dass er ein Lied fertig produziert hat und plötzlich kommt ihm eine Idee, wie er das Ganze noch anders und noch besser hätte machen können. Tja, meistens ist es dann zu spät. Mir ist es so ergangen bei Living in Wonderland. Da fiel mir eine zusätzliche, eine freie Einleitung ein, als das Lied schon auf Platte gepresst war. Tja, und da war es zu spät. Aber es ist natürlich nicht zu spät, es Ihnen, liebe Hörer, mal vorzuführen, was mir da noch eingefallen ist. Ich versuche das mal. Ich habe meine Gitarre mitgebracht, damit ich mir einen Ton holen kann. Die Technik hat mir versprochen, dass ich ein bisschen Hall machen kann. Könnt ihr das? Das wäre nett. Danke. Los geht's.
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0: Meine Damen und Herren, mit Schwung und guter Laune haben wir Sie durch die letzte knappe Stunde dieses Nachtprogramms begleitet und damit in den neuen Morgen. Es ist 4:02, das Nachtprogramm ist beendet und in 2 Minuten beginnt wieder das Frühprogramm von Stimme der DDR. Ich verabschiede mich mit den allerbesten Wünschen für Sie.
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0: Mediengeschichte auf DDR 1. Zur Eröffnung des Palast Republik hielt die Rede Hans-Peter Minetti.
1: So sind wir heute hier, ein Fest zu feiern. Ein Fest des Volkes unserer Republik. Denn dieses Haus, Palast der Republik, von den Erbauern für sich selbst und ihresgleichen, errichtet mit dem Marmor des Erkämpften, dem Stahl der Konzentration in seinen Sälen, wird es Gedanken fördern wie ein Bergwerk Kohle zum Nutzen unseres Staats, der Menschen in ihm. Die Transparenz im Glas der Foyers, sie schenkt dem Blick die Weite auf das Land und lädt ihn ein, von außen auch zu sehen, wie innen Menschen wandeln.
0: Aufgetreten zur Eröffnungsveranstaltung des Palast der Republik 1976 unter anderem Tony Christie und Hauff und Henkler.

0: Radio DDR1 hieß ab 1990 Radio Aktuell.
1: Der Schlagermarkt, das ist die 39. Ausgabe der deutschen Hitparade auf Radio Aktuell.
2: Unter Mikrofon auch heute wieder André Tonn
1: und Hans Meserski.
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0: Medien- und Kulturgeschichte auf DDR1, der Schweizer Schauspieler Wolf Kaiser. Ja,
1: das Zusammenleben der Menschen zu untersuchen, zu verbessern, es schöner zu gestalten. Es hat die Gedanken mehr auf das Zusammenleben der Menschen unter sich gerichtet. Und wenn man sich da schon Gedanken darüber macht, wie man mit dem anderen gut, hilfreich und so weiter auskommt, dann ist das schon etwas sehr Gutes und Schönes. Es ist eine sozialistische Gemeinschaft gewachsen, im Gegensatz zu den westlichen Ländern, wo eben doch mehr oder weniger jeder für sich alleine drauf losstrampelt. Und das ist ja nicht der Sinn des Lebens.

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1: Wie das Amt für Wasserwirtschaft der Deutschen Demokratischen Republik mitteilt, sinkt der Wasserstand der Elbe im Raum Dresden infolge der nur unwesentlichen Niederschläge am Wochenende weiter ab. Die Wasserläufe in den drei Thüringer Bezirken haben wieder Niedrigwasser. Im Bezirk Erfurt wurden 38 neue Staue errichtet, sodass die Landwirtschaft zusätzlich Wasser zur Beregnung erhält.
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0: Anfang der 80er Jahre, Karl Eduard von Schnitzler drehte eine Heimatdokumentation in Hildburghausen im Thüringer Wald. Vorgestellt Bauarbeiter der Stadt.
1: Hildburghausen ist eine Stadt mit einem Alter von über 650 Jahren. Wir haben im Zentrum unserer Kreisstadt im Wesentlichen eine Bausubstanz mit alten Fachwerkhäusern, die ein Alter von etwa 100 bis 200 Jahren haben. Wir sind zurzeit dabei, diese Substanz im Zentrum zu rekonstruieren durch Modernisierungsmaßnahmen, durch Werterhaltungsmaßnahmen. Dabei unterstützt uns im Wesentlichen auch der Kreisbaubetrieb unserer Stadt.
2: Tja, eigentlich sind wir der erste Baubetrieb, der VW Bau Hildburghausen, der in diesem Umfang in die innerstädtische Rekonstruktion eingestiegen ist. Wir vollziehen das seit 1975. Wir begannen mit diesem Kaufhaus und haben dann Stück für Stück die Nordseite des Marktes von Grund auf rekonstruiert. Das Besondere dabei ist, dass wir nicht nur die Fassaden angestrichen haben, sondern die Gebäude vom Keller bis zum Dachgeschoss teilweise auch neu errichtet. Das Komplizierte an dieser Aufgabe ist, dass wir hier über keine gleichmäßigen Grundrisse verfügen, sondern dass entsprechend dieser altfränkischen Bauweise die Grundrisse verschieden sind. Die Bauarbeiter unseres Betriebes mussten sich also in die alten Grundrisse, in die alten Konstruktionen neu einfügen. Sie mussten sie neu erlernen. Was dabei herausgekommen ist, das sieht man heute. Unser Betrieb konnte auch in diesem, damit eine wesentliche Verpflichtung erfüllen. Zum Ende des Monates Juli die Garküche und die Sonne komplett übergeben.
0: Karl Eduard von Schnitzler mit Bauarbeitern in Hildburghausen.
2: Ich glaube, dass wenn wir durch unseren Stadtkern gehen, doch mit Recht sagen können, dass wir einiges erreicht haben. Und ich bin davon überzeugt, dass wir in diesem Tempo auch in den nächsten Jahren unsere Aufgaben hier in Hildburghausen als Baubetrieb weiter erfüllen werden.
0: Erfüllen wir alle unsere Aufgaben, auch hier auf DDR 1, Ihr Erinnerungsort, Mediengeschichte, DDR 1.

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1: Hören Sie jetzt den Leiter des Amtes für Wasserwirtschaft, Diplom-Ingenieur Rochlitzer, zum Stand der Wasserversorgung in der DDR.
2: Liebe Zuschauer, viele von Ihnen werden sich die Frage gestellt haben, ob sich die Sorgen der Wasserwirtschaft in den letzten Tagen etwas vermindert haben, da es doch in vielen Gegenden der Deutschen Demokratischen Republik Niederschläge manchmal sogar recht reichlich gab. Nun, ich muss Sie leider etwas enttäuschen. Die Niederschläge haben zwar die Wasserführung in einigen Gewässern geringfügig aufgebessert, aber im Allgemeinen hält die sinkende Tendenz weiter an. Als Beispiel darf ich die Elbe anführen, die wichtigste Wasserversorgungsquelle unserer Republik, die anstelle der 7 Milliarden Kubikmeter Abfluss, die bis 31. Juli gebracht werden sollten, nur 4 Milliarden gebracht hat. Ähnlich sieht es in vielen anderen Gewässern aus. So haben wir an der Neiße, an der Aller und an der Helme den bisher überhaupt niedrigsten Wasserstand zu verzeichnen. Es ist verständlich, dass sich die niedrige Wasserführung auch auf den Grundwasserstand auswirkt. Und es ist besonders in den Gebieten, die flachliegende Wasserfassungen haben, zu Schwierigkeiten kommt. Das betrifft insbesondere die Südbezirke Gera, Suhl, Erfurt, Karl-Marx-Stadt, zum Teil auch Dresden und Cottbus. Die Bevölkerung hat eine große Initiative entwickelt, um den örtlich auftretenden Schwierigkeiten zu begegnen. Sehr begrüßenswert ist die Initiative der Werktätigen der wassernutzenden Industriebetriebe, die aus der Frostperiode des vergangenen Jahres Schlussfolgerungen gezogen haben und sich gründlich auf einen sinkenden Wasserstand vorbereitet haben. Allerdings kann ich nicht verschweigen, dass eines der wichtigsten Probleme der Wasserwirtschaft in der Deutschen Demokratischen Republik, nämlich das Abwasser, uns sehr ernste Sorgen bereitet. Durch die sinkende Wasserführung wächst die Konzentration der Abwässer und damit die Schwierigkeit, dieses Wasser für den unterliegenden Nutzer wieder zu verwenden.
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0: Jürgen Walter in den 80er Jahren im ausverkauften Palast der Republik. Seine Show Ich Bin.
1: Wissen Sie, wie eine Show gemacht wird? Man braucht dazu die Idee. Musik, Texte, also Lieder, Ballett. Aber sagen muss man auch was. Aber was? Herr Walter, wo lassen Sie denn denken, fragte einer, als ich den Einfall hatte. Ich bin. Kaum gesagt, wurde mir schlecht. Was soll denn das heißen, sagte der. Natürlich bist du. Du bist du, wer denn sonst? Das ist dein Einfall. Natürlich. Es ist keine Kunst zu sagen, ich bin. Man muss sein. Leicht ist es nicht. Schon in der 5. Klasse stand auf meinem Zeugnis, er ist fleißig, aufmerksam, hilfsbereit. Aber er fügt sich nicht ins Kollektiv. Immer hat er eine eigene Meinung. So bin ich geblieben. Also, ich stehe hier vor Ihnen. Sie sind hier. Stellen Sie sich vor, ich wäre nicht gekommen. Noch peinlicher, Sie wären nicht gekommen. Ich bin, heißt auch für Sie da. Und je mehr Sie hier sind, umso mehr bin ich für Sie da. Und mehr lässt sich eigentlich dazu auch überhaupt nicht sagen. Wozu auch? Ich bin.
0: Jürgen Walter, live im Palast der Republik, zu unser Glück, auch im Fernsehen ausgestrahlt, im Fernsehen der DDR, Mediengeschichte, DDR 1.

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1: Einen wunderschönen Sonntagnachmittag wünschen Ihnen die Leipziger Akademiker mit mir als Moderator an der Spitze. Hier sind wir wieder mit unseren Amüsements und heute ist eigentlich der ganz große Tag. Denn heute läuft unsere sächsische Hitparade. Große Ereignisse werfen ihre Schatten voraus. Aber bevor wir da damit anfangen, machen wir erstmal ein bisschen Musik mit ein paar Witzen. Aber bevor wir damit anfangen, kommen wir erstmal zur heutigen Hausaufgabe. Aber bevor ich Ihnen die sage, muss ich Ihnen erstmal sagen, dass ich gestern ganz vergessen habe, Ihnen die Auflösung der Hausaufgabe zu sagen. Das kommt bestimmt vom Lampenfieber. Oder hieß das hier Mikrofonfieber?
0: Das war die Leipziger Messewelle, 1982. 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

0: Im Jugendclub im zweiten Programm des Fernsehens der DDR 1981, Alexander Lehmberg mit Dean Reed.
1: Erfolgreichster DEFA-Film 1981 ist Sing Cowboy Sing von und mit Dean Reed, der fast eine Dreiviertelmillion Besucher anzog. Das war Grund genug für uns, den Cowboy heute hier mal bei uns singen zu lassen.

0: die wahre erste Liebe. Manchmal ganz schön anstrengend, aber man muss sie auf jeden Fall ernst nehmen. Dean, ich habe ja da vorhin gesagt, 81, sehr erfolgreich, dein Film. Bist du jetzt ein Cowboy geblieben? Das Jahr 82 ist ja schon ganz schön alt. Was gab es inzwischen?
1: Nein, ich bin nicht ein Cowboy geblieben. Das war nur eine Rolle in einem Film. Und ich freue mich sehr, dass das so einen Erfolg gehabt hat. Aber jetzt ich bereite einen neuen Film für die DEFA vor. Ich schreibe ein Szenario über die gegenwärtige Situation von den Indianern in meinem Land. Ein Film mit Humor, mit Spannung, mit Abenteuer und auch mit einem politischen Inhalt.
0: Ja, da möchte ich euch noch sagen, man sagt so, wir haben heute ausgesprochen Schwein gehabt, dass du heute hier im Studio sein kannst. Du bist nämlich jeden Tag sonst unterwegs, Pressefesttournee, sehr anstrengend. Warum machst du das?
1: Die letzten zwei Jahre, ich habe meine ganze Zeit für meinen Film gewidmet und da klar, man kann nicht ins Kino gehen, jeden Abend zu sehen, die sofortige Reaktion von einem Publikum, und das macht viel Spaß jetzt. Es gibt eine Möglichkeit, mit Hunderttausenden von DDR-Bürgern einen persönlichen Kontakt zu haben, jeden Abend, und das ist sehr wichtig und es gefällt mir sehr.
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0: 80er Jahre, Petra Kuschluck moderiert rund an.
1: Ja, inzwischen ist nicht nur am Alex allerhand los. Beim Sportlertreff oder Berlin-Bazar im Friedrichshain und am Fernsehturm sind die Berliner und ihre Gäste in Bewegung. Die Mannschaft von Rund steckt schon mittendrin. Viel Spaß auch den Zuschauern der uns angeschlossenen Intervisionsstationen.
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0: WDR1 mit Erinnerungen an den Rundfunk der DDR und an eine erfolgreiche Band Reggae Play.
1: Die Reggae Play haben ja vor 5,5 Jahren mit ihrem Auftauchen in der Rockszene unheimlich Furore gemacht. Obwohl, eigentlich hatte einen gar nicht so sehr die Musik vom Hocker gerissen. Viel interessanter und packender waren die Aktionen der Band. Lutz Winkler, der Sänger, eine richtige Ölknudel, hat mit seinen Kollegen auf der Bühne Mittel aus der Schauspielkunst, szenische Mittel, wie man sagt, und kabarettistische Mittel benutzt. Der Spaß, den die Musikanten von der Bühne runterbringen, kommt also zustande, weil dufte Musik und Bewegung zusammenwirken und natürlich Kostüme und Masken das ihrige tun. Tja, und bis heute betreibt die Drei-Mann-Band das Ganze mit Konsequenz und wachsender Meisterschaft.

0: 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Thema Rauchen. Ein Mitschnitt aus den Jugendprogrammen von Stimme der DDR.
1: Die Pudis spielen ja ihre Lieder im Konzert mitunter so heiß, dass es bei manchen Titeln richtig anfängt zu qualmen. Für jede Band, die etwas auf sich hält, gehört der Rauch eben zum guten Ton. Das Thema Rauchen dagegen ist in der Rockmusik noch zu wenig vertreten. So jedenfalls Grit Heilmann, die uns schrieb, auch sollten mehr Rockgruppen das Thema Rauchen aufgreifen. Vorschlag: Pudis. Auch Disco-Musik sollte mit Texten dieser Art ausgerüstet werden. Vielleicht hilft's. Zitat Ende. Wie sieht's denn nun mit den Pudis aus?
2: Obwohl wir alle, oder fast alle, muss ich sagen, unheimliche Rauchgegner sind, das nervt uns alle eigentlich ungeheuer. Aber wie vielleicht bekannt ist, Maschine raucht natürlich bei uns.
1: Schade, Peter Mayer von den Pudis war das. Nun kann man sich bestimmt darüber streiten, ob ein Rauchersong beim Abgewöhnen helfen kann. Aber bei dem großen Gefallen, das die Rockmusik findet, könnte dies zum Nachdenken anregen. Diese Gelegenheit nutzte die Gruppe Reform, die schon immer ein breites Themenspektrum in ihren Liedern zum Ausdruck brachte. Gehört doch Rauchen halt genauso zum Leben wie Essen und Liebe. Jörg sprach mit Stefan Trepte.
3: Ja, Stefan Trepte, von euch gibt es ein Lied, das nennt sich Der Tod und das Mädchen. Da wird auf ganz sarkastische Weise ein Problem beschrieben, das Thema Rauchen. Wie steht ihr nun selber im privaten Leben dazu? Seid ihr Raucher oder konsequente Nichtraucher?
4: Als das Lied entstanden ist, das ist schon 3 Jahre her, waren wir tatsächlich in der damaligen Besetzung eine ausschließliche Nichtraucherband, bis auf den Schlagzeuger.
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0: Sängerin und Moderatorin war auch Barbara Kellerbauer, hier zusammen mit Horst Köppert, dem Urgestein von der Ostsee.
1: Genau, weil es an der Mündung der Warnow liegt. Warne mündet.
2: Und was hat dir so Besonderes gefallen schon? Du hast die Kindheit hier verlebt.
1: Bin hier geboren und habe mein ganzes Leben hier.
2: Was sollte man sich noch so anschauen?
1: Was soll man sich anschauen? Ach, eigentlich alles in Warnemünde. Alles interessant. Weißt du, Warnemünde hat eine tolle Geschichte. Das war vor 180 Jahren war das so ein ganz kleines Fischerdorf. Ja. 750 Seelen. Arme Leute wohnten hier.
2: Ja.
1: Ja, und dann kam das Badezeitalter. Da haben die gesagt, Menschenskind, haben die so einen Kolben gehabt, so einen Riecher. Das ist die Zeit für uns, jetzt fangen wir an. Da haben sie aus eigener Kraft einen Badeort gebaut. Die Dünen haben sie angelegt, haben sich neue Häuser gebaut. Es gab nur zwei Reihen, die Förrich, die Achterich, zwei Reihen Häuser. Dann haben sie Gaststätten gebaut, haben eine Verbindung überhaupt zum Binnenland geschaffen.
2: Ja.
1: Haben dann, als die Eisenbahn aufkam, Verbindung Fähre gebaut, ein Trajekt und einen Dampfer gekauft, damit sie überhaupt mit Rostock zusammenkam. Es war eine tolle Sache. Und es war alles auf Sand gebaut, hier Warnemünde.
2: Ja.
1: Und da haben die gesagt, Mensch, wir müssen uns Erde rankarren. Haben die Erde rangefahren. Haben sie zu den Seeleuten gesagt, bringt uns Bäume mit aus dem Ausland. Haben die Bäume gepflanzt. Dieser Park, der hier ist, ist leider ein bisschen zusammen.
2: Ja,
1: das sind alles so fremde Bäume. Ich lebe hier, ich liebe Warnemünde. Wo wir hier sitzen, das Kurhaus.
2: Ja, wollte ich fragen.
1: Ja, das ist in den 20er Jahren erst gebaut. Bauhaus Stiel, siehst du, und jetzt renoviert vor 2 Jahren. Und ich freue mich, dass wir es haben. Der Blick wunderschön aufs Meer und so weiter. Und jetzt sagen wir einfach mal Prost. Was meint ihr?
3: Oh,

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1: Die zentrale Wetterdienststelle der Deutschen Demokratischen Republik teilt mit, dass der gestrige Sonnabend mit Rekordtemperaturen bis zu 37 Grad der bisher heißeste Tag dieses Jahres war. Heute waren die Temperaturen infolge stärkerer Luftbewegung nicht mehr ganz so hoch wie gestern, überstiegen jedoch in vielen Orten immer noch über 30 Grad. Heute Abend um Mitternacht rechnen die Meteorologen mit dem Auftreten einzelner örtlicher Gewitter. Für morgen erwarten sie die zuvor kühlere Luft. Auch in Westdeutschland waren am Wochenende Hitzerekorde zu verzeichnen. Das gesamte Ruhrgebiet lag unter einer windstillen Dunstglocke. In Nordrhein-Westfalen wurde die Wasserzufuhr für die Industrie rationiert. Vor allem aus dem Raum Siegen wird eine große Wassernot gemeldet. Schwimmbäder dürfen nicht mehr nachgefüllt werden. Autowaschen wurde verboten.
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0: Als der Abend kam, trafen wir uns in einem alten Bauernhaus des Freilichtmuseums Glockenhagen mit einem jungen Mann aus Berlin. Holger Biege, Sänger und Musikant, der seit 1974 mit musikalischen Ideen und unverwechselbarer Stimme neue Töne in unsere Schlagerszene brachte. In der Musikhochschule Hans Eisler und der Musikschule Berlin-Friedrichshain saß er auf der Schulbank und am Klavier. Später komponierte er nicht nur seine, sondern zum Beispiel auch Titel für die Schubert-Formation, Angelika Mann und Uschi Brüning und schrieb die Musik für einen Fernsehfilm über den Berliner Maler Arno Mohr. Wenn der Abend kommt, guckt er gern mal in die Sterne. Sein Hobby, Astronomie.
1: Du hattest Klavierunterricht?
2: Ich hatte Klavierunterricht, ja, bei der Berliner Klavierpädagogin Brigitte Tillen.
1: Die kann ja ein bisschen stolz auf dich sein, finde ich.
2: Ja, ich glaube auch, dass es für mich nicht unwichtig war, diese Jahre des Klavierunterrichts.
1: Und wann hast du das erste Mal gemerkt, dass es sich lohnt, so richtig auf der Bühne zu singen?
2: Dass es sich lohnt? Wie meinst du das jetzt?
1: Na, lohnt! Ich meine das nicht finanziell, sondern ich meine, dass auch wirklich was runterkommt.
2: Also ich muss sagen, ich habe mit meinem Bruder Christian, wir haben öfter früher schon gesungen am Klavier, in der Marilu-Zeit, da war eigentlich so groß gewesen. Mhm. Und da haben wir auch schon sowas gemacht. Und das hat sich eigentlich die ganzen Jahre bis heute ist es so geblieben. Mhm. Also ganz zusammen singen am Klavier und mein Bruder ist ja auch Sänger, ist ein Stumperband. Mhm. Und es macht einfach Spaß. Daher kommt die ganze Sache, wenn man so will. Nebenbei allerdings muss ich auch betonen, dass ich auch mit der ernsten Musik befasse und auch kompositorisch. Und also das Interesse für Musik nicht nur auf den Gesang bezieht, sondern auch vor allen Dingen auf das Komponieren.
1: Was hast du demnächst vor?
2: Demnächst werde ich auf alle Fälle erstmal jetzt von Seiten der Produktion erstmal aktiv werden. Das heißt also, ich muss unbedingt wieder neue Titel aufnehmen. Mhm. Denn ich habe im vergangenen Jahr nur einen einzigen Titel, also als Solo-Titel gehabt. Und das war, wenn der Abend kommt.
1: Ein großer Erfolg, aber.
2: Ja, naja, das unerwarteterweise war es. Ganz guter Erfolg, das stimmt, aber nun wird es doch langsam Zeit, dass Neues kommt.
1: Mhm. Conny, du hast ihn geheiratet. Warum hast du den Holger geheiratet?
3: Naja, ich habe ihn immer gerne.
1: Aha. Christian, was gefällt dir an deinem Bruder und was gefällt dir nicht?
4: Was mir gefällt? Na, eigentlich fast alles. Ja.
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0: Achtung, Achtung, ein Rougierköppel macht ein paar Tage Urlaub. Achtung, Achtung, ein Rougierköppel macht ein paar Tage Urlaub.
1: Aber keine Angst, es ist nur eine wirklich kurze Sommerpause und eine Sommerpause mit gezielten Unterbrüchen, mit einem abwechslungsreichen Ferienprogramm, das Interviews, Hintergrundserien und natürlich die aktuellen Nachrichten bündelt. Bevor ich das tue, möchte ich hinweisen noch einmal auf meine Deutschland-Tournee im kommenden Herbst, Krieg und Frieden. Das ist das ganz große Thema.
2: Urlaub, nochmal Urlaub, komm, wir packen unsere sieben Sachen und wir machen Urlaub.
0: Lernen mit Schlager Ulla Norden, so sehr ich Roger Köppel schöne Urlaubstage wünsche, neige ich doch dazu zu sagen, Terminierungen in Sachen Krieg und Frieden nicht allzu weit in die Zukunft zu planen.
3: Und nun das Dossier.
1: Meine Sorge ist, Europa steuert nicht einmal 100 Jahre nach dem Ende des letzten Weltkriegs auf einen neuerlichen großen Krieg in Europa zu. Die Zeichen stehen auf Eskalation. Alle Seiten sind davon überzeugt, zu gewinnen bzw. sich eine Niederlage nicht erlauben zu können. Beide Seiten haben enorm viel Kapital investiert. Und es ist eine Auseinandersetzung, die nach einem Sieger und nach einem Verlierer geradezu schreit. Das ist die objektiv beschriebene Ausgangslage. Und wenn man das ernst nimmt, dann sieht man da einfach keine Ausstiegsmöglichkeiten. Wie kommt man aus diesem Kriegswahnsinn wieder raus? Wo ist der Fluchtweg? Wo ist die Friedensoase? Das ist natürlich unser Thema und wir werden Klartext reden, meine Damen und Herren. Wir werden nicht mit dieser politischen Korrektheit, mit diesen sandgestrahlten Verlogenheiten, mit dieser salonfähigen Verlogenheit, so werden wir uns nicht unterhalten. Ich werde klare Positionen vertreten. Sie haben natürlich die Gelegenheit, mir zu widersprechen, mir Fragen zu stellen, Ihre Sichtweisen einzubringen. Ich würde mich riesig freuen, Sie zu treffen, möglichst zahlreich. Bringen Sie Freunde mit, sichern Sie sich ein Ticket und merken Sie sich die Termine in Ihrer unmittelbaren Umgebung vor. Ich trage sie hier Ihnen noch einmal vor. Am 7. September bin ich in Lübeck, am 8. September in Magdeburg, am 9. September in Dresden und am 10. September in Erfurt. Am 2.11. werde ich in Nürnberg auftreten, am 3.11. in Erding bei München, am 4.11. in Leonberg bei Stuttgart, am 9.11. in Duisburg, am 10.11. in Bielefeld, am 16.11. in Neu-Ulm, am 17.11. in Ludwigshafen am Rhein und am 18.11. in Saarbrücken.
0: Ach, Saarbrücken, wo wenigstens ein bisschen Frieden besungen wurde, der einst... Was natürlich nicht reicht.
1: Es ist eine Lage, die sich ernsthaft zuspitzt. Und es ist, wenn man sich das nüchtern vor Augen führt, die Besichtigung einer Vorhölle des Wahnsinns, in der wir uns bewegen. Nicht einmal 100 Jahre nach dem letzten Weltkrieg. Jetzt wieder diese politische Kriegsbesoffenheit. Und ich sage politische Kriegsbesoffenheit, denn die meisten Leute, mit denen ich rede, die wollen diesen Krieg nicht. Aber wie viele wollen ihn eigentlich nicht? Und wo ist die Friedensbewegung, meine Damen und Herren? Ich sage hier ganz klar, nein zum Krieg, ja zur Schweiz, ja zur immerwährenden, bewaffneten und umfassenden Neutralität. Ja zu Gesprächen, ja zur Diplomatie und ja zu einer Abrüstung der Worte und der Waffen, denn die Worte sind zu Waffen geworden. Und wenn ich nur schon die Rhetorik mir anschaue, vor allem auf der westlichen Seite, das ist eine Rhetorik der Enthemmung, der Entfesselung, der Beleidigung, der Herabsetzung, das ist ein Herrenreiter-Vokabular, das hier wieder Einzug gehalten hat, das rund 80 Jahre nach Beendigung des letzten Weltkriegs einen nur beelenden kann, wenn man das so zur Kenntnis nimmt. Und dahinter steht eine Überheblichkeit, steht eine Selbstüberschätzung, denn das ist meine ganz große Sorge, dass hier Europa und vor allem die Bundesrepublik Deutschland, Deutschland ist ein zentrales Land in dieser Frage, dass Europa und die Bundesrepublik Deutschland auf einen Krieg zusteuern, auf einen Krieg zu delirieren. Man könnte sagen Schlafwandeln, aber es ist eben nicht eine Schlafwandlerei, sondern es geschieht auf offener Bühne, bei wachem Geist und intaktem, soweit wie möglich, Verstand. Man steuert, man schleudert auf einen Krieg zu, dem man nicht gewachsen ist.
0: Ja, und schlimm, das wird am schärfsten formuliert, zum Beispiel von Alice Weidel.
4: Die Scharfmacher in ihren eigenen Reihen schwadronieren fern jeder Realität noch immer vom Sieg der Ukraine über Russland, ohne dazu zu sagen, dass das ohne einen dritten Weltkrieg nicht zu haben wäre und mit einem dritten Weltkrieg schon gar nicht.
0: So am 15. Mai 2025. Ich lobe Roger Köppel ob seiner Distanz zum Begriff Schlafwandel.
5: Sarah kommt.
6: Ganz Europa diskutiert nur noch darüber, noch mehr Waffen zu liefern und die zu finanzieren. Und selbst das letzte Tabu, die Entsendung von Bodentruppen, beginnt zu bröckeln. Die EU, die mal ein Friedensprojekt sein sollte, schlafwandelt Schritt für Schritt in Richtung Krieg.
0: Nein, nein, liebe Sarah Wagenknecht, in Kriege schlafwandelt man nicht. Und es wäre die Aufgabe von Linken, das klar zu formulieren. Köppel im Urlaub, aber eine Tirade noch. Sie beginnt beim Treffen zwischen Marco Rubio und Sergej Lavrov in Manila.
1: Gipfeltreffen der Vereinigten Staaten von Amerika und Russland in Manila. Es gibt ein Kommuniqué und das Bemühen der russischen Seite von Außenminister Lavrov ist spürbar, den Geist von Anchorage wieder zu beleben. Wir müssen uns vor Augen halten, dass sich die Vereinigten Staaten von Amerika und Russland im Wesentlichen einig gewesen sind. Trump und Putin standen einen halben Millimeter vor dem Handschlag. Man war sich im Klaren darüber, die Ukraine wird nicht NATO-Mitglied, der Donbass geht an Russland, die Krim geht an Russland, dafür gibt es Sicherheitsgarantien und wirtschaftliche Aufbauhilfe, auch eine Freigabe der russischen Staatsvermögen. Russland wiederum hat damals auch versprochen, einen Teil dieses Staatsvermögens in amerikanische Unternehmungen zu investieren. Also das lag auf dem Tisch. Da hat Präsident Putin eingewilligt, dem amerikanischen Unterhändler Witkow. Aber in Anchorage hat Trump realisiert, dass er die Europäer und die Ukrainer nicht ins Boot bringt. Und offensichtlich sind die Amerikaner nicht mehr stark genug, zum einen Europa zu verteidigen und zum anderen Europa zu zwingen, einen bestimmten Friedenskurs zu fahren. Das ist ja auch eine Absurdität der heutigen Situation, dass man die Europäer wieder zwingen muss, zum Frieden. Ich meine, wir sind ja völlig überinvestiert in diesen Ukraine-Krieg. Man hat sich eingeredet, das sei eine existenzielle Auseinandersetzung für Europa, für den Westen, als ob es dort um unsere innersten Werte, um unser Dasein, um unser Weiterbestehen ginge. Das ist komplett durchgeknallt, weil dieser Krieg ist ja verursacht worden durch ein Ausgreifen des Westens immer näher in russische Sicherheitsgefilde, Unterbruch aller Versprechungen nach dem Ende des Kalten Krieges. Dieser Konflikt ist das Resultat der westlichen Hybris, der westlichen Arroganz, der amerikanischen Selbstüberschätzung nach dem Sieg im Kalten Krieg, alleine die Geschicke auf diesem Planeten bestimmen zu können. Und die Europäer haben sich am Rockzipfel der Amerikaner in die gleiche Besoffenheit hineingesteigert. Das ist übrigens die Überheblichkeit auch der Westdeutschen gegenüber den Ostdeutschen, das hat alles da seinen Ursprung. Dieser kalte Krieg, dieser Sieg im Kalten Krieg ist dem Westen nicht gut bekommen, ist an sich auch nichts Neues unter der Sonne. Erfolge steigen den Menschen in den Kopf. Ich habe mit dem serbischen Präsidenten Vucic darüber gesprochen, er hat mir das erklärt, beim Treffen am 14. Juli in Frankreich habe er den Eindruck gewonnen, dass die anderen Ministerpräsidenten und Staatsoberhäupter der Europäischen Union felsenfest davon überzeugt seien, diesen Krieg gewinnen zu können und gewinnen zu müssen. Auf keinen Fall dürfe Russland einen Sieg davontragen, Russland müsse verlieren. Und da sage ich Ihnen einfach das, was mir ein finnischer Gewehrsmann gesagt hat. Wer will, dass Russland verliert, wird vorher einen Atomkrieg bekommen in Europa. Das ist die Perspektive. Und Politiker, die nun wirklich bewiesen haben in den letzten Jahren, dass sie es nicht können, führen uns hier auf diesem Hochrisikotrip, auf diesem Ritt auf der Rasierklinge, in ein Himmelfahrtskommando, dessen Schrecklichkeit wir uns in dieser ja so wunderbar friedlich wirkenden Sommerszeit überhaupt keine Vorstellung machen können. Aber jetzt kommt mein Appell an Deutschland. Wo ist denn da eigentlich Deutschland? Wo sind die Deutschen mit ihrer historischen Erfahrung? Sind die Deutschen jetzt plötzlich wieder an der Speerspitze der Russlandhasser? Will man jetzt sozusagen noch einmal durchziehen, was beim ersten Anlauf gescheitert ist im letzten Weltkrieg? Ich erhalte sehr viele Zuschriften von Ihnen, wo man mir sagt, das Gegenteil ist der Fall. Wir haben keinen Russenhass und gerade im Osten Deutschlands, das ist ja hochinteressant, im Osten Deutschlands, wo man ja jeden Grund hätte, ein Russland-Trauma aufzubauen, ist nichts dergleichen vorhanden. Im Gegenteil, es scheint mir fast so, als seien die Sympathien gegenüber Russland noch gestiegen im Osten Deutschlands und nicht gesunken. Was allerdings im Westen Deutschlands bei den Gewinnern des Kalten Kriegs überhaupt nicht zur Kenntnis genommen wird. Also diese Funkstörung, die sie haben zwischen Ost und West in Deutschland, das ist sozusagen wie in Nutsche im Kleinen abgebildet, was wir im Großen in Europa sehen. Und ich zähle Russland zu Europa. Also meine Damen und Herren, das ist eine ganz gefährliche Situation. Und was es eben noch gefährlicher macht, ist die Tatsache, dass die Medien, auch die Journalisten, wo sind eigentlich die Medien, dies gar nicht zur Kenntnis nehmen wollen. Wo sind die Friedensmärsche? Wo ist der Druck auf die Politiker, ihr bellizistisches Repertoire, ihr Arsenal, ihre Rhetorik herunterzufahren? Ich sehe das nicht. In Manila immerhin Gespräche zwischen Lavrov und Rubio. Das ist eine gute Nachricht, dass die Amerikaner zwar sagen, der Ukraine-Krieg sei in der Hierarchie etwas zurückgegangen, nicht mehr ganz oben, nicht mehr an der Spitze der Skala, aber solange die Amerikaner und die Russen reden, ist Hopfen und Malz noch nicht verloren. Und auch die Chinesen haben kein Interesse an diesem Krieg. Aber wer stoppt die Eskalation? Wer stoppt die Wahnsinnigen? Und ich muss Ihnen sagen, dass ich als westlicher Journalist, als europäischer Journalist, entsetzt bin, mit was für einer Blindheit bei uns die Politiker an einer Eskalationsschraube drehen eines Kriegs, dem sie und ihre Länder nicht gewachsen sind. Sie haben nur ihre Kriegsideologie. Sie haben ja gar nicht die Mittel, um diesen Krieg zu führen. Sie sind so arrogant, so abgehoben, dass sie diesen Krieg heraufbeschwören, ohne, um Präsident Trump zu zitieren, Karten zu haben. Sie haben keine Karten, sie haben keine Trümpfe, sie haben keine Armeen, sie haben keinen Wehrwillen. Aber sie haben dieses eingebildete Potenzial einer EU-Supermacht. Und das ist eine Dimension, die auch viel kritischer in Deutschland diskutiert werden müsste. Benutzt man jetzt, benutzen da angeschlagene, in den Seilen hängende Politiker, die sehen, dass immer mehr europäische Bürger dieser EU kritisch gegenüberstehen, benutzen sie jetzt diesen Krieg, diesen Konflikt, um die EU hochzuziehen als eine Art Superstaat, sozusagen die Geburt der EU aus dem Geist der kriegerischen Gewalt? Ist das das Drehbuch, das da abläuft? Auf der Grundlage von bankrotten Konten, auf einem Sumpf von Schulden wankend, diese EU. Das ist eine Politik der Verantwortungslosigkeit und der Fahrlässigkeit. Aber bitte widersprechen Sie mir oder sagen Sie mir, wo ich zu einseitig unterwegs bin. Immerhin, Lavrov und Rubio reden, keine Durchbrüche, aber der Versuch, vor allem von der russischen Seite, den Geist von Anchorage wieder zu beleben. Was übrigens zeigt, dass die Russen diesen Krieg beenden wollen. Aber dieser Krieg ist eben der Versuch einer Lösung eines Problems, das aus russischer Sicht ernst genommen werden muss. Und das sind die Sicherheitsbedenken dieses Staates. Russland ist nicht im Begriff, Europa zu überrennen. Das ist nicht ein neuer Mongolensturm, der sich da ankündigt. Aber Russland möchte in Ruhe gelassen werden, möchte nicht bedroht werden, möchte keine NATO vor der eigenen Haustüre und erst recht nicht auf dem aus russischer Sicht sensiblen Territorium der Ukraine, der eigentlichen Wiege der russischen Kultur. Ist das so schwer zu verstehen? Haben wir Tomaten auf den Augen? Haben wir Wachs in den Ohren? Anscheinend, offensichtlich, ist es so.
0: Unmissverständlich, ich halte Roger Köppels Engagement für aufrichtig.
1: Wechsel an der ukrainischen Armeespitze. Der neue Oberbefehlshaber Michailo Drapati hat sich in einem Kiewer Machtkampf durchgesetzt. Drapati übrigens, der in russischen Medien als schlechter bezeichnet wird, weil er in entsprechenden Gefechtskammern schon ziemlich rabiat aufgetreten ist, aber diese Zuschreibung gibt es ja auch auf der Gegenseite. Auf jeden Fall haben wir einen Machtkampf in Kiew. Der neue Oberbefehlshaber ist natürlich Ausdruck einer schweren Krise in der Ukraine. Es hat ja diesen Kampf gegeben zwischen den Technofreaks um den Verteidigungsminister Fedorov, der sich da ganz massiv auch gegen die Armeeführung positioniert hat, so dass eben Präsident Zelensky einschreiten musste. Vielleicht fürchtete er da auch einen starken möglichen Konkurrenten. Er hat dann Fedorov einen anderen Posten angeboten im Kabinett, worauf sich Fedorov nicht eingelassen hat, was meines Erachtens auch die Motive dieses Ministers in einem etwas zweifelhaften Licht erscheinen lassen. Denn wenn man in einem Krieg steht und wenn einen der eigene Präsident fragt, wie kannst du unserem Land dienen, vielleicht in einer anderen Funktion als in der, die du bisher hattest, und du machst nicht mit, dann wirft das kein gutes Licht auf diese entsprechende Staatsführung. Also das ist sicherlich Ausdruck einer schweren Krise, denn gleichzeitig haben sie bei uns ja immer gelesen, auch in einer NZZ und in einer FAZ, dass diese ukrainische Kriegsführung extrem erfolgreich sei gegen Russland. Tatsächlich machen die Russen erhebliche Fortschritte an der Front, nicht so große, wie sie möchten. Sie brechen durch bei den Festungen. Es sind da nur noch wenige Kilometer zu erobern. Das widerspricht einfach diesen Jubelmeldungen, die sie da bei uns hören, diesen Wochenschau-Depeschen, mit denen man bei uns versucht, diese gewaltigen Kriegsanstrengungen und diese nibelungentreue Unterstützung der Ukraine zu rechtfertigen.
0: Die kleine Audiodatei wünscht Roger Köppel schöne Urlaubstage.
1: Gleichzeitig brennen in Russland zahlreiche Logistikzentren. Auch dies ist brandgefährlich, denn auf der russischen Seite, und das höre ich in meinen Sendungen mit Wladimir Solovyov, aber auch mit anderen Gesprächspartnern, denn für die Russen ist klar, wir haben jetzt gerade eine Reportage in Arbeit aus Kursk. Da hat unser Kollege Guy Metton sowohl mit Kriegsgefangenen der Ukraine gesprochen, also ukrainischen Kriegsgefangenen in Russland, aber auch mit Anwohnern von Kursk, wie sie diese Invasion von Kursk durch die Ukrainer erlebt haben. Und dort kommt einfach ganz klar zum Tragen, dass sich Russland im Krieg gegen den kollektiven Westen sieht. Und diese Logistikzentren, die könnten nicht angegriffen werden, wenn die Amerikaner nicht auch dabei wären, wenn sie nicht mit Daten und anderen Instrumenten helfen würden.
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5: Annalena Baerbock of Germany.
7: Dönerpreisbremsen. Warum?
8: Das Erlebnis. Inflation. Inflation.
0: In jedem Fall inflationär der Blödsinn. Die Inflation laut Statistisches Bundesamt im Juli auf 2,8% gestiegen. Tagesschau nennt Begründung auslaufend Tankrabatt. Erdüberlastungstag. Ab heute lebt die Menschheit auf Pump. Gratulation. Halbjahresbilanz Deutsche Bahn. Sie meldet Gewinn. 147 Millionen Euro. Man zählt 960 Millionen Reisende. 17 Millionen mehr als im Vorjahreszeitraum. Die eingangs publizierte Annalena Baerbock formuliert sich gegenüber der Süddeutschen Zeitung. Sieht sich als Frau benachteiligt. Beklagt, die Stimme wäre zu hoch. Oder High Heels. In sozialen Netzwerken kommen Beschimpfungen wie Nutte dazu. Solche Kommentare gäbe es bei Robert Habeck oder Friedrich Merz nicht.
9: Freiheit ist für uns wichtiger als Frieden.
0: Dieter Dehm informierte mich gestern über den Captain Iglo-Skandal.
10: Ja, hallo, hier ist Dieter Dehm, Autor von Tausendmal berührt, Tausendmal ist nichts passiert und was wollen wir trinken 7 Tage lang? Und Sie hören oder ihr hört Radio
0: Maro. In den dortigen Fischstäben ist Fisch aus Russland, Seelachs. Dankbar bin ich für einen Bericht von Ruhr24. Silberfischlein im Badezimmer wären ein Warnsignal für Verbraucher. Ich meine, vielleicht aber auch eine Chance für Fischstäbe. Richtig, bei Silberfischen braucht man mehr Filet, aber sie gedeihen ja auch in unseren Breiten. Und mehrfach betont an dieser Stelle und gestern wahrgemacht. Die Stiege Kichererbsen, 12 Dosen für nur 6 Euro.
11: Guten Morgen Marcel, hier spricht dein Auto. Du hast mich mit Kichererbsen beladen. Die Kichererbse wird im Wesentlichen zur Ernährung des Menschen angebaut. In Mexiko und Indien sind Kichererbsen nach wie vor ein wichtiges Grundnahrungsmittel. Sie ist eine alte Nutzpflanze.
0: Nicht nur in Mexiko und Indien, auch bei mir.
12: Inflation.
13: Every day, all day long.
8: Das Erlebnis. Inflation. Inflation.
12: Wer hat's erfunden?
0: Wegen Personalnot stellt die Schweizer Polizei erstmals Deutsche ein. Jemand muss ja auf diesen Roger Köppel aufpassen, wie sie auch alle auf die AfD aufpassen. Der Spiegel berichtet Frauke Brosius-Gersdorf. Sie hält das Wahlprogramm der AfD in Sachsen-Anhalt für verfassungswidrig. Sie wurde vor einem Jahr von der SPD,
13: das ist richtig,
0: vom Richterwahlausschuss des Deutschen Bundestags für die Wahl einer der drei neu zu besetzenden Verfassungsrichterstellen als Nachfolgerin der ausscheidenden Doris König nominiert. Teile der Union verweigerten Zustimmung. Im Spiegel lese ich AfD mit 41% bei Umfragen stärkste Partei. In Sachsen-Anhalt. CDU wird sicher siegen mit 24%, aber auch nur noch Linke zweistellig. Grüne und SPD ringen um die 5%-Hürde.
14: Das Problem sind Männer.
15: Was wäre die Vision 2026 ohne eine gemeinsame Simson-Ausfahrt?
0: Radfahrer Ulrich Siegmund.
16: Apropos Wähler, was sagt das überhaupt über den Zustand einer Demokratie, wenn Millionen von Wählern ausgegrenzt werden?
0: Danke, beste Svetlana, das ist natürlich Ansichtssache. Für Frauke Brosius-Gersdorf ist sie sicherlich hoch intakt. Auch der MDR berichtet Umfrage, CDU fällt weiter zurück, AfD stabil. Tagesspiegel berichtet, in der Berliner Stadtreinigung wurde ein IT-Mitarbeiter wegen AfD-Mitgliedschaft entlassen. Nun, die Stadtreinigung in Berlin scheint mir so

0: Während ich mir ein Döschen Kichererbsen in meine Gemüsesuppe einrühre, schallt der Ruf des Muezzins in meinen Ohren, denn es ist Freitag, der letzte Tag des Juli 2026, der 31. Juli, die kleine Audiodatei. Mehr Bereicherungen dieser Art landen an in Spanien, in der Exklave Coitain, tausende Migranten, die Grenzsicherung brach zusammen, Madrid schickt Soldaten, Bloomberg berichtet, Russland steigert die Ölexporte über die Arktis, ob Energiekrise bremst das Vereinigte Königreich den Ausbau von KI-Rechenzentren. Good morning. Strom- und Gaspreis haben sich auf der grünen Insel seit 2022 mehr als verdoppelt. Die USA schotten den US-Markt gegen chinesische KI ab. Die Telekommunikationsaufsicht will mobile Roboter aus dem Ausland nur noch mit Sondergenehmigungen zulassen. Der Pentagon vermeldet, US-Soldaten dürfen iranische Angriffe nicht mehr filmen. We all embedded together. Durch israelische Bomben beschädigt. Das christliche Kloster der Verkündigung unserer lieben Frau. Im Südlibanon, im Westjordanland beschlagnahmt Israel Land für eine Siedlungsstraße. Der ORF berichtet, beruft sich auf die israelische Zeitung Haaretz. In Kairo spricht man über Hamas-Entwaffnung. Und das neue Deutschland informiert, ein sechstes U-Boot ThyssenKrupp, atomwaffenfähig, wurde an Israel übergeben. Weitere Folgen. Gemeldet wird eine Explosion an einem LNG-Terminal in Ägypten. Und die Tageszeitung Junge Welt lässt Gerrit Hückmann polemisieren. Die Welt brennt, Multis kassieren. Höckmann stellt fest, die sechs größten Ölkonzerne der Welt haben ihre Gewinne verdoppelt. Irina, Nachrichtenagentur Iran, zitiert den jemenitischen Ansarullah-Führer, wir verurteilen die grausame amerikanisch-saudische Aggression. Er hebt hervor, Riad habe sich Washington und Tel Aviv angeschlossen. Er nennt Veränderung des Nahen Ostens Schaffung Groß-Israel, sieht Angriffe auf Iran, Libanon, Palästina als Teil dieses Prozesses. Das pakistanische Außenministerium gibt bekannt, man stünde in Kontakt mit Iran und USA. Regelmäßig sekundiert der ORF den ukrainischen Präsidenten Zelensky.
1: He was a crazy.
0: Lässt ihn erzählen, es gebe sechs Tote in der Ukraine durch eine nordkoreanische Rakete. Australiens Aufsichtsbehörde für Internetsicherheit klagt gegen Telekilogramm. Videomaterial von Hinrichtungen und Massenmorden wäre nicht entfernt. Ja, Realität mag man in Australien nicht. Es wird erst begriffen, wenn die Leichen in den Vorgärten liegen. Bericht Tagesschau zum Juni. Hitzewelle sorgt für Rekordabsatz von Wasser und Eis.
2: Marcel, gut siehst du heute aus. Möchtest du aus den vielen Kichererbsen Eis herstellen?
0: Nein, aber danke sehr aufdringlich. Eine Rakete, wohl eine russische in Polens Luftraum, alarmiert die NATO. Rumänien, Ungarn drosseln Atomkraftwerke. Und noch Personalien. Theo Weigel attackiert Uwe Steimle, fordert härteren Umgang mit der AfD. Markus Söder macht Andeutungen zu Spahn-Comeback. Ich hab's doch geahnt. Gleiches in den USA. Ex-Regierungsberater Fauci verweigert Aussagen vom US-Kongress zu Corona. Die Sächsische Zeitung präsentiert die Chefin von Brandenburgs Junger Union. Sie verlässt die CDU, sieht niemanden mehr, den sie glaubwürdig nennen würde. Und Konstantin Schreiber verlässt nach einem Jahr den Axel Springer Verlag.
3: Ich fahre die Strecke, die hunderte meist junger Menschen vor zwei Jahren genommen haben.
4: How dare you?
0: Sonne, Wolken, Gewitter, weiter hochsommerlich warm.

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1: Das Elbe-Kraftwerk Fockerode bei Dessau. Wichtiger Energielieferant für ein großes Industriegebiet. Nur eine gleichbleibende Kühlwasserversorgung aus der Elbe garantiert die Energieerzeugung. Wegen des sehr niedrigen Wasserstandes haben die Kraftwerke geeignete Vorkehrungen getroffen. Ein Schwimmbacker bewahrt das Einlaufbecken vor dem Versanden. Dadurch kann das Elbwasser ungehindert zulaufen. Trotz der Trockenheit können so die Kraftwerke in Fockerode die volle Strommenge in das Netz.
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1: Wie das Amt für Wasserwirtschaft der Deutschen Demokratischen Republik mitteilt, sinkt der Wasserstand der Elbe im Raum Dresden infolge der nur unwesentlichen Niederschläge am Wochenende weiter ab. Die Wasserläufe in den drei Thüringer Bezirken haben wieder Niedrigwasser. Im Bezirk Erfurt wurden 38 neue Staue errichtet, sodass die Landwirtschaft zusätzlich Wasser zur Beregnung erhält.
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1: Brandenburg A9, Nürnberg, Berlin. Hinter der Anschlussstelle Rabenstein-Fleming, Sperrung der Richtungsfahrbahn zur Bergung von Unfallfahrzeugen.
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1: 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Guten Abend. Ich bin Tanja Braumann und ich kenne da einen, den ihr auch kennenlernen solltet. Jürgen Eger heißt er, Dichtersänger nennt er sich, gewöhnlich sagt man Liedermacher, wohnt mitten im Prenzlauer Berg und ist auch ein richtiger Berliner.
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0: Jürgen Walter in den 80er Jahren im ausverkauften Palast der Republik. Seine Show Ich Bin.
1: Wissen Sie, wie eine Show gemacht wird? Man braucht dazu die Idee. Musik, Texte, also Lieder, Ballett. Aber sagen muss man auch was. Aber was? Herr Walter, wo lassen Sie denn denken, fragte einer, als ich den Einfall hatte. Ich bin. Kaum gesagt, wurde mir schlecht. Was soll denn das heißen, sagte der. Natürlich bist du. Du bist du, wer denn sonst? Das ist dein Einfall. Natürlich. Es ist keine Kunst zu sagen, ich bin. Man muss sein. Leicht ist es nicht. Schon in der 5. Klasse stand auf meinem Zeugnis, er ist fleißig, aufmerksam, hilfsbereit. Aber er fügt sich nicht ins Kollektiv. Immer hat er eine eigene Meinung. So bin ich geblieben. Also, ich stehe hier vor Ihnen. Sie sind hier. Stellen Sie sich vor, ich wäre nicht gekommen. Noch peinlicher, Sie wären nicht gekommen. Ich bin, heißt auch für Sie da. Und je mehr Sie hier sind, umso mehr bin ich für Sie da. Und mehr lässt sich eigentlich dazu auch überhaupt nicht sagen. Wozu auch? Ich bin.
0: Jürgen Walter, live im Palast der Republik, zu unser Glück, auch im Fernsehen ausgestrahlt, im Fernsehen der DDR, Mediengeschichte, DDR 1.

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0: Jürgen Walter in den 80er Jahren im ausverkauften Palast der Republik. Seine Show Ich Bin.
1: Wissen Sie, wie eine Show gemacht wird? Man braucht dazu die Idee. Musik, Texte, also Lieder, Ballett. Aber sagen muss man auch was. Aber was? Herr Walter, wo lassen Sie denn denken, fragte einer, als ich den Einfall hatte. Ich bin. Kaum gesagt, wurde mir schlecht. Was soll denn das heißen, sagte der. Natürlich bist du. Du bist du, wer denn sonst? Das ist dein Einfall. Natürlich, es ist keine Kunst zu sagen, ich bin. Man muss sein. Leicht ist es nicht. Schon in der 5. Klasse stand auf meinem Zeugnis, er ist fleißig, aufmerksam, hilfsbereit, aber er fügt sich nicht ins Kollektiv. Immer hat er eine eigene Meinung. So bin ich geblieben. Also, ich stehe hier vor Ihnen. Sie sind hier. Stellen Sie sich vor, ich wäre nicht gekommen. Noch peinlicher, Sie wären nicht gekommen. Ich bin, heißt auch für Sie da. Und je mehr Sie hier sind, umso mehr bin ich für Sie da. Und mehr lässt sich eigentlich dazu auch überhaupt nicht sagen. Wozu auch? Ich bin.
0: Jürgen Walter, live im Palast der Republik, zu unser Glück, auch im Fernsehen ausgestrahlt, im Fernsehen der DDR, Mediengeschichte, DDR 1. Achtung, Achtung, ein Rougierköppel macht ein paar Tage Urlaub. Achtung, Achtung, ein Rougierköppel macht ein paar Tage Urlaub.
2: Aber keine Angst, es ist nur eine wirklich kurze Sommerpause und eine Sommerpause mit gezielten Unterbrüchen, mit einem abwechslungsreichen Ferienprogramm, das Interviews, Hintergrundserien und natürlich die aktuellen Nachrichten bündelt. Bevor ich das tue, möchte ich hinweisen noch einmal auf meine Deutschland-Tournee im kommenden Herbst, Krieg und Frieden. Das ist das ganz große Thema.
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0: Lernen mit Schlager Ulla Norden, so sehr ich Roger Köppe schöne Urlaubstage wünsche, neige ich doch dazu zu sagen, Terminierungen in Sachen Krieg und Frieden nicht allzu weit in die Zukunft zu planen.
4: Und nun das Dossier.
2: Meine Sorge ist, Europa steuert nicht einmal 100 Jahre nach dem Ende des letzten Weltkriegs auf einen neuerlichen großen Krieg in Europa zu. Die Zeichen stehen auf Eskalation. Alle Seiten sind davon überzeugt, zu gewinnen bzw. sich eine Niederlage nicht erlauben zu können. Beide Seiten haben enorm viel Kapital investiert. Und es ist eine Auseinandersetzung, die nach einem Sieger und nach einem Verlierer geradezu schreit. Das ist die objektiv beschriebene Ausgangslage. Und wenn man das ernst nimmt, dann sieht man da einfach keine Ausstiegsmöglichkeiten. Wie kommt man aus diesem Kriegswahnsinn wieder raus? Wo ist der Fluchtweg? Wo ist die Friedensoase? Das ist natürlich unser Thema und wir werden Klartext reden, meine Damen und Herren. Wir werden nicht mit dieser politischen Korrektheit, mit diesen sandgestrahlten Verlogenheit, mit dieser salonfähigen Verlogenheit, so werden wir uns nicht unterhalten. Ich werde klare Positionen vertreten. Sie haben natürlich die Gelegenheit, mir zu widersprechen, mir Fragen zu stellen, Ihre Sichtweisen einzubringen. Ich würde mich riesig freuen, Sie zu treffen, möglichst zahlreich. Bringen Sie Freunde mit, sichern Sie sich ein Ticket und merken Sie sich die Termine in Ihrer unmittelbaren Umgebung vor. Ich trage sie hier Ihnen noch einmal vor. Am 7. September bin ich in Lübeck, am 8. September in Magdeburg, am 9. September in Dresden und am 10. September in Erfurt. Am 2.11. werde ich in Nürnberg auftreten, am 3.11. in Erding bei München, am 4.11. in Leonberg bei Stuttgart, am 9.11. in Duisburg, am 10.11. in Bielefeld, am 16.11. in Neu-Ulm, am 17.11. in Ludwigshafen am Rhein und am 18.11. in Saarbrücken.
0: Ach so. Saarbrücken, wo wenigstens ein bisschen Frieden besungen wurde, der einst, was natürlich nicht reicht.
2: Es ist eine Lage, die sich ernsthaft zuspitzt. Und es ist, wenn man sich das nüchtern vor Augen führt, die Besichtigung einer Vorhölle des Wahnsinns, in der wir uns bewegen, nicht einmal 100 Jahre nach dem letzten Weltkrieg, jetzt wieder diese politische Kriegsbesoffenheit. Und ich sage politische Kriegsbesoffenheit, denn die meisten Leute, mit denen ich rede, die wollen diesen Krieg nicht. Aber wie viele wollen ihn eigentlich nicht? Und wo ist die Friedensbewegung, meine Damen und Herren? Ich sage hier ganz klar, nein zum Krieg, ja zur Schweiz, ja zur immerwährenden, bewaffneten und umfassenden Neutralität. Ja zu Gesprächen, ja zur Diplomatie und ja zu einer Abrüstung der Worte und der Waffen, denn die Worte sind zu Waffen geworden. Und wenn ich nur schon die Rhetorik mir anschaue, vor allem auf der westlichen Seite, das ist eine Rhetorik der Enthemmung, der Entfesselung, der Beleidigung, der Herabsetzung, das ist ein Herrenreiter-Vokabular, das hier wieder Einzug gehalten hat, das rund 80 Jahre nach Beendigung des letzten Weltkriegs einen nur beelenden kann, wenn man das so zur Kenntnis nimmt. Und dahinter steht eine Überheblichkeit, steht eine Selbstüberschätzung, denn das ist meine ganz grosse Sorge, dass hier Europa und vor allem die Bundesrepublik Deutschland, Deutschland ist ein zentrales Land in dieser Frage, dass Europa und die Bundesrepublik Deutschland auf einen Krieg zusteuern, auf einen Krieg zu delirieren. Man könnte sagen Schlafwandeln, aber es ist eben nicht eine Schlafwandlerei, sondern es geschieht auf offener Bühne, bei wachem Geist und intaktem, soweit wie möglich, Verstand. Man steuert, man schleudert auf einen Krieg zu, dem man nicht gewachsen ist.
0: Ja, und schlimm, das wird am schärfsten formuliert, zum Beispiel von Alice Weidel.
5: Die Scharfmacher in ihren eigenen Reihen schwadronieren fern jeder Realität noch immer vom Sieg der Ukraine über Russland, ohne dazu zu sagen, dass das ohne einen dritten Weltkrieg nicht zu haben wäre und mit einem dritten Weltkrieg schon gar nicht.
0: So am 15. Mai 2025. Ich lobe Ruschi Köppel ob seiner Distanz zum Begriff Schlafwandeln.
6: Sarah kommt.
7: Ganz Europa diskutiert nur noch darüber, noch mehr Waffen zu liefern und die zu finanzieren. Und selbst das letzte Tabu, die Entsendung von Bodentruppen, beginnt zu bröckeln. Die EU, die mal ein Friedensprojekt sein sollte, schlafwandelt Schritt für Schritt in Richtung Krieg.
0: Nein, nein, liebe Sarah Wagenknecht, in Kriege schlafwandelt man nicht. Und es wäre die Aufgabe von Linken, das klar zu formulieren. Köppel im Urlaub, aber eine Tirade noch. Sie beginnt beim Treffen zwischen Marco Rubio und Sergej Lavrov in Manila.
2: Gipfeltreffen der Vereinigten Staaten von Amerika und Russland in Manila. Es gibt ein Kommuniqué und das Bemühen der russischen Seite von Außenminister Lavrov ist spürbar, den Geist von Anchorage wiederzubeleben. Wir müssen uns vor Augen halten, dass sich die Vereinigten Staaten von Amerika und Russland im Wesentlichen einig gewesen sind. Trump und Putin standen einen halben Millimeter vor dem Handschlag. Man war sich im Klaren darüber, die Ukraine wird nicht NATO-Mitglied, der Donbass geht an Russland, die Krim geht an Russland, dafür gibt es Sicherheitsgarantien und wirtschaftliche Aufbauhilfe, auch eine Freigabe der russischen Staatsvermögen. Russland wiederum hat damals auch versprochen, einen Teil dieses Staatsvermögens in amerikanische Unternehmungen zu investieren. Also das lag auf dem Tisch. Da hat Präsident Putin eingewilligt, dem amerikanischen Unterhändler Witkow. Aber in Anchorage hat Trump realisiert, dass er die Europäer und die Ukrainer nicht ins Boot bringt. Und offensichtlich sind die Amerikaner nicht mehr stark genug, zum einen Europa zu verteidigen und zum anderen Europa zu zwingen, einen bestimmten Friedenskurs zu fahren. Das ist ja auch eine Absurdität der heutigen Situation, dass man die Europäer wieder zwingen muss zum Frieden. Ich meine, wir sind ja völlig überinvestiert in diesen Ukraine-Krieg. Man hat sich eingeredet, das sei eine existenzielle Auseinandersetzung für Europa, für den Westen, als ob es dort um unsere innersten Werte, um unser Dasein, um unser Weiterbestehen ginge. Das ist komplett durchgeknallt, weil dieser Krieg ist ja verursacht worden durch ein Ausgreifen des Westens immer näher in russische Sicherheitsgefilde. Unterbruch aller Versprechungen nach dem Ende des Kalten Krieges. Dieser Konflikt ist das Resultat der westlichen Hybris, der westlichen Arroganz, der amerikanischen Selbstüberschätzung nach dem Sieg im Kalten Krieg, alleine die Geschicke auf diesem Planeten bestimmen zu können. Und die Europäer haben sich am Rockzipfel der Amerikaner in die gleiche Besoffenheit hineingesteigert. Das ist übrigens die Überheblichkeit auch der Westdeutschen gegenüber den Ostdeutschen. Das hat alles da seinen Ursprung, dieser Kalte

0: in Europa. Das ist die Perspektive. Und Politiker, die nun wirklich bewiesen haben in den letzten Jahren, dass sie es nicht können, führen uns hier auf diesem Hochrisikotrip, auf diesem Ritt, auf der Rasierklinge, in ein Himmelfahrtskommando, dessen Schrecklichkeit wir uns in dieser ja so wunderbar friedlich wirkenden Sommerszeit überhaupt keine Vorstellung machen können. Aber jetzt kommt mein Appell an Deutschland. Wo ist denn da eigentlich Deutschland? Wo sind die Deutschen mit ihrer historischen Erfahrung? Sind die Deutschen jetzt plötzlich wieder an der Speerspitze der Russlandhasser? Will man jetzt sozusagen noch einmal durchziehen, was beim ersten Anlauf gescheitert ist im letzten Weltkrieg? Ich erhalte sehr viele Zuschriften von Ihnen, wo man mir sagt, das Gegenteil ist der Fall. Wir haben keinen Russenhass. Und gerade im Osten Deutschlands, das ist ja hochinteressant, im Osten Deutschlands, wo man ja jeden Grund hätte, ein Russland-Trauma aufzubauen, ist nichts dergleichen vorhanden. Im Gegenteil, es scheint mir fast so, als seien die Sympathien gegenüber Russland noch gestiegen im Osten Deutschlands und nicht gesunken. Was allerdings im Westen Deutschlands bei den Gewinnern des Kalten Kriegs überhaupt nicht zur Kenntnis genommen wird. Also diese Funkstörung, die sie haben zwischen Ost und West in Deutschland, das ist sozusagen wie in Nutsche im Kleinen abgebildet, was wir im Großen in Europa sehen. Und ich zähle Russland zu Europa. Also meine Damen und Herren, das ist eine ganz gefährliche Situation. Und was es eben noch gefährlicher macht, ist die Tatsache, dass die Medien, auch die Journalisten, wo sind eigentlich die Medien, dies gar nicht zur Kenntnis nehmen wollen. Wo sind die Friedensmärsche? Wo ist der Druck auf die Politiker, ihr bellizistisches Repertoire, ihr Arsenal, ihre Rhetorik herunterzufahren? Ich sehe das nicht. In Manila immerhin Gespräche zwischen Lavrov und Rubio. Das ist eine gute Nachricht, dass die Amerikaner zwar sagen, der Ukraine-Krieg sei in der Hierarchie etwas zurückgegangen, nicht mehr ganz oben, nicht mehr an der Spitze der Skala, aber solange die Amerikaner und die Russen reden, ist Hopfen und Malz noch nicht verloren. Und auch die Chinesen haben kein Interesse an diesem Krieg. Aber wer stoppt die Eskalation? Wer stoppt die Wahnsinnigen? Und ich muss Ihnen sagen, dass ich als westlicher Journalist, als europäischer Journalist, entsetzt bin, mit was für einer Blindheit bei uns die Politiker an einer Eskalationsschraube drehen eines Kriegs, dem sie und ihre Länder nicht gewachsen sind. Sie haben nur ihre Kriegsideologie. Sie haben ja gar nicht die Mittel, um diesen Krieg zu führen. Sie sind so arrogant, so abgehoben, dass sie diesen Krieg heraufbeschwören, ohne um Präsident Trump zu zitieren, Karten zu haben. Sie haben keine Karten, sie haben keine Trümpfe, sie haben keine Armeen, sie haben keinen Wehrwillen. Aber sie haben dieses eingebildete Potenzial einer EU-Supermacht. Und das ist eine Dimension, die auch viel kritischer in Deutschland diskutiert werden müsste. Benutzt man jetzt, benutzen da angeschlagene, in den Seilen hängende Politiker, die sehen, dass immer mehr europäische Bürger dieser EU kritisch gegenüberstehen, benutzen sie jetzt diesen Krieg, diesen Konflikt, um die EU hochzuziehen als eine Art Superstaat, sozusagen die Geburt der EU aus dem Geist der kriegerischen Gewalt? Ist das das Drehbuch, das da abläuft? Auf der Grundlage von bankrotten Konten, auf einem Sumpf von Schulden wankend, diese EU. Das ist eine Politik der Verantwortungslosigkeit und der Fahrlässigkeit. Aber bitte widersprechen Sie mir oder sagen Sie mir, wo ich zu einseitig unterwegs bin. Immerhin, Lavrov und Rubio reden, keine Durchbrüche, aber der Versuch, vor allem von der russischen Seite, den Geist von Anchorage wieder zu beleben. Was übrigens zeigt, dass die Russen diesen Krieg beenden wollen. Aber dieser Krieg ist eben der Versuch einer Lösung eines Problems, das aus russischer Sicht ernst genommen werden muss. Und das sind die Sicherheitsbedenken dieses Staates. Russland ist nicht im Begriff, Europa zu überrennen. Das ist nicht ein neuer Mongolensturm, der sich da ankündigt. Aber Russland möchte in Ruhe gelassen werden, möchte nicht bedroht werden, möchte keine NATO vor der eigenen Haustüre und erst recht nicht auf dem aus russischer Sicht sensiblen Territorium der Ukraine, der eigentlichen Wiege der russischen Kultur. Ist das so schwer zu verstehen? Haben wir Tomaten auf den Augen? Haben wir Wachs in den Ohren? Anscheinend, offensichtlich ist es so.
1: Und ist verständlich, ich halte Roger Köppels Engagement für aufrichtig.
0: Wechsel an der ukrainischen Armeespitze. Der neue Oberbefehlshaber Michailo Drapati hat sich in einem Kiewer Machtkampf durchgesetzt. Drapati übrigens, der in russischen Medien als schlechter bezeichnet wird, weil er in entsprechenden Gefechtskammern schon ziemlich rabiat aufgetreten ist, aber diese Zuschreibung gibt es ja auch auf der Gegenseite. Auf jeden Fall haben wir einen Machtkampf in Kiew. Der neue Oberbefehlshaber ist natürlich Ausdruck einer schweren Krise in der Ukraine. Es hat ja diesen Kampf gegeben zwischen den Technofreaks um den Verteidigungsminister Fedorov, der sich da ganz massiv auch gegen die Armeeführung positioniert hat, so dass eben Präsident Zelensky einschreiten musste. Vielleicht fürchtete er da auch einen starken möglichen Konkurrenten. Er hat dann Fedorov einen anderen Posten angeboten im Kabinett, worauf sich Fedorov nicht eingelassen hat, was meines Erachtens auch die Motive dieses Ministers in einem etwas zweifelhaften Licht erscheinen lassen. Denn wenn man in einem Krieg steht und wenn einen der eigene Präsident fragt, wie kannst du unserem Land dienen, vielleicht in einer anderen Funktion als in der, die du bisher hattest, und du machst nicht mit, dann wirft das kein gutes Licht auf diese entsprechende Staatsführung. Also das ist sicherlich Ausdruck einer schweren Krise, denn gleichzeitig haben sie bei uns ja immer gelesen, auch in einer NZZ und in einer FAZ, dass diese ukrainische Kriegsführung extrem erfolgreich sei gegen Russland. Tatsächlich machen die Russen erhebliche Fortschritte an der Front, nicht so große, wie sie möchten. Sie brechen durch bei den Festungen. Es sind da nur noch wenige Kilometer zu erobern. Das widerspricht einfach diesen Jubelmeldungen, die sie da bei uns hören, diesen Wochenschau-Depeschen, mit denen man bei uns versucht, diese gewaltigen Kriegsanstrengungen und diese nibelungentreue Unterstützung der Ukraine zu rechtfertigen.
1: Die kleine Audiodatei wünscht Roger Köppel schöne Urlaubstage.
0: Gleichzeitig brennen in Russland zahlreiche Logistikzentren. Auch dies ist brandgefährlich, denn auf der russischen Seite, und das höre ich in meinen Sendungen mit Wladimir Solovyov, aber auch mit anderen Gesprächspartnern, denn für die Russen ist klar, wir haben jetzt gerade eine Reportage in Arbeit aus Kursk. Da hat unser Kollege Guy Metton sowohl mit Kriegsgefangenen der Ukraine gesprochen, also ukrainischen Kriegsgefangenen in Russland, aber auch mit Anwohnern von Kursk, wie sie diese Invasion von Kursk durch die Ukrainer erlebt haben. Und dort kommt einfach ganz klar zum Tragen, dass sich Russland im Krieg gegen den kollektiven Westen sieht. Und diese Logistikzentren, die könnten nicht angegriffen werden, wenn die Amerikaner nicht auch dabei wären, wenn sie nicht mit Daten und anderen Instrumenten helfen würden.
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3: Annalena Baerbock of Germany.
4: Dönerpreisbremsen. Warum?
5: Das Erlebnis. Inflation. Inflation.
1: In jedem Fall inflationär der Blödsinn. Die Inflation laut Statistisches Bundesamt im Juli auf 2,8% gestiegen. Tagesschau nennt Begründung Auslaufen Tankrabatt. Erdüberlastungstag. Ab heute lebt die Menschheit auf Pump. Gratulation. Halbjahresbilanz Deutsche Bahn. Sie meldet Gewinn. 147 Millionen Euro. Man zählt 960 Millionen Reisende. 17 Millionen mehr als im Vorjahreszeitraum. Die eingangs publizierte Annalena Baerbock formuliert sich gegenüber der Süddeutschen Zeitung. Sieht sich als Frau benachteiligt. Beklagt, die Stimme wäre zu hoch oder High Heels. In sozialen Netzwerken kommen Beschimpfungen wie Nutte dazu. Solche Kommentare gäbe es bei Robert Habeck oder Friedrich Merz nicht.
6: Freiheit ist für uns wichtiger als Frieden.
1: Dieter Dehm informierte mich gestern über den Captain Iglo-Skandal.
6: Ja.
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7: Maggio. In den dortigen Fischstäben ist Fisch aus Russland, Seelachs. Dankbar bin ich für einen Bericht von Ruhr 24. Silberfischlein im Badezimmer wären ein Warnsignal für Verbraucher. Ich meine, vielleicht aber auch eine Chance für Fischstäbe. Richtig, bei Silberfischen braucht man mehr Filet, aber sie gedeihen ja auch in unseren Breiten. Und mehrfach betont an dieser Stelle und gestern wahrgemacht.
8: Geh doch zu Netto!
7: Die Stiege Kichererbsen, 12 Dosen für nur 6 Euro.
9: Guten Morgen, Marcel. Hier spricht dein Auto. Du hast mich mit Kichererbsen beladen. Die Kichererbse wird im Wesentlichen zur Ernährung des Menschen angebaut. In Mexiko und Indien sind Kichererbsen nach wie vor ein wichtiges Grundnahrungsmittel. Sie ist eine alte Nutzpflanze.
7: Nicht nur in Mexiko und Indien, auch bei mir.
10: Inflation.
5: Das Erlebnis. Inflation. Inflation.
11: Wer hat's erfunden?
7: Wegen Personalnot stellt die Schweizer Polizei erstmals Deutsche ein. Jemand muss ja auf diesen Roger Köppel aufpassen, wie sie auch alle auf die AfD aufpassen. Der Spiegel berichtet Frauke Brosius-Gersdorf. Sie hält das Wahlprogramm der AfD in Sachsen-Anhalt für verfassungswidrig. Sie wurde vor einem Jahr von der SPD,
12: das ist richtig,
7: vom Richterwahlausschuss des Deutschen Bundestags für die Wahl einer der 3 neu zu besetzenden Verfassungsrichterstellen als Nachfolgerin der ausscheidenden Doris König nominiert. Teile der Union verweigerten Zustimmung. Im Spiegel lese ich AfD mit 41% bei Umfragen stärkste Partei. In Sachsen-Anhalt. CDU wird sicher siegen mit 24%, aber auch nur noch Linke zweistellig. Grüne und SPD ringen um die 5%-Hürde.
13: Das Problem sind Männer.
14: Was wäre die Vision 2026 ohne eine gemeinsame Simson-Ausfahrt?
7: Radfahrer Ulrich Siegmund.
15: Apropos Wähler, was sagt das überhaupt über den Zustand einer Demokratie, wenn Millionen von Wählern ausgegrenzt werden?
7: Danke, beste Svetlana. Das ist natürlich Ansichtssache. Für Frauke Brosius-Gersdorf ist sie sicherlich hoch intakt. Auch der MDR berichtet Umfrage, CDU fällt weiter zurück, AfD stabil. Tagesspiegel berichtet, in der Berliner Stadtreinigung wurde ein IT-Mitarbeiter wegen AfD-Mitgliedschaft entlassen. Nun, die Stadtreinigung in Berlin scheint mir sowieso vernachlässigbar. Anders Köln.
16: Allahu Akbar, Allah.
7: Während ich mir ein Döschen Kichererbsen in meine Gemüsesuppe einrühre, schallt der Ruf des Muezzins in meinen Ohren, denn es ist Freitag, der letzte Tag des Juli 2026, der 31. Juli, die kleine Audiodatei. Mehr Bereicherungen dieser Art landen an in Spanien, in der Exklave Ceutin, tausende Migranten, die Grenzsicherung brach zusammen, Madrid schickt Soldaten, Bloomberg berichtet, Russland steigert die Ölexporte über die Arktis. Ob Energiekrise bremst das Vereinigte Königreich den Ausbau von KI-Rechenzentren?
17: Good morning.
7: Strom- und Gaspreis haben sich auf der grünen Insel seit 2022 mehr als verdoppelt. Die USA schotten den US-Markt gegen chinesische KI ab. Die Telekommunikationsaufsicht will mobile Roboter aus dem Ausland nur noch mit Sondergenehmigungen zulassen. Der Pentagon vermeldet, US-Soldaten dürfen iranische Angriffe nicht mehr filmen. We all embedded together. Durch israelische Bomben beschädigt. Das christliche Kloster der Verkündigung unserer lieben Frau. Im Südlibanon, im Westjordanland beschlagnahmt Israel Land für eine Siedlungsstraße. Der ORF berichtet, beruft sich auf die israelische Zeitung Haaretz. In Kairo spricht man über Hamas-Entwaffnung. Und das Neue Deutschland informiert, ein 6. U-Boot ThyssenKrupp, atomwaffenfähig, wurde an Israel übergeben. Weitere Folgen. Gemeldet wird eine Explosion an einem LNG-Terminal in Ägypten. Und die Tageszeitung Junge Welt lässt Gerrit Hückmann polemisieren. Die Welt brennt, Multis kassieren. Höckmann stellt fest, die 6 größten Ölkonzerne der Welt haben ihre Gewinne verdoppelt. Irina, Nachrichtenagentur Iran, zitiert den jemenitischen Ansarullah-Führer, wir verurteilen die grausame amerikanisch-saudische Aggression. Er hebt hervor, Riad habe sich Washington und Tel Aviv angeschlossen. Er nennt Veränderung des Nahen Ostens Schaffung Groß-Israel, sieht Angriffe auf Iran, Libanon, Palästina als Teil dieses Prozesses. Das pakistanische Außenministerium gibt bekannt, man stünde in Kontakt mit Iran und USA. Regelmäßig sekundiert der ORF den ukrainischen Präsidenten Zelensky.
18: He was a credit.
7: Lässt ihn erzählen, es gebe 6 Tote in der Ukraine durch eine nordkoreanische Rakete. Australiens Aufsichtsbehörde für Internetsicherheit klagt gegen Telekilogramm. Videomaterial von Hinrichtungen und Massenmorden wäre nicht entfernt. Ja, Realität mag man in Australien nicht. Es wird erst begriffen, wenn die Leichen in den Vorgärten liegen. Bericht Tagesschau zum Juni. Hitzewelle sorgt für Rekordabsatz von Wasser und Eis.
9: Hallo Marcel, gut siehst du heute aus. Möchtest du aus den vielen Kichererbsen Eis herstellen?
7: Nein, aber danke sehr aufdringlich. Eine Rakete, wohl eine russische in Polens Luftraum, alarmiert die NATO. Rumänien, Ungarn drosseln Atomkraftwerke und noch Personalien. Theo Weigel attackiert Uwe Steimle, fordert härteren Umgang mit der AfD. Markus Söder macht Andeutungen zu Spahn-Comeback. Ich hab's doch geahnt. Gleiches in den USA. Ex-Regierungsberater Fauci verweigert Aussagen vom US-Kongress zu Corona. Die Sächsische Zeitung präsentiert die Chefin von Brandenburgs Junger Union. Sie verlässt die CDU, sieht niemanden mehr, den sie glaubwürdig nennen würde. Und Konstantin Schreiber verlässt nach einem Jahr den Axel Springer Verlag.
8: Ich fahre die Strecke, die hunderte meist junger Menschen vor 2 Jahren genommen haben.
11: How dare you?
7: Sonne, Wolken, Gewitter, weiter hochsommerlich warm. Hitze, das gab es auch in der DDR. 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
12: Die zentrale Wetterdienststelle der Deutschen Demokratischen Republik teilt mit, dass der gestrige Sonnabend mit Rekordtemperaturen bis zu 37 Grad der bisher heißeste Tag dieses Jahres war. Heute waren die Temperaturen infolge stärkerer Luftbewegung nicht mehr ganz so hoch wie gestern, überstiegen jedoch in vielen Orten immer noch über 30 Grad. Heute Abend um Mitternacht rechnen die Meteorologen mit dem Auftreten einzelner örtlicher Gewitter. Für morgen erwarten sie die zuvor kühlere Luft. Auch in Westdeutschland waren am Wochenende Hitzerekorde zu verzeichnen. Das gesamte Ruhrgebiet lag unter einer windstillen Dunstglocke. In Nordrhein-Westfalen wurde die Wasserzufuhr für die Industrie rationiert. Vor allem aus dem Raum Siegen wird eine große Wassernot gemeldet. Schwimmbäder dürfen nicht mehr nachgefüllt werden. Autowaschen wurde verboten.
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17: Unsere Luftfracht am Samstagvormittag fliegt internationale Produktionen ein. Eine bunte Mischung unterschiedlichster Länder.

0: Meine Damen und Herren, mit Schwung und guter Laune haben wir Sie durch die letzte knappe Stunde dieses Nachtprogramms begleitet und damit in den neuen Morgen. Es ist 4:02, das Nachtprogramm ist beendet und in 2 Minuten beginnt wieder das Frühprogramm von Stimme der DDR. Ich verabschiede mich mit den allerbesten Wünschen für Sie.
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1: Der Schlagermarkt, das ist die 39. 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
2: Unter Mikrofon auch heute wieder André Tonn
1: und Hans Meserski.
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Kopf hoch und derzeit die Zähne zeigen, das Motto eines Programms von einem um die 30, Diplom-Elektroniker, Berliner, zu Hause im Prenzlauer Berg. Eger betreibt das Liedermachen seit über 5 Jahren professionell. Inzwischen, so sagte er mir kürzlich, lässt sich davon ganz gut leben, wenn auch in ständiger Unruhe. Jürgen Eger kommt von Brecht Eisler her und damit einer Ästhetikkonzeption, die an diese Namen gebunden ist. Und so ist aus seinen Kompositionen, zumindest was die Methode angeht, Eisler nicht wegzudenken. Eine künstlerische Herkunft, derer sich Eger nicht zu schämen braucht. Es bedarf großer Konzentration, die Eger-Platte zu hören. Ist man bereit, sie aufzubringen, wird man mit großem Genuss aus diesem Kunsterlebnis rausgehen. Zumindest kann ich das für mich behaupten. Immense musikalische Differenzierungen, Nuancierungen von einer großen Verhaltenheit bis hin zum Herausbrüllen von Gedanken, wenn es nötig ist, bringen in die einfache künstlerische Form des Liedes mit Gitarrenbegleitung ungeheuer viel Leben. Und was wesentlich ist, in angemessener künstlerischer Überhöhung wird Alltag reflektiert. 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
1: Radio DDR, Sie empfangen die 229. Folge unserer Sendereihe unter dem Motto

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1: Bewahre die Träume der Kindheit, mein Sohn, sonst fliegen sie dir eines Tages.
2: Schnörkellos, direkt und meist ein wenig sentimental, Peter Tschernig. Als Diskjockey hatte er jahrelang die Platten anderer gepriesen, dann machte er vor 10 Jahren selbst eine und hat es nicht bereut.
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wollte eigentlich, wollte ich nie, aber ich musste eben damals als Neunjähriger Akkordeon lernen von meinen Eltern aus. Und das war überhaupt nicht für mich. Und irgendwann kam natürlich mal der Punkt, als die Musik und alles das, was damit zu tun hat, für mich schon wichtig wurde und mir Spaß gemacht hat. Darum geht es ja, es muss ja Spaß machen. Und letztendlich habe ich dann so ab 62 vielleicht, ja doch, mich ganz intensiv mit dem Ding beschäftigt. Und richtig Musik gemacht, Popmusik, also damals wieder so war eine Amateurband. Ich bin nicht der Musikant oder sowas, der komponieren kann in dem Sinne, wie man das vielleicht versteht. Weil ich nie diese theoretische Ausbildung hatte, um das zu machen, also alles zu Papier zu bringen und so weiter. Und ich bin eigentlich schon immer der Ansicht gewesen, dass Komponieren oder zu dem Begriff Komponieren auch der Begriff Erfinden gehört, weil wenn man die Idee nicht hat zu einer Melodie, ganz einfach, ob es C-Stimme ist, du wirst das ja selber, spielst du auch Klavier und so weiter, das ist ohne diesen Einfall geht gar nicht und erst dann kann man sich hinsetzen und könnte das schreiben.

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1: Das Elbe-Kraftwerk Fockerode bei Dessau. Wichtiger Energielieferant für ein großes Industriegebiet. Nur eine gleichbleibende Kühlwasserversorgung aus der Elbe garantiert die Energieerzeugung. Wegen des sehr niedrigen Wasserstandes haben die Kraftwerke geeignete Vorkehrungen getroffen. Ein Schwimmbacker bewahrt das Einlaufbecken vor dem Versanden. Dadurch kann das Elbwasser ungehindert zulaufen. Trotz der Trockenheit können so die Kraftwerke in Fockerode die volle Strommenge in das Netz.
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1: Hören Sie jetzt den Leiter des Amtes für Wasserwirtschaft, Diplom-Ingenieur Rochlitzer, zum Stand der Wasserversorgung in der DDR.
2: Liebe Zuschauer, viele von Ihnen werden sich die Frage gestellt haben, ob sich die Sorgen der Wasserwirtschaft in den letzten Tagen etwas vermindert haben, da es doch in vielen Gegenden der Deutschen Demokratischen Republik Niederschläge manchmal sogar recht reichlich gab. Nun, ich muss Sie leider etwas enttäuschen. Die Niederschläge haben zwar die Wasserführung in einigen Gewässern geringfügig aufgebessert, aber im Allgemeinen hält die sinkende Tendenz weiter an. Als Beispiel darf ich die Elbe anführen, die wichtigste Wasserversorgungsquelle unserer Republik, die anstelle der 7 Milliarden Kubikmeter Abfluss, die bis 31. Juli gebracht werden sollten, nur 4 Milliarden gebracht hat. Ähnlich sieht es in vielen anderen Gewässern aus. So haben wir an der Neiße, an der Aller und an der Helme den bisher überhaupt niedrigsten Wasserstand zu verzeichnen. Es ist verständlich, dass sich die niedrige Wasserführung auch auf den Grundwasserstand auswirkt. Und das ist besonders in den Gebieten, die flachliegende Wasserfassungen haben, zu Schwierigkeiten kommt. Das betrifft insbesondere die Südbezirke, Gera, Suhl, Erfurt, Karl-Marx-Stadt, zum Teil auch Dresden und Cottbus. Die Bevölkerung hat eine große Initiative entwickelt, um den örtlich auftretenden Schwierigkeiten zu begegnen. Sehr begrüßenswert ist die Initiative der Werktätigen der wassernutzenden Industriebetriebe, die aus der Frostperiode des vergangenen Jahres Schlussfolgerungen gezogen haben und sich gründlich auf einen sinkenden Wasserstand vorbereitet haben. Allerdings kann ich nicht verschweigen, dass eines der wichtigsten Probleme der Wasserwirtschaft in der Deutschen Demokratischen Republik, nämlich das Abwasser, uns sehr ernste Sorgen bereitet. Durch die sinkende Wasserführung wächst die Konzentration der Abwässer und damit die Schwierigkeit, dieses Wasser für den unterliegenden Nutzer wieder zu verwenden.
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